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0: Toten Hosen. 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Künstler sind ja sehr sensible Wesen, wissen wir alle. Wenn man Atzes aktuelle Podcast-Folge hört, dann könnte man auch sagen, sie sind hochempfindlich.
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3: Ja, nee, ist klar.
4: Ach, hör auf. So geht's ja nun auch nicht. Leck mir am Arsch, ey. Das ist doch kein Zustand. Eine Woche verbringen wir quasi in der Dampfsauna. In der Woche drauf bist du mit der Regenjacke unterwegs und hast vorsichtshalber einen Frottischlüpper und dicke Socken an. Am Mittwochmorgen bin ich hier in Hamburg um 8 Uhr zum Zahnarzt. Ich sag mir, Atze, zieh mal lieber ein Sweatshirt über, es ist gerade kalt. Ich laufe also pünktlich hier los und stelle nach 10 Minuten fest, also, es regnet ja die ganze Zeit. Also ich habe so richtig schön den Pilz nass gekriegt. Ich saß im Wartezimmer bei meiner Zahnfee und war am Bibbern wie so ein Rehpinscher. Ja, das Erste, was ich gedacht habe, ja, das gönne ich meiner Perle, dass ich so nass geworden bin. Die hätten mir auch sagen können, dass ich eine Regenjacke anziehen soll. Ja, ich habe richtig hämisch gelacht, aus Schadenfreude ihr gegenüber. Hoffentlich werde ich krank, habe ich noch gedacht. Jetzt muss man wissen, mein Spatzel ist so eine echt nordische. Die kommt so richtig aus dem Norden, also nördliches Norddeutschland, so eins vor Dänemark. Das heißt, schlechtes Wetter kennt die gar nicht. Solange die Schafe noch Locken haben, ist kein Wind, sagen diese Nordmenschen. Wenn es draußen regnet und ich will mit dem Auto statt Fahrrad, sagt die, ach wegen dem bisschen Nebel, du Lüttenschieder. Und die meint das auch so. Die fährt wirklich mit ihrem Rädchen durchs größte Schiedwetter mit bester Laune. Topolle, oder?
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0: Das Wetter.
1: Klar und trocken ist es heute Nacht. Temperaturen sind noch sehr angenehm bei 11 bis 15 Grad. Morgen früh dann wieder viel Sonne. Sommerlich warm wird es bei bis zu 30 Grad.
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2: A57 Krefeld-Köln zwischen Dormagen und Köln-Worringen. 1 Kilometer Stau. Wir wünschen allen unterwegs gute Fahrt.
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1: Hallo zusammen, kommt gut durch diese Nacht.
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0: Alex Warren und Fever Dream. Ach, das ist ja auch sehr unangenehm hier. Am zweitgrößten Londoner Flughafen in Gatwick hat es gestern Probleme mit der Wasserversorgung gegeben. Da mussten die Reisenden 8 Stunden lang ohne Toilette auskommen. Restaurant war zu, Klo war zu, es gab ja kein Wasser. Ja. Und das Ganze so zum Start in den Urlaub stelle ich mir schon suboptimal vor.
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1: Ich bin Uli Reitinger. Nach dem Anschlag am Rande des Berliner Christopher Street Days geht die Diskussion über politische Konsequenzen weiter. Innenminister Dobrindt zum Beispiel fordert im ZDF, dass bei volljährigen Gefährdern in Zukunft immer das Erwachsenenstrafrecht angewendet werden soll. Am Brandenburger Tor haben am Abend erneut hunderte Menschen der Opfer des Anschlags gedacht.
2: Vor dem Brandenburger Tor liegen inzwischen unzählige Blumen, Kerzen und persönliche Botschaften. Viele Menschen halten einfach kurz inne oder suchen auch das Gespräch mit anderen. Während Berlin trauert, läuft die politische Aufarbeitung weiter. Bundeskanzler Merz will prüfen lassen, wie sich islamistische Gefährder künftig stärker einschränken lassen. Zoe Tassovali, Nachrichtenredaktion.
1: Vor Beginn einer neuen Hitzewelle in Frankreich versucht die Feuerwehr, die an der Atlantikküste wütenden Waldbrände weiter einzudämmen. Während der größere der beiden Brände bei Bordeaux den Einsatzkräften weiterhin zu schaffen mache, sei der flächenmäßig kleinere Brand inzwischen unter Kontrolle. Das sagte Präsident Macron beim Besuch der Einsatzleitung am Abend in Bordeaux.
3: Schon jetzt ist das Ausmaß des Feuers westlich von Bordeaux beispiellos und die Behörden fürchten, dass das Schlimmste noch nicht vorbei ist. Ab heute schnellen die Temperaturen wieder in die Höhe und die trockene Hitze könnte das Feuer weiter anfachen. Um zu verhindern, dass die Flammen noch weiter um sich greifen, haben die Einsatzkräfte unzählige Schneisen in den Wald gerodet. Mehr als 4000 Feuerwehrleute und Soldaten sind in der Region im Einsatz. Ab heute helfen auch deutsche Kräfte bei den Löscharbeiten. Wann die Urlauber und die evakuierten Anwohner zurück nach Hause können, ist noch unklar. Aus Bordeaux, Rachel Sommer.
1: US-Präsident Trump hat die Angriffe auf den Iran nach eigenen Angaben vorerst ausgesetzt, um laufenden Verhandlungen eine weitere Chance zu geben. Der Website Axios sagte Trump, die Gespräche seien weit fortgeschritten. Dabei gehe es um die Straße von Hormuz und ums iranische Atomprogramm. Porsche will bis 2035 weitere 5000 Arbeitsplätze in der Region Stuttgart abbauen. Betroffen sind das Stammwerk in Zuffenhausen und das Entwicklungszentrum in Weissach. Im Gegenzug wird die Standortsicherung bis Ende 2035 verlängert. Betriebsbedingte Kündigungen sind ausgeschlossen. Der Abbau soll vor allem über Altersteilzeit, Fluktuation und freiwillige Aufhebungsverträge erfolgen.
4: Das Wetter.
5: Jetzt in der Nacht noch wechselnd bis gering bewölkt. Restliche Nacht geht dann trocken weiter. Dazu Werte, die liegen noch so zwischen 14 und 11 Grad. Der Dienstag, der macht dann sehr sommerlich weiter. Sonnig und trocken geht's durch den Tag. Und das dann bei heißen 27 bis 31 Grad.
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6: A57 Krefeld-Köln zwischen Dormagen und Köln-Worringen. 1 Kilometer Stau. Wir wünschen allen unterwegs gute Fahrt.
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5: Tja, wir spendieren gleich einen 90er von Big Mountain. Baby, I love your way. Starten jetzt erstmal hier mit Taylor Swift und Opalite.

0: zusammen. Ich habe es gerade gesagt, im Wetter heute geht es wieder Richtung 30 Grad. Hier mal unser Abkühlungstipp. Es geht mal an den Auesee. Stefan Rejek, der war für uns in Wesel-Flüren.
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2: Das große Badesee-Tindern. Wo treffen wir uns?
3: Am Auesee in Wesel-Flüren.
2: Muss ich was bezahlen?
4: Der Eintritt ist hier völlig kostenlos. Wir nehmen lediglich Parkgebühren hier für den Parkplatz. Pro Stunde 1,20.
2: Was können wir da machen?
5: Surfen, tauchen,
6: sich ausruhen und schwimmen gehen.
7: Wir machen hier Urlaub, Fahrradfahren, Pause machen.
8: Bretter, Badeinseln, alles dabei.
9: Minigolfanlage. Da vorne ist eine Angelbucht.
10: Hier sind Toiletten, hier sind Dusche, hier ist eine Aufsicht, hier ist eigentlich alles.
11: Kann ich meine Kids mitbringen?
12: Auf jeden Fall. Für Kinder ist ja gerade schön hier auch mit dem Sand und so, ne?
13: Da vorne ist ein Spielplatz.
14: Wir sind im Wasser den ganzen Tag.
15: Und letzten Sonntag wurden hier Babys getauft. Das war ein riesen Gottesdienst mit Bänken.
13: Total schön.
15: Und die sind alle runter in den Auersee und wurden getauft.
13: Richtig
15: echt
13: schön.
15: Cool, war richtig schön.
2: Treffen wir uns zum Essen oder nur für Drinks?
16: Auersee bei Ötzi gibt es von Nuggets bis Mozzarella Sticks, von Kebab bis Currywurst, leckere Pommes, Getränke, Bier, Coca-Cola, Fanta, Softdrinks, alles, was der Herz begehrt.
11: Können wir da chillen?
17: Ja, total schön. Mit den Boards, dass man die jederzeit nutzen kann.
18: Wenn nicht ganz so voll ist, also in der Woche geht sowieso, aber ich denke, in der Ferien wird es brechend voll.
19: Weil es so weitläufig ist, glaube ich, verteilt sich das sehr gut, sowohl hier auf der Liegewiese wie halt auch im Wasser, weil der See halt sehr groß ist.
20: Heute ist mega.
2: Ist es ein Match?
21: Ja, auf jeden Fall ein Match. Der Eintritt beim Auersee ist kostenlos und das Gelände ist einfach riesig. Es gibt Wiesenplätze, aber auch kleine und abgeschiedene Buchten, Plätze für Volleyball und Fußball, einen Minigolfplatz und einen Frisbee-Court. Und der Imbiss hat auch eine Riesenauswahl von klassischer Pommes bis Falafel.
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0: Das Wetter.
1: Jetzt in der Nacht Regen, kein Thema mehr. Es bleibt wechselnd, bewölkt und trocken. Das bei 14 bis 11 Grad. Und so macht der Dienstag dann weiter. Es wird sehr sommerlich. Die Temperaturen gehen nochmal ordentlich nach oben. Bei 27 bis 31 Grad bleibt es den ganzen Tag sonnig und trocken.
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2: A57 Krefeld-Köln zwischen Dormagen und Köln-Worringen. 1 Kilometer Stau. Wir wünschen allen unterwegs gute Fahrt.
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1: Ja, und es geht direkt weiter durch die Nacht jetzt mit Musik von den Black Eyed Peas. Hier sind sie mit Shut Up.

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1: Ich bin Uli Reitinger. Nach dem Anschlag am Rande des Christopher Street Days in Berlin hat sich Innenminister Dobrindt für einen verschärften Umgang mit sogenannten extremistischen Gefährdern ausgesprochen. So forderte er im ZDF-Heute-Journal eine Änderung beim Jugendstrafrecht.
2: Ich bin sehr dafür, dass wir uns darüber unterhalten in der Politik, ob wir nicht bei Gefährdern das Jugendstrafrecht einfach nicht mehr anwendbar machen. Dass wir bei Gefährdern die Fußfessel zur obligatorischen Regel machen und dass wir dafür sorgen, dass Gefährder auch in Präventivhaft genommen werden können.
1: Das Bundeskriminalamt betrachtet laut einem Bericht des Redaktionsnetzwerks Deutschland derzeit 410 Menschen als islamistische Gefährder. Dazu kommen 65 Gefährder im Bereich Rechtsextremismus und 17 im Bereich Linksextremismus. Vor Beginn einer neuen Hitzewelle in Frankreich versucht die Feuerwehr, die an der Atlantikküste wütenden Waldbrände weiter einzudämmen. Präsident Macron besuchte am Abend die Einsatzleitung in Bordeaux. 2500 Feuerwehrleute, 18 Löschflugzeuge und 1500 Soldaten sind im Einsatz. Aus Deutschland kamen 2 Transporthubschrauber und ein Transportflugzeug mit Material in der Krisenregion an. Bei Porsche fallen in den kommenden Jahren weitere 5000 Stellen in der Region Stuttgart weg. Im Gegenzug haben sich Unternehmen und Betriebsrat darauf geeinigt, betriebsbedingte Kündigungen bis Ende 2035 auszuschließen.
3: Die Jobs sollen vor allem über Altersteilzeit, freiwillige Aufhebungsverträge und frei werdende Stellen wegfallen. Gleichzeitig investiert Porsche gut 2 Milliarden Euro in die beiden Stammwerke Zuffenhausen und Weissach. Für die Beschäftigten bedeutet der Kompromiss aber auch Einschnitte. Das Weihnachtsgeld fällt geringer aus, Homeoffice wird eingeschränkt und Tariferhöhungen werden bis 2035 teilweise einbehalten. Zoe Tassovali, Nachrichtenredaktion.
1: Im vergangenen Jahr sind deutlich weniger Kinder und Jugendliche zu ihrem Schutz vorübergehend in Einrichtungen oder Pflegefamilien aufgenommen worden als im Vorjahr. Die Zahl der Vorübergehenden in Obhutnahmen sank 2025 um 18% auf knapp 57.000 Kinder und Jugendliche. Das teilte das Statistische Bundesamt mit. Hauptgrund, es sind weniger unbegleitete Minderjährige aus dem Ausland eingereist.
4: Das Wetter.
5: Jetzt in der Nacht Regen, kein Thema mehr. Es bleibt wechselnd, bewölkt und trocken. Das bei 14 bis 11 Grad. Und so macht der Dienstag dann weiter. Es wird sehr sommerlich. Die Temperaturen gehen nochmal ordentlich nach oben. Bei 27 bis 31 Grad bleibt es den ganzen Tag sonnig und trocken.
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6: A57 Krefeld-Köln zwischen Dormagen und Köln-Worringen. 1 Kilometer Stau. Wir wünschen allen unterwegs gute Fahrt.
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5: Tja, und gleich haben wir was zum Wachwerden von Bon Jovi. Jetzt starten wir erstmal ein bisschen milder in diese Stunde rein. Mit Musik von Miles Smith, hier ist er mit Stargazing. Ich bin Andreas Grunwald, euch einen schönen Dienst.

0: Bon Jovi und Bed of Roses. Ja, was verbindet ihr eigentlich alles so mit einem Fluss? Ja, ist ein Gewässer, das Hindernisse überwindet, lange Wege hinter sich bringt, mal langsam, mal schnell fließt und schließlich dann irgendwann im Meer mündet. Ja, ist doch mal alles super Material für einen Song. Genau das hat sich Ray Garvey auch gedacht, hat den Song auch Rivers genannt, hat er zusammen mit Imran aufgenommen und der hat mal ein bisschen was über den Song erzählt.
1: In Rivers geht es darum, für jemanden da zu sein, vollkommen egal, was passiert. Im Refrain geht es ja auch genau darum, egal wie schwer es ist, ich werde dich tragen. Selbst wenn die Flüsse nicht mehr fließen, werde ich für dich da sein.
0: Ja, und der Song ist sehr persönlich geworden. In dem Song geht es nämlich um die beiden großen Lieben von Imran und von Ray. Das hat uns hier Ray verraten.
2: Es ist ein wunderschönes Lied über den Weg zur Liebe. So ist The River, das Fluss, es verkörpert halt den Weg, den wir beide in unser Leben halt irgendwie so gegangen sind, um unsere Liebe zu finden. So wie Imran das erwähnt, mit Valerie und genauso wie ich mit Josephine. Irgendwie so diese erste Mal, diese erste Begegnung, dieses erste Gefühl von verliebt zu sein. Man glaubt, dass man das schon tausendmal geschrieben hat, aber dann schreibt man das einmal und denkt so halt, das ist genau das, was ich sagen sollte oder wollte. Und das ist crazy nach so vielen Jahren vom Songwriting.
0: Ja, eine wunderbare Liebeserklärung also an zwei Menschen und an Freundschaft, Vertrauen und Zusammenhalt. Wir hören mal rein.
3: Hey everybody, Ray Garvey hier und das ist jetzt meine neue Single. Das ist Rivers und das ist zusammen mit meinem guten Freund Imran. Genießt es. God bless. Bye bye.
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0: Das Wetter.
1: Jetzt in der Nacht noch wechselnd bis gering bewölkt. Restliche Nacht geht dann trocken weiter. Dazu Werte, die liegen noch so zwischen 14 und 11 Grad. Der Dienstag, der macht dann sehr sommerlich weiter. Sonnig und trocken geht's durch den Tag. Und das dann bei heißen 27 bis 31 Grad.
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2: A57 Krefeld-Köln zwischen Dormagen und Köln-Worringen. 1 Kilometer Stau. Wir wünschen allen unterwegs gute Fahrt.
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1: Und das mit Andreas Grunwald. Angenehme Nacht zusammen. Musik haben wir natürlich auch dabei. Spielen wir jetzt von Nelly Furtado. Hier ist sie mit Man Eater.

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1: Ich bin Uli Reitinger. Nach dem Anschlag am Rande des Christopher Street Days am Wochenende hat Bundeskanzler Merz politische Konsequenzen angekündigt. Der CDU-Chef sagte in Berlin, für konkrete Entscheidungen sei es zwar noch zu früh, klar sei aber, dass es nicht bei Worten bleiben dürfe.
2: Wir werden mit Besonnenheit, aber auch mit Entschlossenheit reagieren müssen und vor allem die Frage beantworten müssen, wie es eigentlich sein kann, dass ein Mann, der so eingestuft ist hier in Berlin, sich unbehelligt in die Nähe des Christopher Street Days begeben konnte und dort diesen Anschlag verüben konnte.
1: Der mutmaßliche Täter war den Behörden als Islamist bekannt, war auf Bewährung auf freiem Fuß und galt als Gefährder. Am Abend haben am Brandenburger Tor wieder hunderte Menschen der Opfer des Anschlags gedacht. Zahlreiche Trauernde legten dort Blumen nieder. Bei dem mutmaßlich islamistischen Anschlag war eine polnische Mutter getötet worden, die mit ihrer Tochter in Berlin war. 29 Menschen wurden verletzt, befinden sich inzwischen aber nicht mehr in kritischem Zustand. Vor Beginn einer neuen Hitzewelle in Frankreich versucht die Feuerwehr, die an der Atlantikküste wütenden Waldbrände weiter einzudämmen. Während der größere der beiden Brände bei Bordeaux den Einsatzkräften weiterhin zu schaffen mache, sei der flächenmäßig kleinere Brand inzwischen unter Kontrolle. Das sagte Präsident Macron beim Besuch der Einsatzleitung am Abend in Bordeaux.
3: Schon jetzt ist das Ausmaß des Feuers westlich von Bordeaux beispiellos und die Behörden fürchten, dass das Schlimmste noch nicht vorbei ist. Ab heute schnellen die Temperaturen wieder in die Höhe und die trockene Hitze könnte das Feuer weiter anfachen. Um zu verhindern, dass die Flammen noch weiter um sich greifen, haben die Einsatzkräfte unzählige Schneisen in den Wald gerodet. Mehr als 4000 Feuerwehrleute und Soldaten sind in der Region im Einsatz. Ab heute helfen auch deutsche Kräfte bei den Löscharbeiten. Aus Bordeaux, Rachel Sommer.
1: Die Stimmung in der deutschen Wirtschaft hat sich im Juli, den dritten Monat in Folge, von den Dämpfern infolge des Iran-Kriegs erholt. Das IFO-Geschäftsklima stieg um 0,9 Punkte auf 86,6 Punkte. Gestützt wurde der Indikator vor allem durch die verbesserten Erwartungen der Unternehmen. Vor allem im Dienstleistungssektor, auf dem Bau und im Handel hält sich das Geschäftsklima weiter auf.
4: Das Wetter.
5: Die Abkühlungspause, die ist rum. Der Dienstag schleppt neue Hitze an. Das wird heute sehr sommerlich. Geht sonnig und trocken durch den Dienstag. Und das mit Werten um 30 Grad.
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6: A57 Krefeld-Köln zwischen Dormagen und Köln-Worringen. 1 Kilometer Stau. Wir wünschen allen unterwegs gute Fahrt.
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5: Da starten wir rein in den Dienstagmorgen jetzt mit Dua Lipa und Houdini. Ich bin Andreas Grunwald, euch einen schönen Dienstagmorgen.

0: Das hier neue Musik von Moskena, Rhythm Unknown.
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0: Das klären wir zusammen mit Kollege Leo Arrigi. Leo, schönen guten Morgen.
2: Guten Morgen.
0: Starten wir erstmal mit NRW. Es wird wieder heißer, ne?
2: Ja, ganz genau. In NRW gibt es heute richtig schön knallig Sonne bei maximal 31 Grad. Und es ist erst der Auftakt, muss man sagen, für eine richtig heiße Phase. Morgen können dann bis zu 36 Grad drin sein. Donnerstag sogar bis zu 38. Ich würde sagen, wir rufen uns noch mal kurz die Key Facts bei so heißem Wetter vor Augen. Gruni, was ist das gleich?
0: Bitte? Dann werden ja heute die Top 10 der Jugendwörter noch mal vorgestellt. Wie war das noch gleich im letzten Jahr?
2: Ja, letztes Jahr hat das Crazy gewonnen. Übersetzt heißt das sowas wie, ist ja total verrückt. In den Top 3 außerdem dabei Checkst du und Gunen. Und letzteres auch wirklich ein wildes Wort. Beschreibt ja die exzessive Selbstbefriedigung, die man sehr lange herauszögert. Ja. So, und heute stellt der Langscheid Verlag also die neue Liste mit neuen Wörtern vor. Danach darf wieder abgestimmt werden, welches Wort Erwachsene dann 3 Monate später falsch benutzen.
0: So, und im Fußball gibt es heute den nächsten großen Namen da, und zwar auf der Trainerbank. Was passiert da denn?
2: Ja, da wird der neue Nationaltrainer vorgestellt. Zinedine Zidane, der gilt als klarer Favorit für den Job, würde Didier Deschamps beerben, der Frankreich 14 Jahre lang trainiert hat und 2018 ja auch gemeinsam mit der Mannschaft Weltmeister geworden ist. Und es passt gerade total ins Bild, finde ich. Also in Deutschland haben wir jetzt Jürgen Klopp als Bundestrainer, jetzt eventuell noch Zidane auf der französischen Trainerbank. 2002 war die WM der legendären Spieler. 2030, finde ich, könnte dann die WM der legendären Trainer werden.
0: Mal gespannt sein. Also heißer Tag heute in NRW, neue Jugendwortliste und ein großer Name für Frankreichs Trainerbank. Dankeschön, Leo.
2: Gerne.

0: Das Wetter.
1: Heute am Dienstag ist wieder Sommer pur angesagt. Freundlich und trocken geht's da durch den Tag. Und dazu wird's dann auch direkt wieder sehr heiß. Und das mit Werten um 30 Grad.
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2: A57 Krefeld-Köln zwischen Dormagen und Köln-Worringen. 1 Kilometer Stau. Wir wünschen allen unterwegs gute Fahrt.
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1: Tja, und morgens um 5:30 schon die erste Boyband servieren. Sowas haben wir drauf. Hier sind jetzt bei uns NSYNC und I Want You Back. Ich bin Andreas Grunwald. Schönen guten Morgen.

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1: Ja, gerade eben nochmal extra nachgeguckt. Es ist fast 35 Jahre her. Am 6. August 91, da wurde die weltweit erste Website veröffentlicht. Ja, und heute, es geht kaum noch ohne.
2: Augenblick mal.
3: Wenn ich etwas wissen will, frage ich erstmal das Internet. Dank Google oder KI-Chat finde ich ja schnell eine Menge raus, ohne viel Aufwand. Und mit so einem KI-Chatbot kann ich ja sogar persönliche Themen besprechen. Das kann schon erstmal hilfreich sein, um in ein Thema einzusteigen. Nur auf Fragen wie, ist dieser Lebensweg der richtige für mich? Sollte ich heiraten oder den Job im Ausland annehmen? Auf die gibt es keine Standardantwort bei Wikipedia. Und ChatGPT ersetzt keinen Freund oder Vertrauten. Hier verzichte ich lieber auf Suchmaschinen und mache die Chatbots zu und versuche, still zu werden, in mich reinzuhören. Was will ich? Was ist gut für mich und für die, die ich liebe? Manche beten in solchen Momenten oder reden mit vertrauten Personen. Oft finde ich so eine Antwort. Nicht die eine gültige Schnelle bei Google oder von der KI, sondern meine Antwort, die mich persönlich weiterbringt. Daniel Heinze von der Katholischen Kirche für Augenblick mal.

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1: Mit Danny Hoppe. Guten Morgen. Nach dem Anschlag auf den CSD in Berlin ist die Sicherheitsdebatte wieder in vollem Gange. Im Mittelpunkt steht vor allem die Frage, wie wir mit Gefährdern umgehen wollen. Für Bundesinnenminister Dobrindt steht fest, es muss hier was passieren. Er hat deshalb ein Maßnahmenpaket angekündigt. Unter anderem will er das Jugendstrafrecht ändern. Das sagte Dobrindt im ZDF.
2: Ich finde es ehrlicherweise auch inakzeptabel, dass hier mit dem Jugendstrafrecht und mit Bewährung gearbeitet wird bei erwachsenen Straftätern, bei erwachsenen Gefährdern.
1: Hintergrund ist, dass der 21-jährige mutmaßliche Attentäter Abdul B. im Mai zu einer Jugendstrafe von 1 Jahr und 10 Monaten verurteilt worden war, weil er sich der Terrormiliz IS anschließen wollte. Trotzdem blieb er am Ende auf freiem Fuß. Dobrindt will sich deshalb nicht nur das Jugendstrafrecht vornehmen, sondern auch noch 2 andere Punkte vorantreiben.
2: Ich bin sehr dafür, dass wir uns darüber unterhalten in der Politik, dass wir bei Gefährdern die Fußfessel zur obligatorischen Regel machen und dass wir dafür sorgen, dass Gefährder auch in Präventivhaft genommen werden können, damit mehr Sicherheit entsteht.
1: Das Bundeskriminalamt stuft in Deutschland momentan 410 Menschen als islamistische Gefährder ein, das sagte ein BKA-Sprecher dem RND. Dazu kämen im Bereich Rechtsextremismus weitere 65 Gefährder und im Bereich Linksextremismus 17. Abdul B. galt laut Süddeutscher Zeitung als Hochrisikoperson und wurde bis kurz vor der Tat überwacht. Und jetzt weitere Meldungen im Überblick. In der Region rund um Bordeaux versuchen tausende Feuerwehrleute und Soldaten weiterhin die schweren Waldbrände in den Griff zu bekommen. Sorgen bereitet in Frankreich die neue Hitzewelle, die im Anmarsch ist. Und auch Portugal meldet inzwischen mehrere Waldbrände. Im Weißen Haus stehen heute gleich 2 wichtige Treffen an. US-Präsident Trump empfängt zum einen den israelischen Regierungschef Netanyahu, um mit ihm über den Irankrieg zu sprechen. Außerdem kommt auch noch der ukrainische Präsident Zelensky. Mit ihm will Trump über die Lage im Ukraine-Krieg beraten. Weltweit werden immer mehr E-Autos zugelassen. Allerdings wächst der Markt inzwischen langsamer. Das hat die Unternehmensberatung PwC herausgefunden. Als Grund dafür nennt sie, dass der mit Abstand größte Elektroautomarkt in China im ersten Halbjahr um 5% geschrumpft sei. Wenn es kein anderer tut, dann machen wir es eben selbst. Uns Geschenke kaufen. Das hat jetzt eine Sommerumfrage der Hochschule für Ökonomie herausgefunden. Demnach belohnen sich die Menschen in Deutschland pro Jahr im Schnitt mit Geschenken für rund 2000 Euro, zum Beispiel zum Geburtstag, für den Karrieresprung oder um sich an einen besonderen Moment im Leben zu erinnern. Ganz vorne dabei sind laut Umfrage Kleidung, Reisen, Konzerte oder auch ein gutes Essen.
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3: Mit Nilay Thayer. Viel genutzt, in die Jahre gekommen, aber bald frisch saniert. Für die Aufwertung mehrerer Wuppertaler Stadtteile fließen laut NRW-Bauministerium 11 Millionen Euro Fördergeld. Ein großer Teil fließt in die Elberfelder Innenstadt, wo unter anderem die Schlossbleiche und der Kirchplatz saniert werden. In unserer Stadt gibt es Ende Sommer eine Premiere zu feiern. Auf dem Laurentiusplatz findet in der ersten Septemberwoche zum allerersten Mal ein Weinfest statt. Organisiert wird das von der Firma FH Events. Die machen zum Beispiel auch den Weihnachtsmarkt Winterzauber auf dem Platz.
4: Das Wuppertal-Wetter sehr sonnig heute und es wird warm. Im Moment auf dem Wert in warmen 15 Grad, in Richtung Neviges an der Stadtgrenze 16 Grad. Heute gibt es bis 27 Grad. Ab morgen wird es dann heiß. Morgen und übermorgen über 30 Grad, dabei weiter sehr sonnig. Danach wieder etwas kühler. Die Verkehrsinfos, 6:03. Alles gut, alles frei. Bei der Bahn nicht so ganz. Der RE13 in Richtung Venlo fällt gleich aus. Eigentlich kurz vor 6:30 vom Wuppertaler Hauptbahnhof. Die haben kurzfristig Personalausfall. Wenn euch was auffällt, ihr im Blitzer seht, gerne eine WhatsApp hier ins Studio. Nummer ist die 0202-2577-207.
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4: Guten Morgen am Dienstag, der 28. Juli. Ein bisschen Feriengefühl haben wir uns verdient, oder? Dafür, dass wir so früh wach sind, kurz nach 6 gerade mal und offensichtlich ja keine Sommerferien haben. Aber dafür gibt's die Radio Wuppertal Urlaubsente. Die haben wir vor den Ferien verteilt. Hunderte davon, kleine gelbe Gummienten und ganz, ganz viele nehmen die mit in den Urlaub, machen Fotos damit und erzählen so ein bisschen, wie es läuft. Claudia zum Beispiel.
5: Viele, viele Grüße aus Concarneau in Frankreich. Frankreich, Atlantikküste. Gaston, unsere Ente und wir waren heute in Concarneau unterwegs auf den Spuren von Kommissar Dupont. Dort spielen die bretonischen Krimis von Jean-Luc Bernalec. Wir haben das Restaurant gefunden, wo der Kommissar immer speist, wenn er überhaupt Zeit dafür hat, während seiner Krimifälle. Und wir waren an der Altstadt, das ist eine Insel mitten im Hafen, die Villeclos. Dort hat sich Gaston sogar in eine Schießscharte getraut und wir haben Fotos gemacht. Viel Freude und viele Grüße aus dem sonnigen Frankreich.
4: Ja, schöne Fotos gibt's. Ganzes Fotoalbum mit 150 Fotos inzwischen schon auf radiowuppertal.de für ein bisschen Ferienfeeling für uns hier, die wir noch daheim sind.
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0: 6.08 Uhr jetzt gleich. Ihr seid bei Radio Wuppertal. Das ist doch die Zeit für ein schönes, ruhiges Lied. Und das ist schon die schnelle Version. Depeche Mode, Enjoy the Silence, war eigentlich viel langsamer und viel ruhiger noch geplant, als es am Ende sogar geworden ist. Enjoy the Silence, Depeche Mode, Anfang der 90er, jetzt hier.
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0: 6.12 Uhr am Dienstagmorgen. Schon wieder vorbei mit der Ruhe hier. Enjoy the silence.
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4: Genug ist genug, hat letzte Woche hier Bahnchefin Evelyn Palla gesagt. Und da habe ich gesagt, jawohl, richtig so, Evelyn. So geht's ja auch nicht weiter. Diese ganzen Verspätungen bei der Bahn, ausgefallene Klimaanlagen bei 35 Grad, keine Pommes mehr im Bordrestaurant. Da wird's doch höchste Eisenbahn, dass mal einer auf den Tisch schaut und die Probleme angeht. Ich war richtig glücklich, als ich das gelesen habe. Und dann habe ich den Fehler gemacht und weitergelesen. Ja, von diesem Mist redet die Oberschaffnerin gar nicht. Sie meint mit, genug ist genug, das Saufen am Bahnhof. Alkoholverbot auf allen deutschen Bahnhöfen. Ja, wie, was, jetzt auch in Dortmund? Wie soll das denn gehen? Da kann sich die Bude doch gleich zumachen. Und deshalb muss man auch mal genau hingucken, wie Frau Palla das meint. Die Bahnhofskneipen dürfen natürlich weiterhin von Erdinger bis Flensburg das Bierchen servieren. Und im Bordbistro bei der Bahn kannst du dir auch weiterhin die Kante geben. Gott sei Dank. Das ist schließlich deutsches Kulturgut. Was aber jetzt nicht mehr erlaubt sein wird, ist auf dem Bahnsteig. Das Dosenbier, die Flasche Wodka, das Schächtelchen Kümmerling. Ja, auch der Damenkegelclub Lustige Wechseljahre muss auf dem Weg nach Norderney den kleinen Feigling von der Passagierliste streichen. Ja, Gisa, auch du.
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1: Radio Wuppertal hier, 20 nach 6 haben wir es jetzt.
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1: Als nächstes auf der Playlist Gary Halliwell, It's Raining Men. Männer auch, das Einzige, was regnet in nächster Zeit. Wobei, es könnten Gewitter kommen, aber der Reihe nach. Also ab heute haben wir wieder sommerliches Wetter, sehr sonnig heute. Es sind fast noch angenehme 27 Grad, bleibt auch heute trocken. Morgen und übermorgen dann heiß, 32, 33 Grad kriegen wir. Wie kommt ihr klar damit?
3: Ich versuche morgens so früh wie möglich zu lüften, danach Fenster zu, Rollladen runter, Vorhänge zu und wirklich versuchen, so lange wie möglich kühle Umgebung.
4: Wir haben uns vorgenommen, wir gehen schwimmen und vielleicht gehen wir ins Bauhaus, holen uns einen schönen Pool.
1: Ja, wenn man einen kriegt. Klimageräte, Ventilatoren ja größtenteils ausverkauft. Pools, ja, könnte noch Glück haben. Nach den zwei super heißen Tagen wird es dann wohl etwas kühler. Donnerstag könnte es Gewitter geben. Freitag und am Wochenende dann nur noch knapp 30 Grad.
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0: Morgen, 6.24 Uhr, Radio Wuppertal hier. Heißt, gleich ist es 6:30, dann geht's um viel Geld, damit Wuppertal schöner wird. In den Nachrichten, jetzt gleich.
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0: Guten Morgen, es ist 6:30.
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2: Ich bin die Leiter, guten Morgen. Wie geht der Staat künftig mit Menschen um, die als gefährlich eingestuft werden? Bundesinnenminister Dobrindt fordert nach dem CSD-Anschlag strengere Maßnahmen. Er will eine verpflichtende elektronische Fußfessel und eine Gefängnisstrafe, bevor Menschen straftätig werden. Auch das Jugendstrafrecht möchte er ändern. Viele Menschen kaufen sich selbst Geschenke, zum Beispiel wenn sie Geburtstag haben oder im Job befördert werden. Eine Umfrage der Hochschule für Ökonomie hat ergeben, dass 29- bis 44-Jährige am meisten für Selbstgeschenke ausgeben.
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2: Wuppertal bekommt viel Geld für die Aufwertung mehrerer Stadtteile. Das NRW-Bauministerium hat 11 Millionen Euro Fördergeld aus dem Städtebauförderprogramm 2026 freigegeben. Paul Brauers berichtet.
3: Von den Geldern profitiert vor allem die Elberfelder Innenstadt. Da sollen die Schlossbleiche, die Alte Freiheit und der Kirchplatz neu gestaltet werden. Aber auch in anderen Stadtteilen wird investiert. In Oberbarmen, Wichlinghausen, Heckinghausen und Langerfeld sollen zum Beispiel mehrere Spielplätze modernisiert werden. In Vohwinkel steht unter anderem die Umgestaltung des Corneliusplatzes auf dem Plan. Manche Arbeiten haben schon begonnen, andere beginnen noch. Eine genaue Übersicht findet ihr auf radiowuppertal.de.
2: In Elberfeld wird bald das erste Weinfest gefeiert. Das findet am 1. September-Wochenende statt, auf dem Laurentiusplatz. Und veranstaltet wird das von San Vino, von FH Events. Die Firma richtet seit Jahren

0: den Winterzauber aus. Geplant ist, dass es an allen drei Weinfesttagen Stände mit Weinen aus verschiedenen Regionen und Streetfood gibt. Auch ein Rahmenprogramm mit Musik ist geplant, sagt uns der Veranstalter. Der Laurentiusplatz sei einer der schönsten Orte in Wuppertal. Im Sommer hat aber noch ein Highlight gefehlt, heißt es von FH Events. Das Weinfest soll diese Lücke jetzt schließen. Das Weinfest wird freitags um 16 Uhr eröffnet, samstags und sonntags geht es um 12 Uhr los. Mehr Infos haben wir auf radiowuppertal.de verlinkt. Der Eigentümerverein Haus und Grund kritisiert die städtischen Pläne für das ehemalige Kaufhofgebäude in Elberfeld. Das Konzept sei unrealistisch, heißt es. Wie berichtet, plant die Stadt im leerstehenden Kaufhofgebäude unter anderem eine Zentralbibliothek, neue Geschäfte und Gastronomie. Haus und Grund warnt davor, dass der Einzelhandel an dieser Stelle kaum noch Chancen habe. Statt teurer Visionen fordert der Verein, dass Gebäude in modernere, barrierefreie Wohnungen umgebaut werden. Ein privater Investor soll die Immobilie übernehmen. So könne die Wohnungsnot gelindert werden und das Gebäude biete durch das Dachparkdeck sogar genug Stellplätze. Und das waren die Nachrichten mit Nilay Thayer.
1: Das Wuppertalwetter, schön sieht's aus und es wird warm heute. Aktuell messen wir am Lichtschalterkreisel 11 Grad, an der Citykirche in Elberfeld 15 Grad. Wir kriegen nachher 27 Grad. Und dann wird's heiß, ab morgen. Morgen und übermorgen über 30 Grad, dabei weiter sehr sonnig. Donnerstag eventuell Gewitter und Freitag und am Wochenende dann wieder knapp unter 30 Grad. Die Verkehrsinfos 6.33 Uhr. Alles gut, es sei denn, euch fällt was auf. Ihr seht im Blitzer oder so, gerne eine WhatsApp ins Studio. Nummer ist die 02022577207.
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1: So, Nilay, Müdigkeitslevel heute. Wir hatten ja gestern drüber gesprochen, nach dem Wochenende warst du irgendwie total fertig, weil ja. Du hast dich nicht vernünftig ausgeruht. Jetzt ist immerhin schon Dienstag.
0: Ja, es ist tatsächlich besser geworden, aber ich bin auch gestern mal eine Stunde früher ins Bett gegangen.
1: Ja, siehst du, da siegt dann die Vernunft. Ne? Ja. Ich habe ja so ein bisschen Angst vor der Hitze, die jetzt kommt, weil Dachgeschosswohnung und so.
0: Dann ist wieder schwierig, glaube ich.
1: Ah ja, da ist wieder nicht viel mit Schlafen. Außerdem haben wir gerade Bauarbeiter im Haus, die hämmern den ganzen Tag. Die machen mal Mittagsschlaf, aber mittags fangen die dann genau an zu donnern und
0: Ja, das kennt man, ne?
1: Fürchterlich, kannst du nicht pennen. Aber gut, es ist noch früh, wir haben noch Zeit, uns an diesen Dienstag zu gewöhnen. Radio Wuppertal hier, ich bin Jens Voss. Hi.

0: So ein guter Song, die Goo Goo Dolls aus den 90ern. Iris bei Radio Wuppertal. Als nächstes hier ganz neue Musik vom, ja, Newcomer noch bei uns. Somba spiele ich jetzt gleich hier. 6.43 Uhr. Marc schreibt eine WhatsApp. Guten Morgen, Jens. Eine Verkehrsinfo auf der B7. Höhe Haus der Jugend in Barmen ist die rechte Spur gesperrt in Richtung Alter Markt. Da stehen Baustellenfahrzeuge. Okay, Marc, danke schön für die Info. Heißt für alle im Auto, Blinker links, Schulterblick, ganz wichtig, und Spurwechsel. Haben wir alle irgendwann mal gelernt. Milena lernt das gerade. Sie hat den Führerschein von uns bekommen. Wisst ihr noch, wir hatten einen Führerschein verschenkt, zusammen mit der Fahrschule VBG. Milena war die Glückliche am Ende. Sie will unbedingt Notfallsanitäterin werden und braucht dafür einen Führerschein. Und jetzt sind die Fahrstunden dran. Radio Wuppertal-Reporter Lukas Brechtefeld ist mit ins Auto.
1: So, Milena, lass uns reingehen.
2: Komm rein.
1: Deine erste Fahrstunde in einem Schalter. Wie geht's dir jetzt?
2: Nervös. Definitiv nervös. Ich habe großen Respekt davor, auf jeden Fall.
1: Wieso?
2: Ich mache das zum ersten Mal. Ich habe noch nicht wirklich die Erfahrung. Es beruhigt mich sehr, dass Miriam neben mir sitzt und mir helfen kann, wenn was schief geht.
3: Dann einmal anschnallen. Ganz links ist die Kupplung.
2: Ja.
3: Ja. In der Mitte ist die Bremse und ganz rechts ist das Gaspedal.
1: Motor ist an und wir machen mal die ersten Probeläufe und Versuche, ne? Mit Schalter.
3: Kupplung langsam kommen lassen. Genau, Bremse lösen. Genau, sehr gut, super.
1: Hat ganz gut geklappt,
3: ja,
1: ne?
3: Super.
4: Wie ist es?
2: Noch geht's. Also ich habe mir, glaube ich, mehr Sorgen gemacht, als ich hätte machen sollen.
1: Dann würde ich sagen, fahren wir mal gleich auf die Straße und dann schauen wir, wie es wird.
0: Diese Woche hat Milena Theorieprüfung, aber klappt ganz bestimmt alles.
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vor sieben durch. Radio Wuppertal hier. Am Dienstagmorgen spiele Mojo Lady. Und noch zwei Hammer-Songs bis 7 Uhr. Gleich noch. No 2006, Bob Sinclair, Love Generation, WM-Song bei der WM in Deutschland. Und jetzt hier Bon Jovi, Living on a Prayer. Radio Wuppertal, ich bin Jens Voss. Guten Start in den Dienstag.

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1: Mit Danny Hoppe. Guten Morgen. Der eine Krieg beschäftigt uns schon seit Jahren, der andere erst seit ein paar Monaten. Die Folgen davon spüren wir aber in beiden Fällen und sowohl in der Ukraine als auch im Iran ist momentan keine Lösung in Sicht. Die Blicke wandern deshalb heute nach Washington. Dort wird im Weißen Haus nämlich nach Lösungen gesucht. US-Präsident Trump trifft sich zuerst mit Israels Ministerpräsident Netanyahu. Später will er dann auch noch mit dem ukrainischen Präsidenten Selenskyj sprechen. Marc Weiß hat die Infos.
2: Für Selenskyj haben weitere Waffenlieferungen Priorität. Vor allem Abwehrsysteme braucht die Ukraine dringend. Die Beziehungen zwischen Trump und Selenskyj hatten sich in den vergangenen Monaten verbessert. Trump lobte Selenskyj zuletzt als mutig im Kampf gegen Russland. Die Situation des Krieges ist allerdings aktuell weiter festgefahren. Bei einem Treffen von US-Außenminister Rubio mit seinem russischen Kollegen Lavrov gab es keine konkreten Ergebnisse. Für Fortschritte seien neue Vorschläge und neue Ideen notwendig. Das sagte Rubio nach dem Treffen. Trumps Verhältnis zu Netanyahu galt zuletzt als angespannt. Israel hatte mehrfach die Bemühungen der USA um Verhandlungen mit dem Iran kritisiert. Trump soll Netanyahu am Telefon sogar angebrüllt haben, nachdem Israel zum wiederholten Male den Libanon angegriffen und damit gegen US-iranische Vereinbarungen verstoßen hatte. Der Streit soll sehr weit gegangen sein. Angeblich hat Trump im Verlaufe des Gesprächs sogar mit dem Ende der amerikanischen Unterstützung für Israel gedroht.
1: Und jetzt weitere Meldungen im Überblick. Nach dem Anschlag auf den CSD will Bundesinnenminister Dobrindt härter gegen Gefährder vorgehen. Er will, dass bei ihnen nicht mehr das Jugendstrafrecht angewendet wird. Das sagte er der Bild. Außerdem ist er hier für einen stärkeren Einsatz von Fußfesseln und eine Präventivhaft, um Gefährder aus dem Verkehr zu ziehen. In Frankreich, Spanien und Portugal toben weiter schwere Waldbrände. Vor allem die Tourismusregion um Bordeaux bangt um ihr Sommergeschäft. Der Tourismus dort sei komplett zum Erliegen gekommen. Die Saison sei vorbei, heißt es von der französischen Industrie- und Handelskammer. In den NRW-Gefängnissen gibt es immer mehr Gefangene mit psychiatrischen Erkrankungen. Das geht aus einer Antwort des Justizministeriums hervor. Demnach hat sich die Zahl der stationären Behandlungen von 2021 bis 2025 etwa vervierfacht. Die häufigste psychiatrische Diagnose im Strafvollzug waren demnach Suchterkrankungen. E-Autos werden weltweit immer beliebter, aber der Markt für E-Autos wächst nicht mehr ganz so schnell wie zuletzt. Das hat die Unternehmensberatung PwC herausgefunden. Sie hat sich dazu die 43 weltweit wichtigsten Märkte angeschaut. Dort wurden im ersten Halbjahr rund 6,6 Millionen reine Stromer neu zugelassen. Das sind zwar 9% mehr im Vergleich zum Vorjahreszeitraum, es geht aber eben nicht mehr so schnell nach oben wie früher. Grund sei der schrumpfende Markt in China, heißt es. In Europa gehen die Zahlen dagegen deutlich rauf, auch in Deutschland.
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3: Mit Nilay Thayer. Unsere Stadt profitiert von Fördergeldern aus dem Städtebauförderprogramm 2026. Das NRW-Bauministerium hat insgesamt 11 Millionen Euro für die Aufwertung von Elberfeld, Vohwinkel, Wichlinghausen, Oberbarm, Heckinghausen und Langerfeld freigegeben. Ziel ist es, die Stadtteile attraktiver und moderner zu gestalten. Wuppertalerinnen und Wuppertaler können sich im Spätsommer auf eine neue Veranstaltung freuen. In der ersten Septemberwoche findet auf dem Laurentiusplatz zum allerersten Mal ein Weinfest statt. Die Planungen für das neue Event in der Elberfelder Innenstadt laufen aktuell an.
4: Das Wuppertalwetter aktuell noch ein bisschen frisch. Später wird es dann richtig warm. Im Moment messen wir die Ronsdorfer Straße hoch 12 Grad nur. Bei Viktoria Rott am Sportplatz 14 Grad. Heute geht's hoch auf 27 Grad. Dabei den ganzen Tag sonnig und trocken. So geht's auch die nächsten Tage weiter. Aber heiß. Morgen und übermorgen über 30 Grad. Die Verkehrsinfos. Alles gut, alles frei.
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4: Das ist auch mal eine schöne Info, oder? 7.04 Uhr haben wir es. Mein heutiges Highlight auf der Playlist steht an. Das heißt, danach kommt nur noch Mist? Nein, natürlich nicht. Es ist ja sowieso immer Geschmackssache. Ne? Aber der Song, der jetzt läuft als nächstes, Also einmal bin ich damit groß geworden. Also gut, da war ich 12, 13 oder so. Damals war es wahrscheinlich eher die Musik und vor allem der super coole Typ, warum ich den Song rauf und runter gehört habe. Hab erst später gecheckt, wie politisch der Song ist. Spannendster Part finde ich, wir sind nicht bereit für einen schwarzen Präsidenten. We ain't ready to see a black president. Und er hat es selbst gar nicht mehr mitbekommen, dass Barack Obama der erste schwarze Präsident wurde in den USA. Hier ist Tupac bei Radio Wuppertal. Changes. Ich bin Jens Voss. Guten Morgen.

0: Passenderweise Paradise heißt der Song von Sophie and the Giants und Purple Disco Machine um 7.12 Uhr hier bei Radio Wuppertal. Und das Paradies versprechen sich ja auch viele, wenn es in den Urlaub geht. Ach, bei mir ist auch nicht mehr so lange. Keine 3 Wochen mehr und bonne vacances. Und der Urlaub fängt ja schon mit der Vorfreude an, ne? Mit dem Packen. Standardsatz bei Jasmin und mir ist immer, was wir jetzt vergessen haben, können wir da kaufen. Kennt ihr?
1: Ich bin nach Mallorca geflogen mit einer Freundin und wir hatten beide keine Zahnpasta mit. Wir sind spätabends im Hotel angekommen und dann sind wir spontan zu so einem Spa an der Ecke, der noch offen hatte. Leider war es ein bisschen teurer als hier in Deutschland, aber wir haben sie wenigstens bekommen.
2: Ja, ich habe also mein Tablet vergessen. Da war es voll langweilig, aber zum Glück hatte ich dann noch mein Handy.
3: Ich bin mit meiner Tochter das erste Mal in den Urlaub nach Spanien geflogen und habe letztendlich festgestellt, dass ich Schwimmflügel und alles vergessen hatte.
4: Auf das dann. Ja, du warst im Urlaub nach ein paar Tagen, hast du dich gut verbrannt und hast mit Quark nachgeholfen.
0: Ja, Klassiker. Da denken wir inzwischen immer dran, ne? Weil Sonnencreme oder auch Aftersun, das ist ja so verteufelt teuer teilweise. Das musste zu Hause kaufen. Schönen Urlaub euch, wenn es noch weggeht. Und ansonsten haben wir Sommerwetter ja jetzt auch wieder hier zu Hause. Gucken wir in ein paar Minuten nochmal in Ruhe drauf, was da an Hitze kommt.
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0: So, das Sommerwetter ist zurück. Radio Wuppertal hier gleich 20 nach 7.
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0: Ja, alle, die geschrien haben nach ich will heißer, das kriegt ihr jetzt. Also ab heute ist es wieder sommerlich. Sehr sonnig heute. Heute, ja, ich würde sagen, fast noch angenehme 27 Grad. Heute bleibt es trocken, wie gesagt, den ganzen Tag sonnig. Morgen und übermorgen wird es dann heiß. Dann Temperaturen so 32, 33 Grad. Da habe ich schon wieder Schiss in der Dachgeschosswohnung. Ah, das ist schon wieder unerträglich. Ich meine, es sind dann nur diese zwei Tage. Es sieht im Moment so aus, dass es Donnerstag erste Gewitter geben könnte und dadurch kühlt es dann so ein bisschen ab und Freitag und am Wochenende sieht so aus, dass wir dann nur noch knapp 30 Grad haben.
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0: Louis Capaldi. Ist Schotte, der ist eher für ein gutes Bier zu haben. Someone You Loved, gespielt bei Radio Wuppertal. Aber alle kennen den Spruch, glaube ich, oder? Oder jeder weiß, wie es weitergeht. Zu Vino sag ich Nino. Diesen Sommer noch gibt es eine Premiere in Wuppertal. Das erste Weinfest San Vino. Anfang September, schöne Location, auf dem Laurentiusplatz. Ist nur ein Thema gleich in den Nachrichten um 7:30. Die bringen euch in 6 Minuten hier auf den allerneuesten Stand. Vorher noch Musik.
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0: Es ist 7:30.
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2: Ich bin die Leitaya. Guten Morgen. Für sogenannte Gefährder soll nicht mehr das Jugendstrafrecht gelten, sobald sie 18 Jahre alt sind. Das war beim CSD-Attentäter der Fall, aber Bundesinnenminister Dobrindt will das ändern. Die Waldbrände in Europa brechen Rekorde. In Spanien wütet der größte Waldbrand in der jüngeren Geschichte des Landes. Und auch in Frankreich erreichen die Feuer einen historischen Rekordwert. Ein Ende ist nicht in Sicht.
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2: In unserer Stadt wird es in Zukunft noch mehr Baustellen geben. Wuppertal hat viel Fördergeld vom NRW-Bauministerium bekommen, 11 Millionen Euro. Damit sollen mehrere Stadtteile schöner werden. Paul Brauers mit den Einzelheiten.
3: Von den Neugestaltungen profitieren die Stadtteile Vohwinkel, Elberfeld, Wichlinghausen, Oberbarmen, Heckinghausen und Langerfeld. Das meiste Geld ist für Elberfeld 7 Millionen Euro. Damit werden zum Beispiel die Schloss Bleichem, die Alte Freiheit und der Kirchplatz neu gestaltet. Im Osten der Stadt werden unter anderem mehrere Spielplätze modernisiert. Eine genaue Übersicht findet ihr auf radiowuppertal.de. Auch wenn das Fördergeld erst jetzt überwiesen wird, haben einige Bauarbeiten schon begonnen.
2: In Elberfeld wird bald das erste Weinfest gefeiert. Das findet am 1. Septemberwochenende auf dem Laurentiusplatz statt. Veranstaltet wird das Weinfest San Vino von FH Events. Die Firma richtet seit Jahren den Winterzauber aus. Geplant ist, dass es an allen drei Weinfesttagen Stände mit Weinen aus verschiedenen Regionen und Streetfood gibt. Und auch ein Rahmenprogramm mit Musik, sagt uns der Veranstalter. Der Laurentiusplatz ist einer der schönsten Orte in Wuppertal, aber im Sommer hat noch ein Highlight gefehlt, heißt es von FH Events. Das Weinfest soll diese Lücke schließen. Viel mehr Wohnungen im ehemaligen Kaufhof in Elberfeld. Statt eine Bibliothek, Geschäfte und Co. Das fordert jetzt der Eigentümerverein Haus und Grund in einer Mitteilung. Die Pläne der Stadt bezeichnet Haus und Grund unrealistisch und warnt vor einem Scheitern des Einzelhandels an diesem Standort. Stattdessen soll ein privater Investor die Immobilie übernehmen, so der Vorschlag von Haus und Grund. Ein Umbau in modernere Wohnungen könne die aktuelle Wohnungsnot in Wuppertal bekämpfen. Dank des vorhandenen Parkdecks auf dem Dach gäbe es auch dort genug Parkplätze. Und das waren die Nachrichten mit Nilay Thayer.

0: Wuppertalwetter, ein richtig schöner Sommertag ist das heute. Sonnig und warm. Aktuell messen wir in der Stadthalle 14 Grad, in der Mälersbeek auch 14 Grad. Nachher kriegen wir bis 27 Grad. Ab morgen dann sogar heiß. Morgen und auch am Donnerstag über 30 Grad. Dabei weiter sehr sonnig. Die Verkehrsinfos 7.33 Uhr. Alles gut, alles frei.
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0: Das ist eine spannende News, Nilay, die du da heute Morgen schon präsentiert hast. Viele Menschen kaufen sich selbst Geschenke, zum Beispiel, wenn sie Geburtstag haben oder im Job befördert wurden. Das ist eine aktuelle Studie. Wann hast du dir zuletzt was selbst geschenkt?
2: Es ist schon ein bisschen länger her, aber das war tatsächlich mit meinem ersten Gehalt hier vom Radio. Ich mir eine richtig, richtig teure Tasche von gekauft.
0: Okay, ja, aber dann bist du wohl nicht so zufrieden mit dir, wenn du dir nicht so oft was schenkst.
2: Ach nee, ich kaufe mir immer mal sowas, aber ich würde das jetzt nicht als Schenken bezeichnen.
0: Ja, fühlt sich auch nicht so an. Ich meine, man packt sich das ja nicht selbst ein und dann auch wieder aus.
2: Man
0: weiß ja, was drin ist. Ich bin ein schlechtes Vorbild. Ich beschenke mich meist mit Alkohol. Also ich bin ja großer... Ich bin ja großer Whisky-Fan. So, ne? Und wenn irgendwie, keine Ahnung, irgendwas gut, dann gönne ich mir irgendwie so eine Flasche oder so. Die trinke ich da auch nicht am Abend leer.
2: Ihr wollt schon sagen.
0: Hält ja dann nur wirklich eine ganze Zeit lang. Also, selbst schenken, das ist eine News heute. Hier läuft Musik von Naughty Boy und Sam Smith. La, la, la bei Radio Wuppertal.

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0: Radio Pataliom, genau 20 vor 8. Sommerferienwoche 2 läuft. Ja, wie? Und ihr wisst jetzt schon nicht mehr, was ihr machen sollt? Naja, heute und die nächsten Tage zumindest wieder Freibad eine Option. Es wird ja wieder heiß, morgen und übermorgen über 30 Grad in Wuppertal. Und was geht sonst so? 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

0: Radio Wuppertal hier, Viertel vor acht. Viele, viele Mahnwachen nach dem Anschlag auf den Christopher Street Day am Wochenende in Berlin. Ein Thema heute in unseren Nachrichten. Bei uns in Wuppertal ja auch am Nachmittag auf dem Willy-Brandt-Platz in Elberfeld, habt ihr vielleicht gesehen. Und in vielen Städten in ganz Deutschland sind Menschen zusammengekommen. In Essen zum Beispiel auch.
1: Es ist wichtig, jetzt Flagge zu zeigen, jetzt mutig zu sein, rauszugehen, zeigen, wo man hingehört und eben dieser politischen Strömung, die es ja leider gibt, etwas entgegenzusetzen.
2: Dass die Menschen wieder mehr Empathie füreinander empfinden und nicht mehr so viel gewaltsam in Schwarz-Weiß denken, aufeinander losgehen, denn damit kommen wir nicht weiter.
3: Ja, ich hätte nicht gedacht, dass das so noch mal kommt, in diese Richtung überhaupt geht.
4: Vorletztes Jahr hatten wir Magdeburg, dieses Jahr Berlin und gerade dann müssen wir noch mal ein Zeichen setzen, um zu sagen, nein, wir wollen einfach nur die gleichen Rechte. Wir wollen einfach nur, dass die Liebe gelebt wird.
0: Ja, und da kann eigentlich niemand was gegen haben. Holly Humberstone jetzt. To Love Somebody.
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mega Song hier. Robin Thicke, Blurred Lines bei Radio Wuppertal. Habe ich doch gerade noch hier La La La von Naughty Boy gespielt. La La La La La La La La La La La La. Dieses. Das ist damals ja nur bis auf Platz 2 gegangen in den Charts. Und zwar, weil dieser Song hier Platz 1 blockiert hat. Wochenlang. Blurred Lines. Gespielt bei Radio Wuppertal. Gleich vor den Nachrichten noch Sommersound. Oh yes. Original natürlich von Bob Marley, hier die Version von Black Sorrows. Läuft gleich noch bei Radio Wuppertal.

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1: Mit Marc Weiß. Schönen guten Morgen. In Spanien wütet im Moment der größte Waldbrand der spanischen Geschichte. In Frankreich mussten allein in der Region Bordeaux rund 220.000 Menschen wegen der Flammen evakuiert werden. Die Lage in beiden Ländern ist nach wie vor dramatisch und eine Verbesserung ist noch nicht wirklich in Sicht. Danny Hoppe aus dem News-Team. In Frankreich droht sogar direkt die nächste Hitzewelle aktuell.
2: Genau, noch mehr Hitze und Trockenheit kann man in so einer Situation natürlich überhaupt nicht gebrauchen. Rund 4.000 Feuerwehrleute und Soldaten versuchen zurzeit, die Waldbrände in der Region um Bordeaux in den Griff zu bekommen. Auch Frankreichs Präsident Macron hat die Region gestern Abend besucht und versprochen, man werde den Kampf gegen die Flammen gewinnen. Immerhin, seit der Nacht zum Montag konnte eine weitere Ausbreitung der Flammen verhindert werden. Aber die Tourismusregion rund um Bordeaux bangt natürlich um ihr Sommergeschäft, weil viele Urlauber abgereist sind oder gar nicht erst kommen. Von der Industrie- und Handelskammer dort heißt es, der Tourismus sei komplett zum Erliegen gekommen, die Saison sei vorbei. In Spanien hat sich die Lage dagegen etwas entspannt. Die Brände in der Nähe von Madrid breiten sich inzwischen deutlich langsamer aus. Aber auch in Spanien erwartet der Wetterdienst ab morgen eine neue Hitzewelle. Noch weitgehend verschont geblieben war in den vergangenen Wochen Portugal. Inzwischen werden aber auch von dort mehrere Waldbrände gemeldet. Also die Lage bleibt insgesamt angespannt.
1: Danny Hoppe mit Infos. Vielen Dank. Jetzt die weiteren Themen in der Zusammenfassung. Nach dem Anschlag auf den CSD in Berlin hat Bundesinnenminister Dobrindt einen härteren Umgang mit sogenannten extremistischen Gefährdern angekündigt. So fordert er im Gespräch mit der Bild eine Änderung beim Jugendstrafrecht. Die Anwendung von Jugendstrafrecht bei erwachsenen Gefährdern sei beispielsweise inakzeptabel, sagt Dobrindt. Mitten in der angespannten Lage in Nahost stehen heute in Washington gleich zwei wichtige Termine auf dem Programm. US-Präsident Trump empfängt zunächst Israels Ministerpräsidenten Netanyahu und später dann den ukrainischen Präsidenten Zelensky. Zu Zelensky hatten sich die Beziehungen zuletzt verbessert, zu Netanyahu eher verschlechtert. Wenn es um unsere Kinder geht, dann schauen wir bei vielen Produkten nochmal extra genau hin und deshalb dürfte dieser Test der Stiftung Warentest einige Eltern etwas beunruhigen, denn die Stiftung hat sich 12 Kinderwagen angeschaut und in mehreren bedenkliche Weichmacher und umweltschädliche PFAs gefunden, also sogenannte Ewigkeitschemikalien. Nur 4 der Kinderwagen konnten die Tester insgesamt überzeugen. Man sei erstaunt, die Stoffe seien schon seit Jahren verboten, heißt es von Stiftung Warentest. Die getesteten Kinderwagen stammen von durchaus bekannten Marken und kosten zwischen 400 und über 1500 Euro. Alle Testergebnisse gibt es meistens hinter einer Bezahlschranke auf der Homepage der Stiftung Warentest.
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3: Mit Nilay Thayer. Viel genutzt, in die Jahre gekommen, aber bald frisch saniert. Für die Aufwertung mehrerer Wuppertaler Stadtteile fließen laut NRW-Bauministerium 11 Millionen Euro Fördergeld. Ein großer Teil fließt in die Elberfelder Innenstadt, wo unter anderem die Schlossbleiche und der Kirchplatz saniert werden. In unserer Stadt gibt es Ende des Sommers eine Premiere zu feiern. Auf dem Laurentiusplatz findet in der ersten Septemberwoche zum allerersten Mal ein Weinfest statt. Organisiert wird das von der Firma FH Events. Die machen zum Beispiel auch den Weihnachtsmarkt Winterzauber auf dem Platz.
4: Ah, lecker, Eierkrog. Das Wuppertalwetter, das sind nicht die Temperaturen dafür. Heute wird es warm. Aber lass uns doch passenderweise mal gucken, wie warm es gerade ist am Weinberg. 14 Grad und an der Waldeckstraße in Heckinghausen 15 Grad. Es ist ein sonniger Tag heute, wir kommen auf 27 Grad, bleibt den ganzen Tag sonnig und trocken. Morgen auch, morgen und übermorgen allerdings heiß, dann Temperaturen über 30 Grad. Die Verkehrsinfos, gleich 8:04, kleinen Stau haben wir auf der A46 in Richtung Düsseldorf. Zwischen Barmen und Katernberg stockender Verkehr, 5 Minuten dauert es hier länger. Ansonsten alles frei.
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4: Und weil es so heiß ist, treffen wir uns gleich am Badesee nach 2 Songs hier. Ich spiele gleich unter anderem noch...
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0: Großmeister. Phil Collins läuft der Geier auch noch. Und jetzt?
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0: Radio Wuppertal am Dienstag, 27 Grad und Sonne heute, morgen und übermorgen sogar mehr als 30 Grad. Also eine Top-Woche für die Wuppertaler Freibäder. Da wird es wieder gut voll sein und natürlich auch an den vielen Badeseen rund um Wuppertal. Die haben wir ja für euch gesammelt auf radiowuppertal.de. Alle von vorne bis hinten getestet. Wo gibt es zum Beispiel gut was für Kinder? Wo ist Parken am besten? Findet ihr alles auf radiowuppertal.de. Zum Beispiel den Blackfoot Beach am Fühlinger See in Köln. Reporter Stefan Rejek war da.
1: Den Fühlinger See kenne ich eigentlich nur vom Summer Jam, also dem Reggae-Festival. Da war ich früher immer und ich dachte mir damals schon, einen schöneren Ort für ein Festival kann es eigentlich nicht geben als hier am See. Und jetzt hier am Blackfoot Beach denke ich mir eigentlich dasselbe, ja, also wirklich Sommerfeeling pur. Ich bin erst durch so einen kleinen Wald zum See gelaufen, das war schon total schön. Und jetzt sitze ich auf meinem Handtuch hier im Sand am Ufer und man merkt direkt, hier wird richtig einer aufgespielt. Zum Beispiel gibt es hier einen Stand-Up-Paddle- und Kanuverleih, es gibt Volleyballplätze, eine Hüpfburg im Wasser, also so einen richtigen Wasserpark. Man kann Bogen schießen, natürlich gibt es auch einen Imbiss. Und mein Highlight jetzt schon, es gibt einen richtig großen Klettergarten. Der ist in so einem kleinen Waldstück direkt hier. Und obwohl es fast 30 Grad sind, sehe ich hier echt viele in Klettermontur. Wie ist es denn hier bei der Hitze so zu klettern? Geht das klar?
2: Ja, das geht eigentlich definitiv klar. Macht sogar noch mehr Spaß, würde ich sagen.
3: Also manchmal ist es sehr anstrengend, aber es macht auch sehr viel Spaß.
4: Zu heiß ist jetzt auch nicht cool, aber zu kalt auch nicht.
1: Und wo kletterst du hier am liebsten? Es gibt ja hier richtig viele Bahnen.
2: Oder am liebsten den Teil, wo man so Teamwork machen muss.
4: Also ich finde die Seilbahn und das schwarze Level da rechts am besten.
1: Gleich noch abkühlen nach dem Klettern?
2: Ja, wahrscheinlich.
1: Ja, und ehrlich gesagt ist mir jetzt allein durchs Zugucken schon warm geworden, deswegen ab ins Wasser. So, ich bin abgekühlt, ich liege jetzt noch eine Runde im Sand und mehr braucht es eigentlich nicht für mich, um hier einen richtig entspannten Sommertag zu verbringen. Und ja, ich hole mir jetzt noch eine Pommes und dann ist der Tag wirklich perfekt für mich.
0: Wie gesagt, auf radiowuppertal.de, alle Badeseen im Test. 8.13 Uhr jetzt.
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0: Radio Wuppertal hier, 8.17 Uhr.
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0: Da ist ja das Sommerwetter wieder. Heute sehr sonnig, 27 Grad, trocken bleibt es auch heute. Morgen und übermorgen wird es dann heiß, 32, 33 Grad kriegen wir. Wie kommt ihr klar?
2: Einfach nachts über immer Fenster auf und dann am Morgen alles zu, alles dunkel machen und ansonsten ganz viel trinken und einfach aufs Beste hoffen.
3: Wenn du Wasser trinkst, bist du safe, glaube ich. Und nicht an die Sonne unbedingt um zwischen 12 und 14 Uhr.
4: Ich mag Wärme, ich hasse Hitze. Ich fühle mich nicht vorbereitet. Ich habe einen Ventilator, aber ich fühle mich nicht gut dabei.
0: Nach den zwei super heißen Tagen wird es dann wohl etwas kühler. Donnerstag könnte es Gewitter geben. Freitag und am Wochenende dann nur noch knapp 30 Grad.
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1: Ein neues Fest für Wuppertal, ein Weinfest. Also gibt's ja schon in Barmen das Winzerfest seit vielen Jahren, Ronsdorfer Weinfest gibt's auch. Jetzt ein neues in Elberfeld, auf einem der schönsten Plätze der Stadt. Gleich ein Thema in den Radio Wuppertal Nachrichten um 8:30. 8:24 Uhr haben wir es jetzt, vorher noch Musik.
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0: Guten Morgen am Dienstag, der 28. Juli. Es ist 8:30.
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2: Ich bin Nilay Thayer. Guten Morgen. In Portugal gibt es mittlerweile auch Waldbrände und in Frankreich und Spanien haben die Brände historische Rekorde gebrochen. In Deutschland beginnt heute die nächste Hitzewelle und dann steigt auch bei uns die Waldbrandgefahr. Von 12 getesteten Kinderwagen haben nur 4 keine gefährlichen Chemikalien oder Weichmacher. Bei der Stiftung Warentest sind auch bekannte und teure Marken durchgefallen.
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2: Wuppertal bekommt viel Geld für die Aufwertung mehrerer Stadtteile. Das NRW-Bauministerium hat 11 Millionen Euro Fördergeld aus dem Städtebauförderprogramm 2026 freigegeben. Paul Brauers berichtet.
3: Von den Geldern profitiert vor allem die Elberfelder Innenstadt. Da sollen die Schlossbleiche, die Alte Freiheit und der Kirchplatz neu gestaltet werden. Aber auch in anderen Stadtteilen wird investiert. In Oberbarmen, Wichlinghausen, Heckinghausen und Langerfeld sollen zum Beispiel mehrere Spielplätze modernisiert werden. In Vohwinkel steht unter anderem die Umgestaltung des Corneliusplatzes auf dem Plan. Manche Arbeiten haben schon begonnen, andere beginnen noch. Eine genaue Übersicht findet ihr auf radiowuppertal.de.
2: In Elberfeld wird bald das erste Weinfest gefeiert. Das findet am 1. Septemberwochenende auf dem Laurentiusplatz statt. Veranstaltet wird das Weinfest San Vino von FH Events. Die Firma richtet seit Jahren den Winterzauber aus und den Elberfelder Cocktail, der schon zweimal abgesagt wurde. Geplant ist, dass es an allen drei Weinfesttagen Stände mit Weinen aus verschiedenen Regionen, Streetfood und auch ein Rahmenprogramm mit Musik gibt, sagt uns der Veranstalter. Der Laurentiusplatz ist einer der schönsten Orte in Wuppertal. Im Sommer hat aber noch ein Highlight gefehlt, heißt es von FH Events. Das Weinfest soll diese Lücke schließen. Der Eigentümerverein Haus und Grund kritisiert die städtischen Pläne für das ehemalige Kaufhofgebäude in Elberfeld. Das Konzept sei unrealistisch, heißt es von Haus und Grund. Wie berichtet, plant die Stadt im leerstehenden Kaufhofgebäude unter anderem eine Zentralbibliothek, neue Geschäfte und Gastronomie. Haus und Grund warnt davor, dass der Einzelhandel an dieser Stelle kaum noch Chancen habe. Statt teurer Visionen fordert der Verein, das Gebäude in moderne, barrierefreie Wohnungen umzubauen. Ein privater Investor soll die Immobilie übernehmen. So könne die Wohnungsnot gelindert werden und das Gebäude biete durch das Dachparkdeck sogar genug Parkplätze. Und das waren die Nachrichten mit Nilay Thayer.
0: Das Wuppertal-Wetter, ein schöner Sommertag ist es heute. Sonnig und warm, aktuell am S-Bahnhof Sonnborn noch für

0: 14 Grad, am Barmer Bahnhof schon 17 Grad und wir kriegen heute 27 Grad. Ab morgen wird's dann heiß. Morgen und übermorgen über 30 Grad, dabei weiter sehr sonnig. Die Verkehrsinfos. Ein Stau auf der A46 in Richtung Düsseldorf zwischen Oberbarmen und Katernberg. Insgesamt 2 Kilometer stockend und gute 5 Minuten Zeitverlust. Und Probleme bei der Betreiberfirma des RE13. Die haben kurzfristig Personalausfall. Deswegen fallen auch Züge aus. Zum Beispiel der RE13 nach Hamm-Westfalen eigentlich kurz nach 9:30 vom Wuppertaler Hauptbahnhof. Schwebebahn ist normal unterwegs, also im Ferienmodus. Und wenn ihr einen Blitzer seht, dann gerne eine WhatsApp hier ins Studio. Nummer ist die 0202 257 77207.
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0: Sommerferien und die nächsten Urlaubsgrüße kommen an.
2: Ich melde mich aus meinem Urlaub mit der Radio Wuppertal Urlaubsente und habe ein Foto hier von Mallorca aus, von Alcudia Hafen gemacht. Ich habe heute Morgen meine sportliche Runde gedreht, um mich weiter auf den Röntgenlauf in Remscheid vorzubereiten. Und ich würde mich sehr freuen, wenn ihr einfach allen Wuppertalern schöne Grüße von mir bestellt.
0: Ja, das ist hiermit geschehen, Dominik. Dankeschön für die Sprachnachricht. Dominik ist einer der vielen, die eine Radio Wuppertal Urlaubsente mitgenommen haben vor den Ferien. Und jetzt machen viele davon schöne Urlaubsfotos. Die findet ihr alle auf radiowuppertal.de. Und hier kriegen wir ein bisschen Ferienfeeling in Wuppertal ab.
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0: Guten Morgen, Radio Wuppertal-Team, schreibt Janine gerade. Vor dem Kiesbecktunnel wird ein Blitzer aufgebaut in Richtung Düsseldorf. Habt einen schönen Tag. Danke auch so. Ist ja auch ein schöner Tag. Ich sag nochmal, ne, für mich der perfekte Sommertag. Sonnig, trocken, 27 Grad. Das reicht. Ich muss keine 30 Grad haben. Früher fand ich das geil, ne, so heiß wie möglich. Aber heute, im Alter, na, wenn das Thermometer wieder in Personalausweis fast 40 anzeigt, das ist zu viel. Wir haben zu Hause so eine mobile Klimaanlage mit so einem Schlauch aus dem Fenster. Bringt schon ein bisschen was, aber ich bin mal noch gespannt auf die Stromrechnung. Im Moment gibt es viele, die damit Geld machen wollen, also mit Klimaanlagen. Ne? Da gibt es Fake-Online-Shops, vor denen warnt die Polizei. Und Kollege Robert Janz hat die Infos, wie man diese Shops erkennt.
1: Das sind so ein bisschen die Klassiker, übertriebene Werbeversprechen und fehlende Angaben zur Produktsicherheit. Außerdem kann man schon stutzig werden, wenn man nur per Vorkasse bezahlen kann, das Impressum komisch aussieht und der Anbieter sein Konto im Ausland hat. Die Verbraucherzentrale hat übrigens einen sogenannten Fake-Shop-Finder. Das ist ein ganz cooles Tool, was man nochmal zusätzlich nutzen kann. Das kann auch mal extra Sicherheit bringen.
0: Und nicht nur die Shops sind ein Problem, auch die Geräte selbst können Mist sein. Womit die da werben, ist oft Quatsch.
1: Kühlt in 90 Sekunden 90% weniger Stromverbrauch. Dabei sind das eigentlich fast immer einfache Ventilatoren oder Heizlüfter ohne Kühlmittel und ohne die Möglichkeit, Wärme nach außen abzuleiten. Kann angenehm sein, wenn die einen dann anpusten, aber wirklich runterkühlen können die einen Raum nicht. Also lasst euch da nicht in die Irre führen.
0: Ja, dann lieber die Klassiker. Ne? Frühmorgens lüften und den ganzen Tag Rollladen runter, Vorhänge zu. Radio Wuppertal hier, 8:45. Ich bin Jens Voss.

0: 10 vor 9, Radio Wuppertal hier. Zwei Songs habe ich noch bis 9 Uhr. Gleich zum Beispiel noch dieser Sommerhit.
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0: Yes,
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0: Als wäre die Sonne nicht auch hier. Und vorher die aktuelle 1 der deutschen Charts. Shakira, Burna Boy und Die Die.
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2: Mit Marc Weiß. Schönen guten Morgen. Nach dem Anschlag auf den CSD in Berlin ist die Sicherheitsdebatte wieder in vollem Gange. Vor allem der Umgang mit Gefährdern rückt in den Mittelpunkt. Der mutmaßliche Attentäter Abdul B. galt als Gefährder. Und laut Süddeutscher Zeitung wurde er in Sicherheitskreisen sogar als sogenannte Hochrisikoperson eingestuft und bis kurz vor der Tat überwacht. Frage an Danny Hoppe aus dem News-Team. Für Innenminister Dobrindt steht fest, nicht nur für Dobrindt, glaube, dass ganz viele Menschen das so sehen, aber eben auch Dobrindt, steht fest, dass Deutschland deutlich härter gegen Gefährder vorgehen muss.
3: Ja, er hat am Abend im ZDF drei Maßnahmen genannt, die jetzt aus seiner Sicht kommen müssen. Da ist erstens eine Änderung des Jugendstrafrechts. Hier sagt Dobrindt, es sei inakzeptabel, dass das Jugendstrafrecht auch bei erwachsenen Gefährdern angewendet werde. Abdul B. war ja 21 und er war im Mai zu einer Jugendstrafe von 1 Jahr und 10 Monaten verurteilt worden, weil er sich der Terrormiliz IS anschließen wollte. Trotzdem blieb er am Ende auf freiem Fuß. Als zweiten Punkt nannte Dobrindt die elektronische Fußfessel. Sie müsse bei Gefährdern zum Standard werden. Und als drittes ist Dobrindt dafür, dass es bundesweit einheitliche Regeln für eine Präventivhaft für Gefährder gibt. Das heißt, dass sie eingesperrt werden können, um schwere Straftaten zu verhindern. Das alles soll jetzt auf den Weg gebracht werden.
2: Infos von Danny Hoppe. Vielen Dank. Jetzt die weiteren Themen in der Zusammenfassung. In Frankreich, Spanien und Portugal toben weiterhin schwere Waldbrände. Vor allem die Tourismusregion um Bordeaux bangt um ihr Sommergeschäft. Der Tourismus dort sei komplett zum Erliegen gekommen. Die Saison sei vorbei, heißt es von der französischen Industrie- und Handelskammer. US-Präsident Trump sorgt einmal mehr für Verwirrung. Es gäbe im Moment gute Gespräche mit dem Iran und eine gute Chance auf eine Einigung, das sagte Trump vor Journalisten. Das Regime im Iran bestreitet das. In Teheran heißt es, es gäbe nicht einmal Gespräche mit den USA. Die nächste Hitzewelle startet auch hier bei uns. Am Oberrhein werden heute bis zu 33 Grad erwartet. Davon bleiben wir hier im Land noch verschont. Bei uns soll bei 31 Grad Schluss sein. Der Donnerstag wird dann allerdings wieder zur echten Herausforderung. Der DWD rechnet in einigen Regionen Deutschlands mit bis zu 39 Grad. Es gibt aber auch Menschen, die sich über diese Hitze freuen. Die arbeiten zum Beispiel in der Getränkeindustrie oder sie stellen Eis her. Während der vergangenen Hitzewelle Ende Juni wurden 77% mehr stilles Wasser und 63% mehr Sprudelwasser gekauft als in einem durchschnittlichen Sommer sonst. Beim Speiseeis aus dem Supermarkt gab es sogar ein Plus von 90%. Das meldet das Statistische Bundesamt.
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4: Mit Nilay Thayer. Unsere Stadt profitiert von Fördergeldern aus dem Städtebauförderprogramm 2026. Das NRW-Bauministerium hat insgesamt 11 Millionen Euro für die Aufwertung von Elberfeld, Vohwinkel, Wichlinghausen, Oberbarmen, Heckinghausen und Langerfeld freigegeben. Ziel ist es, die Stadtteile attraktiver und moderner zu gestalten. Wuppertalerinnen und Wuppertaler können sich im Spätsommer auf eine neue Veranstaltung freuen. In der ersten Septemberwoche findet auf dem Laurentiusplatz zum allerersten Mal ein Weinfest statt. Die Planungen für das neue Event in der Elberfelder Innenstadt laufen aktuell an.
5: Das Wuppertalwetter is getting hot in here. Heute kriegen wir 27 Grad. Aktuell messen wir am Stadion am Zoo 15 Grad, im Engelsgarten in Barmen 16 Grad. Es bleibt sehr sonnig heute, den ganzen Tag trocken. Morgen dann sogar heiß. Morgen und übermorgen über 30 Grad, dabei weiter sehr sonnig. Donnerstag eventuell Gewitter, Freitag und am Wochenende dann wieder knapp unter 30 Grad. Die Verkehrsinfos um 8:35 mit einem Stau auf der A46 Richtung Düsseldorf zwischen Oberbarmen und Katernberg, insgesamt 3 Kilometer stockend, aber nur gute 5 Minuten plus. Ansonsten alles frei. Eine Blitzerinfo von der Nevianstraße am Kiesbergtunnel. Es sei denn, ihr habt auch noch einen Blitzer, dann gerne eine WhatsApp hier ins Studio. Nummer ist die 0202 2577 207. Dank euch, kommt gut durch.
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5: Guten Morgen am Dienstag. 10 Millionen Euro heute im Euro-Jackpot, 50 Millionen morgen sogar bei 6 aus 49 und Gutscheine im Wert von fast genauso viel Geld gibt's morgen im Quiz.
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5: Ja, immer mittwochs quizzen wir und Nilay aus den News ist dann morgen wieder Quizmasterin. Das ist ja unglaublich, wie viel da bei uns im Jackpot ist,
4: ja,
5: oder?
4: Ja, das stimmt, aber das sagst du jetzt auch nur so, weil du ganz genau weißt, dass du so oft gewonnen hast, ja, in der Jackpot, deswegen so voll
5: so
4: ist.
5: Funktioniert das ja. Immer wenn ich gewinne, kommt was Neues dazu. Ne? Wir haben immer noch die Gutscheine für den Brückensteig, Münchner Brücke, Minigolf, Fischertal ist auch noch drin.
4: Paddle, ne? 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Besser, und ja, natürlich, das Allerwichtigste, die Radio Wuppertal Kaffeetasse.
5: Die
4: natürlich
5: muss dabei sein, genau. Und es ist ja auch viel einfacher als Lotto. Bewerbt euch um die Quizrunde, zockt gegen mich. Wenn ihr gewinnt, gehört das alles euch. Freundin von meiner Mama hat jetzt im Lotto gewonnen.
4: Nee.
5: Hat sie mir erzählt, pass auf, 5 Richtige. Ja. Und dann denkst du, ja, ist ja richtig geil. Ne? Weißt du, was sie gekriegt hat? Was denkst du für 5 Richtige?
4: Boah, 20.000?
5: 3.000 Euro, nur 3.000 Euro. Und jetzt pass auf, also 3.000 Euro sind viel Geld, um Gottes Willen, das will ich damit nicht sagen.
4: Ja.
5: Aber das besonders Ärgerliche war, ich glaube, sie irgendwie die 6. Zahl war die 48 und sie hatte irgendwie noch die 47 oder so.
4: Nein.
5: Und wenn 6 Richtige, dann wäre es halt schon irgendwie über 1 Million gewesen.
4: Boah,
5: oder
4: krass,
5: so, ne?
4: Oh, das ist so knapp manchmal.
5: 5 Richtige,
4: ne?
5: Und dann nur 3, ich hatte noch nie 4 Richtige.
4: Ja, ich auch nicht.
5: Von
4: ich
5: daher, bewerbt euch richtig lieber beim Besserquizzer. 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

0: Wie passend. Tuesday heißt der Song von Burak Yeter und es ist Dienstag. Radio Wuppertal hier. In den Sommerferien. Ha, nicht mehr lange, dann darf ich auch. Es geht wie jedes Jahr nach Frankreich. Ich hoffe, das bleibt nicht so heftig, ne, mit den Waldbränden da. Also ich will jetzt gar nicht egoistisch klingen, ne, aber was machst du dann, ne, wenn du da irgendwie weg evakuiert wirst aus deinem Urlaub raus und dann musst du irgendwo, weiß nicht, in eine andere Region, ins Hotel oder nach Hause fahren, keine Ahnung. Das ist schon wirklich heftig. Also so heftig kann ich mich nicht erinnern, dass es da mal war, rund um die Region Bordeaux. 200, 250.000 Menschen, die da schon raus aus ihrem Zuhause oder aus ihren Ferienwohnungen, Hotels, was auch immer, weg mussten. So gefährlich ist das da gerade. Ansonsten ist es natürlich eine schöne Sache. Vorfreude auf den Urlaub. Ja, das fängt ja immer schon an, ich sage immer beim Packen. Ja, also da ist das schon so, du weißt, es geht bald los. Du weißt genau, okay, diese Badehose werde ich beim ersten Mal anziehen, wenn es an den Strand geht. Aber es kann natürlich auch mal sein, dass was vergessen wird. Ich habe heute Morgen schon gesagt, Standardsatz bei Jasmin und mir ist immer, was wir jetzt vergessen haben, können wir da kaufen. Wobei das auch nicht bei allen Sachen geht.
1: Als ich in den Urlaub gefahren bin, habe ich meine Schulsachen vergessen. Und ja, es war halt richtig doof, weil ich hatte dann noch keine Zeit mehr nach den Ferien und musste dann halt das abends noch machen.
2: Wir haben den Rucksack vergessen. So ein Schockmoment und der Zug war weg.
3: Ich habe mal vergessen, meinen Reisepass zu verlängern. Und es sollte nur eine Woche Urlaub werden. Und dann habe ich meinen Flug storniert. Und statt eine Woche Urlaub ist dann mein Urlaub ein Monat geworden. Und dann musste ich meine Heimat und habe dann meinen Reisepass da verlängert.
2: Also eine Freundin von mir, die ist mal in die Ostsee gefahren. Und die hatten einen Gepäckträger dabei. Und leider haben sie dann gemerkt, als sie da waren, dass sie den Schlüssel vergessen haben. Und der Mann musste nochmal zurückfahren und den Schlüssel holen.
0: Oh je. Yeah. Und wisst ihr, was die wahrscheinlich auch nicht hatten? Eine Packliste. Das ist ja eigentlich wirklich ein guter Tipp, ne? Sich eine Packliste schreiben. Dann fängt der Urlaub sogar noch früher an, noch vor dem Packen. Aber wenn du diese Liste schreibst, schreibst du genau alles drauf, was du mitnehmen willst. Und dann kannst du schön abhaken. Egal jetzt, ob Papier oder im Handy oder sowas. Ne? Gibt es auch teilweise schon vorgefertigt im Internet so Packlisten. Und dann kannst du schön abhaken. Wird auch nichts vergessen. Für alle, für die es noch in Urlaub geht, schönen Urlaub. Und ansonsten haben wir ja Urlaubswetter jetzt gerade wieder in Wuppertal. Um 30 Grad. 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

Aktueller Song von Alex Warren, Fever Dream bei Radio Wuppertal. 9.19 Uhr. Wir hören als nächstes eine der erfolgreichsten deutschen Musikgruppen überhaupt. Und ich wette, an die denkt ihr gar nicht. Ne? Weil wenn du daran denkst, wer war als deutsche Gruppe international erfolgreich, wer könnte das gewesen sein? Ich meine, klar, ganz früher irgendwie Nena oder sowas. Oder Rammstein später noch. Scooter, meine ich, waren, glaube ich, auch recht erfolgreich. Weltweit sogar. Aber Cascada, hättet ihr das gedacht? Cascada, Evacuate the Dance Floor spiele ich jetzt hier aus den späten 2000ern. Ich meine damals sogar in UK, in Großbritannien Nummer 1 gewesen in den Charts, also erfolgreicher sogar als hier in Deutschland. Deutsche Gruppe, Cascada, jetzt hier bei Radio Wuppertal. Oh.

0: Ein neues Fest in Wuppertal. Noch diesen Sommer. Ein Thema gleich in den Radio Wuppertal Nachrichten um 9:30. 9:26 jetzt, vorher noch Musik.
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0: Es ist 9:30.
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2: Ich bin Ilai Thayer. Guten Morgen. Der mutmaßliche CSD-Attentäter von Berlin war laut Süddeutscher Zeitung nicht nur ein Gefährder, sondern galt sogar als Hochrisikoperson. Bundesinnenminister Dobrindt fordert jetzt strengere Gesetze für extremistische Gefährder. Ab heute startet die nächste Hitzewelle auch bei uns in Deutschland. Einige freuen sich über die Hitze, zum Beispiel Eis- und Getränkehersteller. Die hatten bei der letzten Hitze im Juni so viel wie zuletzt vor 3 Jahren verkauft.
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2: In unserer Stadt wird es in Zukunft noch mehr Baustellen geben. Wuppertal hat 4 Fördergeld vom NRW-Bauministerium bekommen, 11 Millionen Euro. Damit sollen mehrere Stadtteile schöner werden. Paul Brauers mit den Einzelheiten.
3: Von den Neugestaltungen profitieren die Stadtteile Vohwinkel, Elberfeld, Wichlinghausen, Oberbarmen, Heckinghausen und Langerfeld. Das meiste Geld ist für Elberfeld 7 Millionen Euro. Damit werden zum Beispiel die Schloss Bleichem, die Alte Freiheit und der Kirchplatz neu gestaltet. Im Osten der Stadt werden unter anderem mehrere Spielplätze modernisiert. Eine genaue Übersicht findet ihr auf radiowuppertal.de. Auch wenn das Fördergeld erst jetzt überwiesen wird, haben einige Bauarbeiten schon begonnen.
2: In Elberfeld wird bald das erste Weinfest gefeiert. Das findet am 1. Septemberwochenende auf dem Laurentiusplatz statt. Veranstaltet wird das Weinfest San Vino von FH Events. Die Firma richtet seit Jahren den Winterzorber aus und eigentlich veranstalten die auch den Elberfelder Cocktail, der schon 2-mal abgesagt wurde. Geplant ist, dass es an allen 3 Weinfesttagen Stände mit Weinen aus verschiedenen Regionen und Streetfood gibt. Auch ein Rahmenprogramm mit Musik ist geplant, sagt uns der Veranstalter. Der Laurentiusplatz ist einer der schönsten Orte in Wuppertal. Im Sommer hat aber noch ein Highlight gefehlt, heißt es von FH Events. Das Weinfest soll diese Lücke schließen. Der Eigentümerverein Haus und Grund kritisiert die städtischen Pläne für das ehemalige Kaufhofgebäude in Elberfeld. Das Konzept sei unrealistisch, heißt es von Haus und Grund. Wie berichtet, plant die Stadt im leerstehenden Kaufhofgebäude unter anderem eine Zentralbibliothek, neue Geschäfte und Gastronomie. Haus und Grund warnt davor, dass der Einzelhandel an dieser Stelle kaum noch Chancen habe. Statt teurer Visionen fordert der Verein, dass Gebäude in modernere, barrierefreie Wohnungen umgebaut werden. Ein privater Investor soll die Immobilie übernehmen. So könne die Wohnungsnot gelindert werden und das Gebäude biete durch das Dachparkdeck sogar genug Parkplätze. Und das waren die Nachrichten mit Ilai Thayer.
0: Das Wuppertalwetter sehr sommerlich heute. Sonnig und trocken und es wird auch noch warm. Aktuell messen wir an der Unihalle 17 Grad, auf Hatzfeld schon 20 Grad. Kriegen heute angenehme 27 Grad, also angenehm im Vergleich zu dem, was da noch kommt. Morgen und übermorgen 32, 33 Grad, dabei weiterhin sehr sonnig. Die Verkehrsinfos 9.33 Uhr. Es sind Sommerferien. Es ist alles frei auf den Autobahnen. Eine Blitzerinfo habe ich, und zwar von der Nevianstraße. Da blitzen sie am Kiesbecktunnel. Dankeschön fürs Bescheid sagen. Wenn ihr auch noch einen Blitzer habt, gerne eine WhatsApp hier ins Studio. Nummer ist die 0202 25 77 207.
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0: Guten Morgen am Dienstag. Großartige Songs gleich noch hier auf der Playlist. Taylor Swift habe ich noch dabei. Außerdem spiele ich noch Wham, Last Christmas. Nein, das andere, das Gegenteil. Genau die Sommermusik von Wham kommt gleich noch.

Jetzt hier Robbie Williams. Habt ihr die Story bei der WM mitbekommen, wo ihm da so ein Minzbonbon oder so aus dem Mund gefallen ist? Und alle dachten irgendwie so, was ist ihm da Kokain aus der Nase gekrümelt? Das sah so aus im Fernsehen, ne? Weil da ist so ein weißes Etwas aufs Mikro gefallen, aus seinem Gesicht. Wenn man genauer hinguckt, hat man gesehen, dass es aus seinem Mund gefallen ist. Das muss irgendwie so ein Mint-Bonbon oder irgendwie sowas gewesen sein. Und das besonders Witzige war halt, dass er das dann irgendwie an seinen Fingern hatte oder sowas und dann hat er sich das aus Versehen an die Stirn gepappt. Und sah natürlich noch bescheuerter aus. Robbie Williams, passiert. Love My Life läuft jetzt hier bei Radio Wuppertal. Guten Start in den Dienstag. Jens Voss hier.

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0: Megasong. No Doubt, Don't Speak, bei Radio Wuppertal. 21:45 haben wir es jetzt. Das sind Erinnerungen an die allererste Fahrstunde. Boah, bei mir mehr als 20 Jahre her jetzt. Ich habe einen Führerschein in einem silbernen Golf 4 gemacht bei Fahrlehrer Manni. Die Wuppertalerin Milena erlebt das jetzt gerade. Wir hatten ihr einen Führerschein geschenkt, zusammen mit der Fahrschule VBG. Wisst ihr noch, da gab es so viele Bewerbungen. Ich meine, klar, kostet ja auch ganz schön was inzwischen. Milena hatte gewonnen und wir begleiten sie jetzt. Die erste Fahrstunde mit Fahrlehrerin Miriam und Reporter Lukas Brechtefeld ist mitgefahren.
1: Sobald der Motor laut wird, will er einen höheren Gang. Fängt er an zu vibrieren, also spürst du das, so eine Bewegung. Wieder niedrigeren Gang.
2: Milena, deine erste Fahrstunde in einem Schalter. Wie geht's dir jetzt?
3: Nervös. Ich habe großen Respekt davor auf jeden Fall.
2: Du schlägst dich richtig, richtig gut. Hast gerade auch schon ein paar Komplimente dir abholen können. Am Anfang war es ein bisschen holprig und so, auch ein, zwei Mal abgewürgt. Aber du steigerst dich gerade da immer mehr rein. Wie ist es?
3: Ich finde es entspannter, als ich erwartet habe, muss ich sagen. Also ich finde es bisher ganz gut.
2: Ja, alle paar Meter bist du sicherer gefühlt, ne? Was sagt denn Miriam, die Fahrlehrerin?
1: Also es ist echt bei ein, zwei Mal abwürgen geblieben, was in der ersten Schalterstunde eigentlich nicht typisch ist. Also sie schlägt sich super, super gut. Die hat schon so ein bisschen das Gefühl raus im Schalter. Traumschülerin für die erste Schalterstunde.
2: Wie geht's jetzt weiter?
1: Ja, die Milena geht jetzt erstmal diese Woche in die Theorieprüfung. So, wir werden gucken, dass wir die 3-4 Mal die Woche fahren, um Milena schnell in die praktische Prüfung zu bringen. Ab nächster Woche wird's dann, denke ich, hardcore.
2: Dann drücken wir mal die Daumen.
3: Ich mir selbst auch. Dankeschön.
0: Ja, wird schon alles gut gehen. Dauert übrigens alles länger, weil Milena und die Fahrschule genauso wie alle anderen auch warten müssen auf Straßenverkehrsamt, also die Führerscheinstelle. Die Woche noch in den Nachrichten bei uns. Die kommen wir überhaupt nicht hinterher, machen jetzt an einigen Samstagen auf. Könnt ihr nachlesen auf radiowuppertal.de.
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0: Blitzerinfo noch von Julia.
1: Hi ihr Lieben, ich habe einen Blitzer für euch. Der steht auf dem Abraterweg, wenn man aus der Richtung B kommt, kurz vor dem Bayer-Parkplatz. Fahrt alle vorsichtig und kommt gut durch den Tag. Ganz liebe Grüße.
0: Danke, gleich nach 10 hier, Claudia Löhr. Wir hören uns morgen früh wieder bei Radio Wuppertal. Ich bin Jens Voss, bis dann, ciao. Ich bin

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1: Mit Marc Weiß. Schönen guten Morgen. Nach dem mutmaßlich islamistischen Anschlag beim Christopher Street Day in Berlin rückt jetzt auch NRW in den Fokus. Die SPD im Landtag will wissen, ob der mutmaßliche Täter Verbindungen zu Nordrhein-Westfalen hatte. Gleichzeitig wird bundesweit über einen schärferen Umgang mit sogenannten Gefährdern diskutiert. Bundesinnenminister Dobrindt fordert strengere Regeln. NRW-Landesinnenminister Reul verweist darauf, dass es hier bei uns bereits weitreichende Möglichkeiten gäbe. Infos aus dem Landtagsstudio von José Nasiandi.
2: Die SPD hat hier im Landtag eine kleine Anfrage gestartet. Sie fordert die Landesregierung dazu auf, zu prüfen, ob der mutmaßliche Attentäter Kontakte nach NRW hatte, zum Beispiel zu islamistischen Gruppierungen oder zu gemeinsamen Chatgruppen. Konkrete Hinweise darauf gibt es bisher nicht, aber die Möglichkeit ist da. In NRW sind etwa 160 islamistische Gefährder registriert. Bundesinnenminister Dobrindt fordert jetzt offensiv Konsequenzen. Er wirbt unter anderem für mehr Präventivhaft und einen stärkeren Einsatz elektronischer Fußfesseln. Bei uns in NRW gibt es diese Instrumente bereits, sagte uns NRW-Innenminister Reul.
3: Wir haben durch unser Polizeigesetz uns neue Methoden auch ermöglicht. Wir haben zum Beispiel die Möglichkeit, elektronische Fußfesseln anzulegen im Einzelfall. Wir haben die Möglichkeit, jemanden auch präventiv in Gewahrsam zu nehmen. Das haben wir erweitert.
2: Reul kündigte an, zu prüfen, ob die bestehenden Instrumente ausreichen oder ob weitere Maßnahmen nötig seien. So ein Fall müsse dazu führen, dass man innehalte und wenn nötig neue Methoden einbaue, sagte er.
1: Infos von José Nasiandi aus dem Landtagsstudio. Vielen Dank. Und jetzt weitere Themen in der Zusammenfassung. Brasilien wehrt sich gegen die Zollpolitik von US-Präsident Trump. Das Land hat ein dafür vorgesehenes Verfahren bei der Welthandelsorganisation eingeleitet. Trump hatte aus nur schwer nachvollziehbaren Gründen von heute auf morgen 25% Aufschlag auf viele brasilianische Produkte eingeführt. Später kamen dann nochmal 12,5% wegen angeblicher Zwangsarbeit dazu. Diese Zölle verhängte Trump auch gegen die EU. Der Autobauer Mercedes-Benz hat im zweiten Quartal deutlich weniger Autos verkauft und 26% weniger Gewinn gemacht als im Jahr davor. Der Absatz ging um knapp 7% auf 417.800 Fahrzeuge zurück, meldet der Konzern am Vormittag. In der Region rund um Bordeaux versuchen tausende Feuerwehrleute und Soldaten weiter die schweren Waldbrände in den Griff zu bekommen. Sorgen bereitet in Frankreich die neue Hitzewelle, die im Anmarsch ist. Auch in Spanien sind die Brände weiterhin nicht unter Kontrolle. Seit gestern meldet jetzt auch Portugal mehrere Waldbrände. In den nordrhein-westfälischen Gefängnissen gibt es immer mehr Gefangene mit psychiatrischen Erkrankungen. Das geht aus einer Antwort des Justizministeriums hervor. Demnach hat sich die Zahl der stationären Behandlungen deshalb von 2021 bis 2025 vervierfacht. Die häufigste psychiatrische Diagnose im Strafvollzug waren demnach Suchterkrankungen, gefolgt von affektiven Erkrankungen wie Depressionen und Schizophrenien. Woran es liegen könnte, dass die Zahlen immer weiter steigen, wurde noch nicht untersucht. Und das waren die Nachrichten mit Marc Weiß.
4: Das Wetter.
5: Das ist ein schöner, sonniger, heißer Sommertag. Wie gemacht fürs Freibad. Bis zu 30 Grad kriegen wir keinen Regen in Sicht. Morgen dann noch heißer, stellenweise kann es auf 36 Grad hochgehen. Heute Nacht gehen die Temperaturen zurück auf 14 bis 19 Grad, also Fenster weit auf. Dann klappt es vielleicht auch mit dem Schlafen.
4: NRW Verkehr.
5: Wir gehen auf die Autobahnen. Hier die Staus ab 10 Minuten Wartezeit. A3 Frankfurt Richtung Köln zwischen dem Dreieck Holmau und Kreuz Köln-Ost 2 Kilometer. Knapp 20 Minuten braucht der da länger. A3 Köln Richtung Oberhausen zwischen Duisburg-Wedau und Oberhausen-Lierich 4 Kilometer. Hier eine knappe Viertelstunde. A4 Aachen Richtung Köln zwischen dem Grenzübergang Fettschau und Aachen Zentrum 3 Kilometer. Da sind es gut 20 Minuten on top. A4 Olpe Richtung Aachen zwischen Kreuz Köln-Ost und dem Köln-Eiffeltor 6 Kilometer 12 Minuten. Und die A44 Dortmund Richtung Kassel zwischen Büren und Marsberg 4 Kilometer Stau, da braucht ihr 20 Minuten länger. Gute Fahrt euch.
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5: Claudia Löhrs hier, hallo zusammen, einen sonnigen Dienstag. Bei uns gibt es ja in dieser Woche jeden Tag Konzerttickets zu gewinnen. Und da hätte ich heute Amy McDonald für euch im Angebot. Zwei Tickets für den 25. August Zeltfestival Ruhr in Bochum. Also schaut schon mal in Ruhe auf den Kalender, ob ihr da Zeit habt. Und dann gehen wir es gleich gemütlich an in einer Viertelstunde etwa. Bis dahin.

Sonnigen Dienstagvormittag euch. Wir peppen euch ja diese zweite Ferienwoche ein bisschen auf. Bei uns könnt ihr jeden Tag Tickets gewinnen für ein ausgesuchtes Konzert beim Zeltfestival Ruhr in Bochum. So, und heute gibt es Konzertkarten für Amy McDonald. Am 25. August tritt ihr auf. Das ist ein Dienstag, also genau heute in 4 Wochen, Amy McDonald.

0: viele super schöne Hits rausgebracht, Amy MacDonald. In Schottland ist sie ja geboren, eine ganz, ganz liebe, sympathische Frau. Ziemlich zurückhaltend mit Infos aus ihrem Privatleben, finde ich eigentlich auch ganz sympathisch. Aber letztes Jahr war sie bei uns und da haben wir sie gefragt, welches denn ihr Lieblingssommergetränk ist. Und ja, also Amy hat schon so einen ziemlich kernigen schottischen Dialekt, da muss man schon genau gut zuhören. Deswegen meine kleine Quizfrage, wenn ihr die beiden Tickets haben wollt für Amy MacDonald, sagt mir doch bitte jetzt, was ist ihr Lieblingsgetränk? Achtung.
1: I like in the summer, I like an Aperol Spritz.
0: Okay, so schwer war es auch wieder nicht, ne? Gerne anrufen jetzt. Was trinkt Amy MacDonald gerne im Sommer? 0850 80 550. Das hier ist die Studio-Hotline. 0850 80 550. Was trinkt Amy MacDonald gerne im Sommer?
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1: 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Die Radio Wuppertal Verkehrshotline gibt uns Staus und Blitzer durch. 0800 5x4 07. Gute Fahrt.

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1: Ich bin Ila Thayer, guten Tag. Wuppertal profitiert von Fördergeldern aus dem Städtebauförderprogramm 2026. Das NRW-Bauministerium hat insgesamt 11 Millionen Euro für die Aufwertung von Elberfeld, Vohwinkel, Wichlinghausen, Oberbarm, Heckinghausen und Langerfeld freigegeben. Von den Geldern profitiert vor allem die Elberfelder Innenstadt. Da sollen die Schlossbleiche, die Alte Freiheit und der Kirchplatz neu gestaltet werden. Ziel ist es, die Stadtteile attraktiver und moderner zu machen. Wuppertalerinnen und Wuppertaler können sich im Spätsommer auf eine neue Veranstaltung freuen. In der ersten Septemberwoche findet auf dem Laurentiusplatz zum allerersten Mal ein Weinfest statt. Veranstaltet wird das Weinfest von FH Events. Die Firma richtet seit Jahren den Winterzauber aus und den Elberfelder Cocktail, der schon zweimal abgesagt wurde. Geplant ist, dass es an allen drei Weinfesttagen Stände mit Wein, Streetfood und auch ein Rahmenprogramm mit Musik gibt. Und eine wichtige Verkehrsinfo: Nach einem schweren Unfall auf der Friedrich-Engels-Allee sind beide Spuren in Richtung Elberfeld gesperrt. Die Polizei leitet den Verkehr in die Straße Farbmühle ab. Sie rät, die Straße weiträumig zu umfahren.
2: Das Wetter.
3: Sonnig und warm, das ist wirklich einfach heute. Bis zu 30 Grad sind es heute Morgen, dann noch heißer, 33 bis 36 Grad. Regen ist nicht in Sicht und auch die Nacht bleibt klar und trocken.
2: NRW Verkehr.
3: Wir gehen auf die Autobahnen, hier die Staus ab 10 Minuten Wartezeit. A3 Frankfurt Richtung Köln zwischen dem Dreieck Holmer und Kreuz Köln-Ost 2 Kilometer. Knapp 20 Minuten braucht ihr da länger. A3 Köln Richtung Oberhausen zwischen Duisburg-Wedau und Oberhausen-Lierich 4 Kilometer, hier eine knappe Viertelstunde. A4 Aachen Richtung Köln zwischen dem Grenzübergang Fettschau und Aachen-Zentrum 3 Kilometer, da sind es gut 20 Minuten on top. A4 Olpe Richtung Aachen zwischen Kreuz Köln-Ost und dem Köln-Eiffeltor 6 Kilometer 12 Minuten und die A44 Dortmund Richtung Kassel zwischen Büren und Marsberg 4 Kilometer Stau, da braucht ihr 20 Minuten länger. Gute Fahrt euch.
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3: Also, was Amy McDonald gerne im Sommer trinkt, das haben wir gerade von ihr gehört. Ihr habt das ja hoffentlich erkannt. Alvaro Soler, ja, weiß ich nicht, ich denke mal, den packt man in Sangria in den Pool, oder? La Libertad jetzt für euch. Claudia Lösch, hier einen wunderschönen Dienstag mit uns.

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0: Michael Schulte ist es für euch im besten Mix an diesem sonnigen Dienstagvormittag. Und jetzt geht es um 2 Konzertkarten für Amy McDonald. Wen habe ich denn in der Leitung? Hallo, hier ist Claudia.
1: Hier ist Camilla.
0: Camilla, ich grüße dich.
1: Ja, hallo Claudia.
0: Was machst du gerade? Es klingt ein bisschen laut bei dir im Hintergrund.
1: Ich bin beim Mittagessen kochen.
0: Was gibt es Gutes?
1: Es gibt Spinat, Kartoffeln und Fischstäbchen.
0: Das klingt nach einem Kinderessen. Wie alt sind die Kids?
1: Ja, die sind schon älter.
0: Nämlich? Wie alt?
1: Ja, 25.
0: Ach Quatsch, da isst man das auch noch.
1: Ja, doch, doch. War der Wunsch für heute.
0: Na guck. Ja, jetzt mal zur Sache, ne? Es geht ja um Amy McDonald. Du hast sie schon mal gesehen, live?
1: Habe ich schon, ja.
0: Okay, wo und wann war das? Weißt du, kannst du dich noch erinnern?
1: Vor ein paar Jahren in Dortmund.
0: Und gute Frau, oder? Ein Hit nach dem anderen, den die da raushaut.
1: Hat uns super gut gefallen, ja.
0: Jetzt ging es ja um ihren Sommerdrink, um ihren Lieblingssommerdrink. Hast du verstanden, was sie besonders gerne trinkt?
1: Ich habe rausgehört, Aperol Spritz.
0: Und das ist sowas von richtig. Super, Glückwunsch!
1: Ja, danke!
0: So schnell kann man beim Kochen mal eben 2 Tickets gewinnen.
1: Ja, prima!
0: Ein guter Dienstag für dich.
1: So ist es. Mhm.
0: Dann wünschen wir dir ein kühles Getränk. Was trinkst du denn gerne?
1: Ja, ich bevorzuge eigentlich Wasser.
0: Das ist auch genau. Man soll auch sehr viel Wasser trinken in diesen Tagen. Du machst alles richtig. Camilla, ich wünsche dir viel Spaß. Mit wem gehst du? Wen nimmst du mit?
1: Ich nehme meine Tochter mit.
0: Wunderbar. Viel Spaß euch beiden.
1: Ja, danke schön.
0: Und eine gute Woche noch, ne?
1: Mhm.
0: Gleichfalls. Tschüss. Ciao.
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1: Mit Marc Weiß. Schönen guten Tag. Seit Tagen schon sorgen schwere Waldbrände in Frankreich und Spanien für große Probleme. Aus der besonders stark betroffenen Region Bordeaux kommt jetzt aber zur Abwechslung auch mal eine Meldung, die Hoffnung macht. Rund 15.000 Menschen können aktuell in ihre Häuser zurück. Danny Hoppe aus dem News-Team. Diese Menschen wohnen in einem Gebiet bei Biscarrosse.
2: Genau, dort hat die Feuerwehr den Brand gestern unter Kontrolle bekommen und auch generell hat sich das Feuer im Brandgebiet des Departements Gironde in der Nacht nicht weiter ausgedehnt. Damit ist die Lage dort jetzt seit 2 Tagen stabil. Das ist schon mal ein kleiner Erfolg, aber die Situation bleibt angespannt, auch weil eine neue Hitzewelle ansteht. Dadurch wird es auch wieder trockener und das macht den Einsatzkräften Sorgen. Inzwischen sind im Kampf gegen die Flammen fast 6000 Feuerwehrleute, Soldaten und Polizisten im Einsatz, dazu 18 Löschflugzeuge. Rund um Bordeaux ist inzwischen eine Fläche größer als die Stadt Köln zerstört worden.
1: Lass uns auch noch in die anderen Länder schauen. Auch in Spanien hat sich die Lage aber zumindest etwas entspannt, hört man.
2: Ja, aber die Behörden sagen ganz klar, es sei noch zu früh für eine Entwarnung, gerade auch mit Blick auf die Regionen Madrid und Toledo. Denn die nächsten Stunden gelten als entscheidend, weil auch in Spanien ab morgen eine neue Hitzewelle erwartet wird. Und deshalb befürchten Klimaforscher, dass es in den nächsten Wochen noch schlimmere Waldbrände geben könnte. Auch in Portugal scheint es jetzt loszugehen. Das Land war in den letzten Wochen weitgehend verschont geblieben. Dort wurden gestern aber auch mehrere Waldbrände gemeldet. Und auch dort waren zuletzt zum Teil Temperaturen in Richtung 40 Grad erwartet worden.
1: Infos von Danny Hoppe aus dem News-Team. Vielen Dank und jetzt die weiteren Themen in der Zusammenfassung. Es gibt möglicherweise neue Hoffnung auf ein Öffnen der Straße von Hormuz. Nach Meldungen des iranischen Staatsfernsehens führt der Iran Gespräche mit Saudi-Arabien und dem Oman über eine mögliche Öffnung der wichtigen Seehandelsroute. Die Passage wurde im Iran-USA-Krieg immer wieder von beiden Seiten blockiert. Diese Blockade ist der Hauptgrund für die aktuell hohen Ölpreise. Ein Erdbeben der geschätzten Stärke 7,1 hat den Süden Japans erschüttert. Die nationale Wetterbehörde heute gab eine Tsunami-Warnung heraus. Zu möglichen Schäden oder Opfern gibt es noch keine Angaben. Es gäbe aber keine Unregelmäßigkeiten an den Atomkraftwerken, melden japanische Medien. Die nächste Hitzewelle steht leider auch bei uns an. Am Oberrhein werden heute bis 33 Grad erwartet. Davon bleiben wir hier noch verschont. In NRW ist bei 31 Grad Schluss. Mittwoch und Donnerstag wird es dann aber sportlich. Der DWD rechnet in einigen Regionen Deutschlands mit bis zu 39 Grad. Die Deutsche Umwelthilfe hat einen etwas ungewöhnlichen Prozess gegen einen Luxus- und Sportwagenverkäufer gewonnen. Der Händler hatte Kunden offenbar nicht immer transparent über die Kraftstoffverbräuche und CO2-Emissionen der Luxusautos informiert. Diese Werte sind bei hoher Motorleistung natürlich deutlich höher als bei einem 100 PS-Auto. Der Händler hatte laut Umwelthilfe aber argumentiert, dass sich Käufer von Lamborghini, Porsche oder Ferrari für so etwas nicht interessierten. Laut Urteil des Landgerichts Stuttgart ist das egal. Auch Händler für Luxusautos und Sportwagen müssen über Verbrauchswerte und Emissionen genauestens informieren, entschieden die Richter. Die Umwelthilfe kündigte an, weiterhin zu prüfen, ob sich Händler an diese Vorgaben immer halten. Und das waren die Nachrichten mit Marc Weiß.
3: Das Wetter.
4: Ein sonniger, heißer Tag, wie gemacht für die Sommerferien. Bis zu 30 Grad kriegen wir heute. Regen ist nicht in Sicht. Morgen dann noch heißer. Stellenweise kann es bis zu 36 Grad hochgehen. Heute Nacht gehen die Werte zurück auf 14 bis 19 Grad. Also Fenster weit auf. Vielleicht klappt es dann auch mit dem Schlafen.
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4: Viertelstunde länger braucht ihr auf diesen Autobahnen. A1 Dortmund Richtung Köln zwischen Wuppertal-Langerfeld und Wuppertal-Ronsdorf. 2 Kilometer Stau, knapp 20 Minuten on top. A3 Frankfurt Richtung Köln zwischen dem Dreieck Heumer und Kreuz Köln-Ost. 2 Kilometer Viertelstunde. A44 Dortmund Richtung Kassel zwischen Kreuz Würneberg-Haaren und Marsberg. 6 Kilometer Stau, 25 Minuten kommt da oben drauf. A46 Düsseldorf Richtung Wuppertal zwischen Wuppertal-Katernberg und Wuppertal-Oberbarmen. 6 Kilometer Viertelstunde. Und die A59 Duisburg Richtung Dienstlaken zwischen dem Kreuz Duisburg und Kreuz Duisburg Nord. 3 Kilometer Stau. Da braucht ihr fast eine Viertelstunde länger. Gute Fahrt.
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4: Hallo zusammen am Dienstag. Boah, jetzt bei diesem Wetter Open-Air-Konzerte, das ist aber auch wirklich 10 von 10, oder? Roxette spielt für euch nächste Woche auf dem Bonner Kunstrasen am 3. August. Das ist ein Montag, wirklich eine sehr, sehr schöne Location da. Das Konzert präsentiert von uns, von den NRW-Lokalradios. Hier sind Roxette für euch. Fading like a flower. Mein Name ist Claudia Löhr. Hallo zusammen.

0: Das ist der Dienstagvormittag, gleich 11:15. Nach dem tödlichen Angriff auf dem Christopher Street Day in Berlin am Samstag ist hier bei uns in NRW die Anteilnahme natürlich auch sehr groß. Und es herrscht auch hier und da ein bisschen Unsicherheit. Bei uns in Nordrhein-Westfalen finden ja auch sehr viele CSD-Umzüge statt in den kommenden Wochen. In Bonn zum Beispiel jetzt am Wochenende oder in Moers. In Essen dann übernächste Woche die Ruhr Pride. Und da gab es gestern schon eine Mahnwache in der Innenstadt.
1: Es ist wichtig, jetzt Flagge zu zeigen, jetzt mutig zu sein, rauszugehen, zeigen, wo man hingehört und eben dieser politischen Strömung, die es ja leider gibt, etwas entgegenzusetzen.
2: Dass die Menschen wieder mehr Empathie füreinander empfinden und nicht mehr so viel gewaltsam in Schwarz-Weiß-Denken aufeinander losgehen, denn damit kommen wir nicht weiter.
3: Ja, ich hätte nicht gedacht, dass das so nochmal kommt, ne? In diese Richtung überhaupt geht, weil wir ja genau auf den anderen Wegen eigentlich waren oder sind und es läuft genau in die falsche Richtung.
0: Für die Ruhr Pride am 8. August hoffen die Veranstalter jetzt auf noch mehr Besucher. Also die queere Community bei uns in NRW zeigt sich auf jeden Fall kämpferisch. Es gab gleich mehrere Mahnwachen gestern, unter anderem am Nachmittag in Essen.
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0: Langenfeld, Vohwinkel, Wichlinghausen, Oberbarm, Heckinghausen und Langerfeld freigegeben. Von den Geldern profitiert vor allem die Elberfelder Innenstadt. Da sollen die Schlossbleiche, die Alte Freiheit und der Kirchplatz neu gestaltet werden. Ziel ist es, die Stadtteile attraktiver und moderner zu machen. Wuppertalerinnen und Wuppertaler können sich im Spätsommer auf eine neue Veranstaltung freuen. In der ersten Septemberwoche findet auf dem Laurentiusplatz zum allerersten Mal ein Weinfest statt. Veranstaltet wird das Weinfest von FH Events. Die Firma richtet seit Jahren den Winterzauber aus und den Elberfelder Cocktail, der schon zweimal abgesagt wurde. Geplant ist, dass es an allen drei Weinfesttagen Stände mit Wein, Streetfood und auch ein Rahmenprogramm mit Musik gibt.
1: Das Wetter.
2: Das ist ziemlich einfach heute. Warm und trocken ist es. Bis zu 30 Grad kriegen wir heute Morgen dann noch heißer. 33 bis 36 Grad. Regen ist nicht in Sicht und auch die Nacht bleibt trocken und klar.
1: NRW Verkehr.
2: Viertelstunde länger braucht ihr auf diesen Autobahnen. A1 Dortmund Richtung Köln zwischen Wuppertal-Langerfeld und Wuppertal-Ronsdorf. 2 Kilometer Stau, knapp 20 Minuten on top. A3 Frankfurt Richtung Köln zwischen dem Dreieck Heumer und Kreuz Köln-Ost. 2 Kilometer Viertelstunde. A44 Dortmund Richtung Kassel zwischen Kreuz Würneberg-Haaren und Marsberg. 6 Kilometer Stau, 25 Minuten kommt da oben drauf. A46 Düsseldorf Richtung Wuppertal zwischen Wuppertal-Katernberg und Wuppertal-Oberbarmen. 6 Kilometer Viertelstunde. Und die A59 Duisburg Richtung Dienstlaken zwischen dem Kreuz Duisburg und Kreuz Duisburg Nord 3 Kilometer Stau. Da braucht ihr fast eine Viertelstunde länger. Gute Fahrt!
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2: Es ist, wie es ist, nämlich sehr, sehr warm. Was macht denn ihr mit dem Wetter eigentlich?
3: Wir haben uns vorgenommen, wir gehen schwimmen und vielleicht gehen wir ins Bauhaus, holen uns einen schönen Pool.
2: Pool holen ist eine gute Sache. Ansonsten ist ein See ja auch eine schöne Option. Deswegen stellen wir euch in dieser Woche die schönsten Badeseen NRWs vor. Und da haben wir gleich den Tärnscher See für euch in Selm. Claudia Löß hier. Hallo zusammen.

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0: Olivia Dean ist das. So easy to fall in love. So, bis 36 Grad morgen. Wer irgendwie kann, der plant wahrscheinlich, dass er was Kühles und Nasses um sich herum hat in den nächsten Tagen. Und damit ihr die besten Spots für die heißen Tage in NRW kennt, testen wir ja für euch Badeseen in dieser Woche. Kollegin Kim Klages hat am Ternscher See in Selm vielleicht euer perfektes Badeseematch gefunden.
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1: Wo treffen wir uns?
3: Wir sind heute am Ternscher See in Selm.
1: Muss ich was bezahlen?
4: Also tatsächlich ist es so, dass wir fürs Parken 3 Euro nehmen, egal wie lange jemand bei uns ist. Erwachsene ab 15 zahlen 6 Euro und Kinder von 5 bis 15 zahlen 3 Euro.
1: Was können wir da machen?
5: Also man kann Aquaclimben gehen auf dem Klettergerüst oder Stand-Up-Paddeln auf dem See.
6: Schwimmen und sich erholen.
7: Ein Angelverein ist schräg gegenüber. Ja, und ansonsten kann man super joggen gehen und im Wald was machen.
1: Kann ich meine Kids mitbringen?
6: Also ich denke schon, ich habe Kinder. Meine Kinder sind jetzt groß, aber wenn ich das sehe, die haben hier einen Wasserpark, ne, einen Spielplatz.
5: Der See ist schon groß, aber trotzdem relativ übersichtlich. Also man hat einen relativ guten Blick auf Kinder. Und unten am See ist auch so ein Sprungbrett und das ist relativ nah am Rand. Also ich glaube, das ist schon gut für Kinder.
7: Und es gibt auch extra so einen kleinen Nichtschwimmerbereich, wo es halt nicht ganz so tief ist, wo Kinder halt auch gut schwimmen können. Das ist so mit Bojen so abgezäunt.
1: Treffen wir uns zum Essen oder nur für Drinks?
5: Wir treffen uns zu Essen und Drinks und Küchenchef Daniel weiß, was am besten geht.
8: Also Pommes natürlich, Currywurst Pommes, gar keine Frage. Fritten NRW geht bei uns auch gut. Das ist die mit Sour Cream, mit Tomatenwürfel und mit Guacamole. Frische Cocktails, Limoncello Spritz, Wildberry Lillet, Aperol und so weiter. Ein frisch gezapftes Weizen, helles, ein Radler direkt vom Fass oder auch ein Pilz natürlich. Ja, und dabei ein Blick auf den See. Ich würde sagen, besser geht's nicht, oder?
1: Können wir da chillen?
3: Kann man, wenn es nicht zu voll ist, perfekt. Ist es zu voll, ist es etwas lauter, aber ansonsten ist das echt toll hier.
6: Ja, ich denke mal, das ist eine Oase im Ruhrgebiet und das hat man selten. Und hier der Ternscher See, wenn man sich das anguckt, das ist eine kleine, eingeschworene Gemeinschaft.
1: Ist es ein Match?
5: Also ich würde sagen, schon Match. Im Sommer bin ich ja auch sehr oft mit Freunden, das ist schon cool hier.
9: Ein Match. Wir kommen regelmäßig hier hin, wir finden es immer toll.
5: Perfekt Match.
10: Ich sage immer perfekt. Was Besseres gibt's nicht.

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1: Mit Marc Weiß. Schönen guten Tag. Wie können Anschläge wie der auf den CSD in Berlin in Zukunft verhindert werden? Darüber wird gerade in der Politik diskutiert. Vor allem der Umgang mit Gefährdern steht dabei im Mittelpunkt. Bundesinnenminister Dobrindt hat schon Vorschläge gemacht und auch die SPD zeigt sich dafür offen. Danny Hoppe aus dem News-Team zum Beispiel, was die elektronische Fußfessel für Gefährder angeht, da ist man offenbar auf einer Linie.
2: Ja, Dobrindt hatte am Abend im ZDF gesagt, die Fußfessel müsse zum Standard bei Gefährdern werden. Und auch der SPD-Innenpolitiker Fiedler hat sich in der ARD jetzt für eine härtere Gangart ausgesprochen. Es gehöre jetzt wirklich alles in die Debatte, was das Risiko solcher Anschläge weiter herunterfahre. Und dazu gehöre eben auch die Fußfessel. Auch bei einem anderen Punkt, den Dobrindt vorgeschlagen hat, zeigt sich Fiedler offen einer Präventivhaft, also dass Gefährder eingesperrt werden können, um schwere Straftaten zu verhindern. Eine Hürde sieht er hier aber, nämlich die unterschiedlichen Polizeigesetze der Länder. Denn was in einem Bundesland für so eine Präventivhaft ausreicht, ist in einem anderen nicht immer der Fall. Hier müsse man jetzt nach einer einheitlichen Lösung suchen. Dobrindt hatte noch einen weiteren Vorschlag gemacht. Er will das Jugendstrafrecht ändern. Es sei inakzeptabel, dass es auch bei erwachsenen Gefährdern angewendet werde. Der mutmaßliche Täter vom CSD, Abdul B., war ja 21 Jahre alt und er war im Mai zu einer Jugendstrafe von 1 Jahr und 10 Monaten verurteilt worden, weil er sich der Terrormiliz IS anschließen wollte. Trotzdem blieb er am Ende auf freiem Fuß. Also zu besprechen gibt es genug in der Koalition.
1: Danny Hoppe mit Infos. Vielen Dank. Jetzt die weiteren Themen in der Zusammenfassung. Bei dem Erdbeben der Stärke 7,1 sind im Südwesten Japans ersten Berichten zufolge mehrere Menschen verletzt worden. Nach Meldungen japanischer Medien gibt es aktuell in 48.000 Haushalten keinen Strom. Genauere Zahlen wurden noch nicht veröffentlicht. Seit Tagen sorgen schwere Waldbrände in Frankreich und Spanien für große Probleme. Aus der besonders stark betroffenen Region Bordeaux kommen jetzt zur Abwechslung aber mal Meldungen, die Hoffnung machen. Rund 15.000 Menschen dort konnten schon wieder in ihre Häuser zurück. Zinedine Zidane ist neuer Trainer der französischen Fußballnationalmannschaft. Der Verband hat den Vertrag vorhin offiziell bestätigt. Der 54-Jährige unterschrieb wie erwartet bis 2030. Wichtigste Ziele sind möglichst die Titel bei der EM 28 und der WM dann 2 Jahre später. Immer mehr Dinge werden online bestellt, reklamiert oder grundsätzlich geregelt. Das gilt inzwischen auch für Ferienwohnungen und Häuser. Im vergangenen Jahr vermittelten allein die Internetanbieter Airbnb, Booking und Expedia 68 Millionen Übernachtungen, meldet das Statistische Bundesamt. Das waren 13% mehr als im Jahr davor und über 80% mehr als im Jahr vor Corona 2019. Dabei sind sowohl inländische Buchungen gestiegen als auch die von Gästen aus dem Ausland. Ganz vorne liegen hier aktuell die Niederlande. Länder mit 2,9 Millionen Buchungen in deutschen Ferienwohnungen. Danach folgen Urlauber aus Polen und den USA. Und das waren die Nachrichten mit Marc Weiß.
3: Das Wetter.
4: Der Hochsommer nimmt wieder Fahrt auf. Sonnig und warm ist es heute, bis zu 30 Grad. Morgen legen wir da noch ein bisschen was drauf. 33 bis 36 Grad. Regen ist nicht in Sicht. Heute Nacht gehen die Werte runter auf 14 bis 19 Grad.
3: NRW Verkehr.
4: Die Staus ab 10 Minuten Wartezeit für euch. Wir starten mit der A1 Dortmund Richtung Köln. Zwischen Wuppertal-Langerfeld und Wuppertal-Ronsdorf 2 Kilometer Stau. Das sind gut 10 Minuten, die ihr da länger braucht. Die A4 Olpe Richtung Köln zwischen Overath und Bergisch-Gladbach-Bensberg 2 Kilometer 20 Minuten on top. A4 Köln Richtung Aachen zwischen Dreieck-Holmer und dem Kreuz Köln-Süd 3 Kilometer 10 Minuten on top. A44 Dortmund Richtung Kassel zwischen Kreuz Würneberg-Haaren und Marsberg 7 Kilometer 40 Minuten kommt da oben drauf. Und die A46 Düsseldorf Richtung Wuppertal zwischen Düsseldorf-Eller und Kreuzhilden 3 Kilometer Stau. Hier braucht ihr eine gute halbe Stunde länger. Gute Fahrt euch!
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4: Claudia Löhrs hier. Hallo zusammen an diesem Dienstag. Die Waldbrände halten ja mittlerweile wirklich ganz Südeuropa in Atem. In Frankreich gibt es gerade vorsichtig Entwarnung. Da dürfen jetzt 15.000 Menschen wieder in ihre Häuser zurück. Aber die nächste Hitzewelle droht. Eine Kollegin von uns ist zurzeit in Südfrankreich, macht dort Urlaub in einem der betroffenen Gebiete. Wie sie und ihre Familie die Situation dort gerade erleben, das erzählt sie uns gleich in einer Viertelstunde.

0: Also diese Bilder in Südeuropa, das macht wirklich fassungslos. In Spanien spricht man vom größten Waldbrand der Geschichte. Auch in Frankreich, in der Region Bordeaux, mussten mindestens 220.000 Menschen ihre Häuser verlassen. Im Moment sieht es da etwas entspannt aus, aber eine neue Hitzewelle rollt an. Unsere Nachrichtenkollegin Sabrina Wegener, die ist gerade in Frankreich im Urlaub in Hautain. Das ist ca. 30 Kilometer von den Flammen rund um Bordeaux entfernt. Sabrina, wie ist die Lage bei dir und bei deiner Familie?
1: Ja, die Situation ist schon so ein bisschen erschreckend, muss ich sagen. Also die Stimmung ist irgendwie ganz komisch, gerade so unter den Franzosen. Das merkt man natürlich, ganz angespannte Stimmung. Hier sind alle Wege rund um den Campingplatz gesperrt. Man kann hier kein Fahrrad fahren. Überall sieht man wirklich abgesperrte Bereiche. Lediglich die Hauptstraßen sind befahrbar. Und es ist irgendwie auch immer so ein bisschen die Sorge, ja, werden wir jetzt doch noch evakuiert oder nicht? Ne? Also das hat man immer das Gefühl.
0: Ja, und diese Bilder sind ja unglaublich. Wirklich diese, also statt blauen Himmel seht ihr wirklich diese Rauchschwaden.
1: Genau, also wir, als wir am Strand waren oder zwischendurch, wenn wir am Strand sind, sieht man wirklich dicke Rauchschwaden. Also erst guckt man in den Himmel und denkt, ist das jetzt ein Gewitter, was aufzieht? Nee, das sind tatsächlich die Rauchschwaden, die eben da aus Arcachon, Bordeaux zu uns rüberziehen. Mhm. Also am Samstag war es zum Beispiel so, dass es hier unfassbar nach Feuer und Rauch gerochen hat. Gestunken den ganzen Tag. Es hat hier Asche geregnet. Es war eigentlich unerträglich. Man hat kaum Luft gekriegt. Und da hat man sich schon Sorgen gemacht. Dann hat man auch gemerkt, wie hier alle schnell mit ihren Autos zur Tankstelle gefahren sind, irgendwie das Auto nochmal vollgetankt haben für den Fall der Fälle, dass man eben dann schnell flüchten muss. Ne?
0: Besteht die Gefahr, dass das Feuer auch zu euch übergreift oder seid ihr da einigermaßen safe?
1: Nee, das kann passieren. Also das Feuer ist 30 Kilometer von uns entfernt. Aber sollte der Wind sich wieder drehen, könnte das natürlich auch ganz schnell wieder sein, dass in die andere Richtung zieht.
0: Also ich drücke euch ganz feste die Daumen, dass das bald vorbei ist. Es sieht zwar nicht so aus, aber dass ihr da auf jeden Fall mit heiler Haut rauskommt.
1: Ja, danke schön. Das ist ganz lieb.
0: Und dass ihr gut nach Hause kommt. Grüße alle.
1: Ja, danke schön. Ja,
0: danke auch.
1: Bis dahin. Sehr gerne.
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1: Ich bin Ila Thayer, guten Tag. Wuppertal profitiert von Fördergeldern aus dem Städtebauförderprogramm 2026. Das NRW-Bauministerium hat insgesamt 11 Millionen Euro für die Aufwertung von Elberfeld, Vohwinkel, Wichlinghausen, Oberbarm, Heckinghausen und Langerfeld freigegeben. Von den Geldern profitiert vor allem die Elberfelder Innenstadt. Da sollen die Schlossbleiche, die Alte Freiheit und der Kirchplatz neu gestaltet werden. Ziel ist es, die Stadtteile attraktiver und moderner zu machen. Wuppertalerinnen und Wuppertaler können sich im Spätsommer auf eine neue Veranstaltung freuen. In der ersten Septemberwoche findet auf dem Laurentiusplatz zum allerersten Mal ein Weinfest statt. Veranstaltet wird das Weinfest von FH Events. Die Firma richtet seit Jahren den Winterzauber aus und den Elberfelder Cocktail, der schon zweimal abgesagt wurde. Geplant ist, dass es an allen drei Weinfesttagen Stände mit Wein, Streetfood und auch ein Rahmenprogramm mit Musik gibt.
2: Das Wetter. So sieht der Hochsommer aus. Sonnig und warm heute, bis zu 30 Grad. Und morgen wird es noch wärmer, bis zu 36 Grad geht es stellenweise hoch. Regen ist nicht in Sicht und heute Nacht geht es ein bisschen runter auf 14 bis 19 Grad.
3: NRW Verkehr.
2: Das hier sind die längeren Staus für euch. Wir starten mit der A3 Köln Richtung Oberhausen zwischen Duisburg-Wedau und Oberhausen-Lierich. 3 Kilometer Stau, da sind es fast eine Viertelstunde, die ihr da länger braucht. A44 Dortmund Richtung Kassel zwischen Kreuz-Würneberg-Haaren und Marsberg. 9 Kilometer, da sind es fast 50 Minuten on top. A46 Düsseldorf Richtung Wuppertal zwischen Dreieck Düsseldorf-Süd und Kreuz-Hilden. 2 Kilometer, 9 Kilometer, da sind es fast 50 Minuten on top.

11 und 20 Jahre alt seid. 10 Begriffe sind wie immer vorgeschlagen. Digger ist zum Beispiel mit dabei. Naja, das haben wir ja nun mal alle schon mal gehört. Macca auch. Gute Käse finde ich persönlich ganz witzig. Also wenn irgendwas nicht nur gut ist, sondern richtig gut, ja, dann ist es gute Käse. Als Beispiel heißt es hier, der Song ist gute Käse. Da lasse ich doch einfach mal so stehen. Hier ist Taylor Swift für euch. Schönen Dienstagmittag.

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0: an diesem Dienstag. Es gibt neue Musik von Ray Garvey. Der hat einen Song zusammen mit einem Mann gemacht, der schon seit vielen Jahren als Produzent mit ihm zusammenarbeitet. Imran heißt er. Bisher ist er immer nur im Hintergrund geblieben und jetzt zum ersten Mal taucht er auch mit seiner Stimme in diesem Song auf. Der Song heißt Rivers, also Flüsse, und Imran hat uns ein bisschen was erzählt über den Song.
1: In Rivers geht es darum, für jemanden da zu sein, vollkommen egal, was passiert. Im Refrain geht es ja auch genau darum, egal wie schwer es ist, ich werde dich tragen. Selbst wenn die Flüsse nicht mehr fließen, werde ich für dich da sein.
0: Genau, und dieser Song ist sehr persönlich. Es geht nämlich um die beiden Herzensmenschen von Imran und von Ray. Das hat er uns verraten.
2: Es ist ein wunderschönes Lied über den Weg zur Liebe. So ist The River, das Fluss, es verkörpert halt den Weg, den wir beide in unser Leben halt irgendwie so gegangen sind, um unsere Liebe zu finden. So wie Imran das erwähnt mit Valerie und genauso wie ich mit Josephine. Irgendwie so diese erste Mal, diese erste Begegnung, dieses erste Gefühl von verliebt zu sein. Man glaubt, dass man das schon tausendmal geschrieben hat, aber dann schreibt man das einmal und denkt halt, das ist genau das, was ich sagen sollte oder wollte. Und das ist crazy nach so vielen Jahren vom Songwriting.
0: Also es klingt, als wäre er wirklich immer noch sehr, sehr schwer verliebt. Schöner kann man es nicht sagen.
3: Hey everybody, Ray Garvey hier und das ist jetzt meine neue Single. Das ist Rivers und das ist zusammen mein guter Freund Imran. Genieß es. God bless. Bye-bye.
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1: Mit Lena Bauer. Guten Tag. Der eine Krieg beschäftigt uns schon seit Jahren, der andere erst seit ein paar Monaten. Die Folgen davon spüren wir aber in beiden Fällen. Und sowohl in der Ukraine als auch im Iran ist aktuell keine wirkliche Lösung in Sicht. Die Blicke wandern heute in dem Zusammenhang nach Washington. Im Weißen Haus soll nämlich nach Lösungen in beiden Kriegen gesucht werden. US-Präsident Trump trifft sich zuerst mit Israels Ministerpräsident Netanyahu. Später will er dann auch noch mit dem ukrainischen Präsidenten Selenskyj sprechen, der wohl Medienberichten nach bereits in Washington eingetroffen ist. Mark Weiß hat weitere Infos dazu.
2: Für Selenskyj haben weitere Waffenlieferungen Priorität. Vor allem Abwehrsysteme braucht die Ukraine dringend. Die Beziehungen zwischen Trump und Selenskyj hatten sich in den vergangenen Monaten verbessert. Trump lobte Selenskyj zuletzt als mutig im Kampf gegen Russland. Die Situation des Krieges ist allerdings aktuell weiter festgefahren. Bei einem Treffen von US-Außenminister Rubio mit seinem russischen Kollegen Lavrov gab es keine konkreten Ergebnisse. Für Fortschritte seien neue Vorschläge und neue Ideen notwendig, das sagte Rubio nach dem Treffen. Trumps Verhältnis zu Netanyahu galt zuletzt als angespannt. Israel hatte mehrfach die Bemühungen der USA um Verhandlungen mit dem Iran kritisiert. Trump soll Netanyahu am Telefon sogar angebrüllt haben, nachdem Israel zum wiederholten Male den Libanon angegriffen und damit gegen US-iranische Vereinbarungen verstoßen hatte. Der Streit soll sehr weit gegangen sein. Angeblich hat Trump im Verlauf des Gespräches sogar mit dem Ende der amerikanischen Unterstützung für Israel gedroht.
1: Danke, Marc, für die Zusammenfassung. Und damit schauen wir jetzt auf die weiteren Themen in Kürze. Die Waldbrandlage im Südwesten von Frankreich ist stabil. Das sagen die Behörden mit Blick auf die letzten 24 Stunden. Mehrere Brandentwicklungen konnten demnach unter Kontrolle gebracht werden. Wirkliches Aufatmen gibt es aber nicht, auch weil der Wetterdienst mit steigenden Temperaturen und mehr Wind rechnet. Beides könnte laut Wetterexperten dafür sorgen, dass die Flammen erneut auffachen. Ein Erdbeben hat den Südwesten Japans erschüttert. Die nationale Wetterbehörde spricht von einem Beben der Stärke 7,1 und warnt vor möglichen Nachbeben. Straßen und Gebäude sind teils schwer beschädigt. Das genaue Ausmaß wird laut der japanischen Regierungschefin noch ermittelt. Mercedes-Benz hat im zweiten Quartal deutlich weniger Autos verkauft. Der Autobauer spricht von 26% weniger Gewinn als im Vorjahr. Der Absatz ging um knapp 7% zurück, meldete der Konzern heute. Für morgen hat sich bei uns in NRW die nächste Hitzewelle angekündigt und damit ordentlich Arbeit für die Hersteller von Speiseeis und Mineralwasser. Wie viel zeigen heute aktuell veröffentlichte Zahlen des Statistischen Bundesamts. Bei der Hitzewelle Ende Juni haben Supermärkte fast doppelt so viel Eis verkauft als üblich. Auch bei Mineralwasser gab es ein Verkaufsplus von rund 70%. Damit haben die Statistiker so viele Verkäufe von Eis und Sprudel innerhalb einer Woche gezählt wie noch nie. Und das waren die Nachrichten mit Lena Bauer.
3: Das Wetter.
4: Ja, ein schöner, warmer Sommertag. 30 Grad heute. Sonne gibt wirklich alles bei wolkenlosem Himmel. In der Nacht kühlt es dann etwas ab. Auf 14 bis 19 Grad gehen die Temperaturen runter. Und morgen dann nochmal. Ja, da wird es richtig warm bei 33 bis 36 Grad. Richtung Wochenende geht es dann wieder so ein bisschen runter mit den Temperaturen. Dann wird es etwas angenehmer.
3: NRW Verkehr.
4: Die Staus ab 10 Minuten Wartezeit für euch. A3 Köln Richtung Oberhausen zwischen Duisburg-Wedau und Oberhausen-Lierich. 4 Kilometer Stau, da braucht ihr eine knappe Viertelstunde länger. A4 Köln Richtung Aachen zwischen dem Dreieck-Heumer und Kreuz-Köln-Süd. 3 Kilometer, auch hier eine knappe Viertelstunde. Die A44 Dortmund Richtung Kassel. Zwischen Kreuz-Wünnenberg-Haaren und Marsberg 10 Kilometer Stau, da braucht ihr eine Dreiviertelstunde länger. Und die A57 habe ich noch für euch. Köln Richtung Krefeld zwischen Kreuz-Karst und Kreuz-Meerbusch. 3 Kilometer Stau. Oh, da dauert es eine gute halbe Stunde länger. Gute Fahrt euch!
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4: Claudia Löß hier, hallo zusammen. Boah, was eine Zahl. In den Supermärkten ist jetzt Ende Juni während der ersten Hitzewelle fast doppelt so viel Eis verkauft worden wie sonst. Ich sag nur... Ich hoffe, ihr seid vorbereitet, liebe Eisdielen und Supermärkte. Nächste Hitzewelle rollt. Wir stehen.

0: Das ist neu bei uns im besten Mix. Homeworker und Somber. Heute ist Tag des Kaffeesatzes. Ach Gott, was das nicht alles gibt. Es gibt ja Menschen, die können darin die Zukunft lesen. Ne? Und unser Comedian Hannes Höfer, der hat auch so seine Erfahrungen mitgemacht.
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2: Seid ihr spirituell? Also meine Oma kann zum Beispiel Kaffeesatz lesen. Ne? Immer wenn so ein Schmock ohne in der Tasse bleibt, dann guckt sie rein und weiß sofort, ah, die ist dreckig. Oder Sternzeichen. Jeder kennt ja seins. Aber Aszendenten, ne, klingt wie ein Job an der Uni. Was ist mit Energiekristalle? Weißt du, reibst dir so mit so einem Rosenquarz über deinen Meniskus und zack, Marathon unter 4 Stunden. Also ich glaub dran. Meine Freundin ist mal ins Schweigekloster gegangen, um auf Alpakas zu reiten. Geht aber auch ausgefallener. Es gibt auch Kräuterkunde mit Magie. Das kenne ich. Die machen ja auch so Brühwürfel. Du kannst dir auch die Karten legen lassen, musst halt nur für ins Casino gehen. Und im Endeffekt geht's nur um Glauben bei der Sache. Globuli für die Seele. Und wenn's hilft, dann machen. Lasst euch nur nicht abziehen. Ein Medium, das mit eurem Haustier redet, für 450 Euro, dann hat Mauzi hoffentlich was Wichtiges zu erzählen. Oder Sprays, die eure Liebesenergie entfachen. Die sollten wenigstens gut riechen. Und immer dran denken, wenn der Merkur rückläufig ist und die Venus durch dein Sternzeichen wandert, dann ist vielleicht bei Lidl die Milch im Angebot. Oder so.
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1: Ich bin Ila Thayer, guten Tag. Wuppertal profitiert von Fördergeldern aus dem Städtebauförderprogramm 2026. Das NRW-Bauministerium hat insgesamt 11 Millionen Euro für die Aufwertung von Elberfeld, Vohwinkel, Wichlinghausen, Oberbarm, Heckinghausen und Langerfeld freigegeben. Von den Geldern profitiert vor allem die Elberfelder Innenstadt. Da sollen die Schloss

0: 30 Grad kriegen wir. Die Sonne gibt alles bei wolkenlosem Himmel. Heute Nacht geht es runter auf 14 bis 19 Grad und morgen wird es dann richtig heiß. Bis zu 36 Grad kriegen wir. Richtung Wochenende geht es dann wieder so ein bisschen runter mit den Temperaturen.
1: NRW Verkehr.
0: Auf diesen Autobahnen braucht er mindestens eine Viertelstunde länger. A3 Köln Richtung Oberhausen zwischen Duisburg-Wedau und Oberhausen-Lierich. 3 Kilometer Stau. Da ist es eine knappe Viertelstunde. A4 Köln Richtung Aachen zwischen dem Dreieck Heumer und Kreuz Köln Süd. Auch hier 3 Kilometer Viertelstunde. A44 Dortmund Richtung Kassel zwischen Büren und Marsberg. 12 Kilometer Stau. Hier eine knappe halbe Stunde nur noch. Und die A57 Köln Richtung Krefeld. Zwischen dem Kreuz Karst und Kreuz Meerbusch 3 Kilometer Stau, gute halbe Stunde on top hier. Kommt gut an.
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0: Schönen Dienstagmittag, Bibi Rexha gleich für euch. New Religion. Und hier kommt erstmal was zum langsam Schwitzen. Christina Perry und Jar of Hearts. Claudia Lötz hier, hallo zusammen.
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0: Aha, guck mal, siehst du mal an. Sich einfach mal selber was richtig Gutes gönnen, das können wir Deutschen anscheinend ganz gut. Aktuelle Umfrage der FOM Hochschule, danach kaufen wir uns selbst im Jahr wohl für rund 2000 Euro Geschenke. Wow. Ich dachte immer, wir wären alle so selbstlos. Besonders beliebt sind da, naja, Kleidung, gutes Essen, Reisen und so weiter. Wir haben mal gefragt, wie es bei euch so aussieht mit Selbstgeschenken.
1: Also ich persönlich gebe immer was für die Kinder. Mein Mann ist auch so. Wir sind eher so, wir machen denen eine Freude.
2: Nicht wirklich.
3: Ach, wenn so Kleinigkeiten, aber meistens nur für die Kinder Sachen kaufen.
4: Ja, schenke ich mir. Ich gehe shoppen und kaufe ich mir, ach, das konnte ich noch haben und dann mache ich das gerne auch.
0: Okay, war wenigstens eine dabei, die sich selber auch mal was gönnt. Die 29- bis 44-Jährigen übrigens sind besonders spendabel zu sich selbst. Das auch machen, wenn sonst keiner macht, ne? Hier sind die Toten Hosen für euch, nur nach vorn.
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1: Mit Lena Bauer, guten Tag. Grüne Energie, wo früher Braunkohle abgebaut wurde. Im Tagebau Hambach baut RWE einen weiteren Großbatteriespeicher. Laut RWE sind die ersten von insgesamt 128 Lithium-Ionen-Batterie-Containern schon angeliefert. Jannik Böke aus der Nachrichtenredaktion, die Anlage soll dabei helfen, das Gleichgewicht im Stromnetz auszugleichen.
2: Und dafür werden gigantische Mengen an Energie in den Akkus gespeichert. Um sich das besser vorstellen zu können, in dieser Anlage kann so viel Energie zwischengelagert werden, die sonst rund 60.000 Haushalte an einem ganzen Tag verbrauchen. Dieser Speicher kann dann in Sekundenbruchteilen Energie sowohl aus dem Stromnetz in den Akku als auch andersherum leiten, erklärt RWE. Und da die Menge an Strom, die verbraucht und produziert wird, gleich groß sein muss, hilft der Speicher dabei, das Stromnetz stabil zu halten.
1: Den Standort, also den Tagebau Hambach, hat RWE dabei aber auch nicht zufällig gewählt.
2: Nee, hier ist nicht nur wegen des Tagebaus Infrastruktur vorhanden. RWE hat bereits jede Menge Solaranlagen hier aufgestellt. Damit kann an einem Ort direkt grüner Strom produziert und aufbewahrt werden. Ein Konzept, das RWE auch an weiteren Standorten plant. In Lingen zum Beispiel entsteht gerade ebenfalls ein Speicher, der sogar fast doppelt so groß ist im Vergleich zur neuen Anlage am Tagebau. Und fertige kleinere Speicher, die gibt es unter anderem schon in Neurath und Hamm.
1: Danke, Jannik. Und damit schauen wir kurz auf das, was sonst noch wichtig ist. Die Bundesanwaltschaft hat bestätigt, dass Ermittler ein Bekennervideo nach dem Anschlag beim CSD in Berlin gefunden haben. Das Video sei auf dem Handy des mutmaßlichen Täters aufgetaucht. Bei dem Angriff am Rande des CSDs in Berlin war am Samstag eine Frau ums Leben gekommen, 29 weitere wurden verletzt. In Südeuropa schauen die Einsatzkräfte mit Sorge auf die neue Hitzewelle, denn dort wüten in einigen Gebieten weiter Waldbrände. Und in Frankreich könnte es morgen laut Wetterexperten bis zu 40 Grad geben. Ähnlich ist es in Spanien. Gleichzeitig melden Einsatzkräfte der Feuerwehr erste Fortschritte gegen die Flammen westlich von Madrid. Aus Bordeaux in Frankreich heißt es von den Behörden, dass die Waldbrandentwicklungen in den letzten Stunden etwas unter Kontrolle gebracht werden konnten. Hitze und Winde könnten die Flammen in den Gebieten jetzt aber wieder weiter anfachen. Deutschland scheint als Urlaubsziel immer beliebter zu sein. Laut aktuellen Zahlen vom Statistischen Bundesamt wurden im vergangenen Jahr über Online-Anbieter knapp 69 Millionen Übernachtungen vermittelt. Das entspricht einem Plus von 13% im Vergleich zum Vorjahr. Fast jedes vierte verkaufte Auto in der EU ist inzwischen ein Elektrofahrzeug. Das zeigt eine aktuelle Studie der Wirtschaftsprüfungs- und Beratungsgesellschaft PwC. Von April bis Juni haben die Autobauer EU-weit erstmals über 600.000 Elektrofahrzeuge verkauft. Automobilexperten sehen einen möglichen Zusammenhang mit der Ölpreisentwicklung. Die wirke sich wie ein externer Beschleuniger für die Verbreitung der Elektromobilität aus. Gleichzeitig seien neue E-Autos mit Blick auf Reichweite praxistauglicher und insgesamt etwas günstiger geworden. In Deutschland ist der Trend laut der Studie besonders deutlich zu sehen. Hier war fast jedes dritte verkaufte Fahrzeug ein E-Auto. Und das waren die Nachrichten mit Lena Bauer.
3: Tja, morgen ist die Hitze wieder da, sagt der Drei-Tage-Trend. Mittwoch, Donnerstag viel Sonne um 33 Grad. In Wuppertal Freitag ein paar Wolken, ungefähr dann so warm wie heute. Wir haben jetzt am Katernberg, am Radio Wuppertal Sendemast 24 Grad, im Warmen am Alten Markt 25 Grad. Hier ist der Verkehr, alles entspannt auf den Autobahnen. Ein Blitzer steht auf der Löhnsstraße. Wenn ihr Blitzer gesehen habt, dann sagt gerne Bescheid. WhatsApp-Nummer ist 0202 2577207.
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3: Und morgen schwimmen gehen, oder? Wenn es so heiß wird wieder. Irgendwie so ein schöner See zum Abkühlen. Wir haben für euch die Badeseen in der Umgebung gesammelt. Die Liste steht auf radiowuppertal.de. Und gleich gegen 10 nach 2 hört ihr nochmal einen sehr schönen See. Radio Wuppertal, Dienstagnachmittag. Ich bin Michael Brockhaus. Ich wünsche einen schönen Nachmittag.

sommerliche Vibes jetzt bei Radio Wuppertal mit dem wunderbaren 80er-Hit von Madonna. Hat sie ganz cool gemacht, ne? Positive Melodie, paar spanische Gitarren, spanischer Songtitel. Das klingt dann direkt nach einem entspannten Sommernachmittag. Urlaubsgefühl jetzt, La Isla Bonita, Madonna. 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

0: Ja, speaking of Sommergefühl, morgen kommt ja die Hitze zurück nach Wuppertal. Dienstagnachmittag ist Radio Wuppertal. Na, erstmal zwei Tage jetzt über 30 Grad zum Abkühlen, dann am besten irgendwo in den See jumpen, oder? Wir haben ja in Wuppertal jetzt leider keine Badeseen, aber wir gucken uns in der Umgebung um. Das machen wir so ein bisschen wie in der Dating-App. Erstmal alle Features hören und dann entscheidet ihr, ob es ein Match ist. Wir swipen nach rechts.
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1: Wo treffen wir uns?
3: Wir sind heute am Ternscher See in Selm.
1: Muss ich was bezahlen?
4: Also tatsächlich ist es so, dass wir fürs Parken 3 Euro nehmen, egal wie lange jemand bei uns ist. Erwachsene ab 15 zahlen 6 Euro und Kinder von 5 bis 15 zahlen 3 Euro.
1: Was können wir da machen?
3: Also man kann Aquaclimben gehen auf dem Klettergerüst oder Stand-Up-Paddeln auf dem See.
5: Schwimmen und sich erholen.
6: Ein Angelverein ist schräg gegenüber. Ja, und ansonsten kann man super joggen gehen und im Wald was machen.
1: Kann ich meine Kids mitbringen?
5: Also ich denke schon, ich habe Kinder. Meine Kinder sind jetzt groß, aber wenn ich das sehe, die haben hier einen Wasserpark, ne, einen Spielplatz.
3: Der See ist schon groß, aber trotzdem relativ übersichtlich. Also man hat einen relativ guten Blick auf Kinder. Und unten am See ist auch so ein Sprungbrett und das ist relativ nah am Rand. Also ich glaube, das ist schon gut für Kinder.
6: Und es gibt auch extra so einen kleinen Nichtschwimmerbereich, wo es halt nicht ganz so tief ist, wo Kinder halt auch gut schwimmen können. Das ist so mit Bojen so abgezäunt.
1: Treffen wir uns zum Essen oder nur für Drinks?
3: Wir treffen uns zu Essen und Drinks und Küchenchef Daniel weiß, was am besten geht.
7: Also Pommes natürlich, Currywurst-Pommes, gar keine Frage. Fritten NRW geht bei uns auch gut. Das ist die mit Sour Cream, mit Tomatenwürfel und mit Guacamole. Frische Cocktails, Limoncello-Spritz, Wildberry-Lillet, Aperol und so weiter. Ein frisch gezapftes Weizen, ein helles, ein Radler direkt vom Fass oder auch ein Pilz natürlich. Ja, und dabei ein Blick auf den See. Ich würde sagen, besser geht's nicht, oder?
1: Können wir da chillen?
3: Kann man, wenn es nicht zu voll ist, perfekt. Ist es zu voll, ist es etwas lauter, aber ansonsten ist das echt toll hier.
5: Ja, ich denke mal, das ist eine Oase im Ruhrgebiet und das hat man selten. Und hier der Ternscher See, wenn man sich das anguckt, das ist eine kleine, eingeschworene Gemeinschaft.
1: Ist es ein Match?
3: Also ich würde sagen, schon Match. Im Sommer bin ich ja auch sehr oft mit Freunden, das ist schon cool hier.
8: Ein Match. Wir kommen regelmäßig hier hin, wir finden es immer toll.
3: Perfekt Match.
9: Ich sage immer perfekt. Was Besseres gibt's nicht.
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0: Es ist 2:30.
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2: Ich bin Anni Stoßberg. Guten Tag. Auf der Friedrich-Engels-Allee in Barmen wurde am Morgen ein Fußgänger bei einem Unfall sehr schwer verletzt. In Höhe der Farbmühle wollte der 76-Jährige über die Straße gehen, sagt die Polizei. Da prallte er mit dem Motorrad eines 31 Jahre alten Mannes zusammen. Der Motorradfahrer stürzte und seine Maschine rutschte rund 15 Meter über die Straße, ehe sie zum Stehen kam, sagt die Polizei. Der Kradfahrer wurde leicht verletzt. Der schwer verletzte Fußgänger wurde zur Behandlung ins Krankenhaus gebracht. Für die Unfallaufnahme war die B7 in Richtung Elberfeld für fast 3 Stunden in dem Bereich gesperrt. Ein öffentlicher Scanner soll den Wuppertalerinnen und Wuppertalern Anträge auf Wohngeld erleichtern. Die Stadt nennt ihn Bürgerscanner. Er steht in der Wohngeldstelle an der Hofaue 89 in Elberfeld. Die eingescannten Dokumente für einen Wohngeldantrag oder einen Wohnberechtigungsschein landen direkt im elektronischen Postfach der zuständigen Abteilung. Alle Infos dazu findet ihr auf radiowuppertal.de verlinkt. Auf der Wittnerstraße in Oberbarm wurde am Mittag mehrere Menschen mit einer Drehleiter aus einem verqualmten Haus gerettet. Im ersten Obergeschoss des Wohnhauses geriet Fett auf dem Herd in Brand und der Rauch verteilte sich schnell, auch ins Treppenhaus, sagte uns die Feuerwehr. Der Bewohner der Brandwohnung rettete sich in die 2. Etage. Von da aus holten Einsatzkräfte insgesamt 3 Menschen mit der Drehleiter ins Freie. Eine Person wurde vom Rettungsdienst behandelt. Von da aus holten Einsatzkräfte insgesamt drei

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0: Ja, kommt also die nächste Hitze nach Wuppertal. Morgen, übermorgen wieder über 30 Grad. Macht ihr da?
3: Wir gehen schwimmen und vielleicht gehen wir ins Bauhaus, holen uns einen schönen Pool.
4: Einfach nachts über immer Fenster auf und dann am Morgen alles zu, alles dunkel machen.
5: Morgen so früh wie möglich zu lüften, danach Fenster zu, Rollladen runter, Vorhänge zu.
6: Wenn du Wasser trinkst, bist du safe, glaube ich.
0: Das ist auf jeden Fall wichtig. Also ne, achtet wieder auf euch ab morgen und guckt auch mal um euch rum, ob es allen gut geht bei euch in der Nachbarschaft bei dem Wetter. Radio Wuppertal, Dienstagnachmittag. Ich bin Michael Brockhaus. Hallo.

0: Wir bekommen täglich neue Urlaubsfotos von euch, Radio Wuppertal. Dienstagnachmittag. Vielen Dank dafür. Ne? Alle, die sich unsere kleine gelbe Quietscheente abgeholt haben, machen wirklich schöne Fotos mit ihr. Und ich bin wirklich fasziniert, wo ihr überall hinfahrt in den Urlaub. Claudia zum Beispiel.
1: Viele, viele Grüße aus Concarneau in Frankreich, Atlantikküste. Gaston, unsere Ente und wir waren heute in Concarneau unterwegs auf den Spuren von Kommissar Dupont. Dort spielen die bretonischen Krimis. Wir haben das Restaurant gefunden, wo der Kommissar immer speist. Und wir waren an der Altstadt. Das ist eine Insel mitten im Hafen, die Villeclos. Und wir haben Fotos und viele Grüße aus dem sonnigen Frankreich.
0: Dankeschön und viel Spaß im Urlaub. Ja, wir sammeln die Fotos alle in der großen Bildergalerie auf radiowuppertal.de. Also da könnt ihr eigentlich jeden Tag reingucken, sind immer wieder neue Fotos dabei. Dienstagnachmittag ist Radio Wuppertal.

Sommerliche Musik von Lola Young hören wir jetzt. Ein schöner, entspannter Hit, der passt super zu einem frisch gebrühten Cappuccino irgendwo in der Außengastro unter diesen riesigen Sonnenschirmen, die da immer haben. Messi von Lola Young. 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
1: Mit Lena Bauer, guten Tag. Nach dem Anschlag am Rande des CSD in Berlin haben Ermittler ein Bekennervideo sichergestellt. Das hat ein Sprecher der Bundesanwaltschaft jetzt bestätigt. Jannik Böke aus der Nachrichtenredaktion mit weiteren Infos dazu.
2: Die Ermittler haben das Video auf dem Handy des mutmaßlichen Täters entdeckt. Nach übereinstimmenden Medienberichten soll es Abdul B. zeigen, allerdings verhüllt. Unterdessen haben die Behörden die Zahl der Verletzten auf 31 korrigiert und in Berlin kocht die Diskussion rund um eine Grundgesetzänderung wieder hoch. Die SPD fordert, ein Verbot von Diskriminierung aufgrund der sexuellen Identität im Grundgesetz zu verankern. Die AfD, aber auch die FDP lehnen das ab. FDP-Generalsekretär Hagen meinte, die Vorstellung, Islamisten ließen sich durch eine Grundgesetzänderung von ihren Taten abhalten, sei geradezu absurd. Am Rande des CSD waren am Samstagabend Menschen mit einem Van angefahren und mit einer Stichwaffe angegriffen worden. Eine Frau aus Polen wurde dabei tödlich verletzt.
1: Danke, Jannik, für die Infos und damit schauen wir jetzt auf weitere Meldungen in Kürze. In etwa einer halben Stunde treffen sich US-Präsident Trump und der ukrainische Präsident Zelensky in Washington. Geplant ist ein Gespräch im Weißen Haus für um 3:30 am Nachmittag deutscher Zeit. Zelensky hat vorab über den Online-Dienst X angekündigt, dass bei dem Besuch Priorität Nummer 1 die antiballistische Verteidigung und die strategische Zusammenarbeit mit den USA sind. Deutschland erreicht in den nächsten Tagen eine neue Hitzewelle. Der Deutsche Wetterdienst rechnet mit Temperaturen um 35 Grad in der Spitze, ab morgen im Westen und im Süden. Den Höhepunkt gibt es demnach voraussichtlich am Donnerstag. Örtlich seien bis zu 39 Grad möglich. Die deutsche Wirtschaft hat nach Einschätzung der Bundesbank im Frühjahr ein Mini-Wachstum geschafft und das trotz der Belastungen durch den Krieg im Iran. Das steht im aktuellen Monatsbericht der Bundesbank. Gerechnet wird mit einem Plus von 0,1% im Vergleich zum ersten Quartal. Immer mehr Menschen buchen Reiseziele in Deutschland und das online. Das sagt das Statistische Bundesamt mit Blick auf eine aktuelle Auswertung. Knapp 69 Millionen Übernachtungen verzeichnen demnach im vergangenen Jahr so die Buchungssysteme. Und das sind über 13% mehr als noch im Jahr davor. Und eine weitere Sache ist den Statistikern aufgefallen. Immer mehr dieser Buchungen tätigen Menschen aus Deutschland. Sie machen also Urlaub im eigenen Land. Der Anstieg da liege bei etwa 15%. Der Anstieg bei Buchungen aus dem Ausland sei etwa halb so hoch. Die meisten Urlauber in Deutschland kommen laut der Auswertung aus den Niederlanden, viele reisen aber auch aus Polen oder den USA an. Das Statistische Bundesamt hat für die Auswertung Daten von verschiedenen Plattformen genutzt, wie Airbnb, Booking und Expedia. Und das waren die Nachrichten mit Lena Bauer.
3: Morgen ist die Hitze wieder da, sagt der Drei-Tage-Trend. Mittwoch, Donnerstag viel Sonne um 33 Grad. In Wuppertal Freitag ein paar Wolken, ungefähr so warm wie heute dann. Jetzt haben wir gerade am Katernberg, am Radio Wuppertal Sendemast 25 Grad, am Langerfelder Markt 26 Grad. Der Verkehr, ein Stau A46 Richtung Kreuz Wuppertal Nord zwischen Faresbeck und Elberfeld. 2 Kilometer Stau, 5 Minuten plus.
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3: Ja, Sommerwetter für Sommeraktionen in Wuppertal. Das Open-Air-Kino ist ja wieder gestartet. Machen Sie in der alten Feuerwache an der Garte, da im Innenhof. Mittwoch bis Samstag jeden Abend da einen Film. Am Samstagabend könnt ihr da über meine Gästeliste rein. Machen wir gleich gegen 3:15. Dann checken wir auch zusammen, ob der Film was für euch ist. Radio Wuppertal am Dienstag. Ich bin Michael Brockhaut. Schönen Nachmittag.

Shakira läuft jetzt bei Radio Wuppertal. Der Hit, der hat die Chance, unser Sommerhit des Jahres zu werden, wird von der Marktforschung so Mitte, Ende August bekannt gegeben. Er klingt einfach sommerlich und macht ja auch Spaß. Shakira und Burna Boy, Die Die. 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

0: 3:15. Ich habe Talflimmern-Tickets für euch.
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0: Ja, das Wuppertaler Open-Air-Kino in der alten Feuerwache. Da läuft am Samstag Like a Complete Unknown. Organisator Marc Tickfer, guten Tag.
2: Hallihallo, ich grüße Sie.
0: Was ist für Sie so das Beste am Talflimmern?
2: Also für mich geht es bei Veranstaltungen in erster Linie um die Atmosphäre. Und eben auch eine kollektive Atmosphäre zu stiften, die eben nicht wie zu Hause rein familiär oder eben auch vielleicht sogar solitär, also einsam ist, weil man sich halt vorher und nachher auch über alles unterhalten kann. Und selbst wenn man das nicht möchte, hat man halt vergleichsweise viel atmosphärische Dichte, die man eben selbst zu Hause oder mit einer kleinen Gruppe auf der Wiese so nicht hinbekommen kann. Also für mich ist die Atmosphäre eigentlich das Entscheidende.
0: Das Ganze ist ja auch noch im Innenhof der alten Feuerwache, Ja. Also Open Air. Was ist da so das besondere Feeling?
2: Open Air ist halt direkt unter dem Himmelszelt und dadurch hat man halt erstens Kontakt nach oben und gleichzeitig kann man nach vorne auf die Leinwand gucken und der Trick ist tatsächlich, in der Innenstadt-Location Freiluftkino anzubieten, dass man obendrein auch noch behelfsmäßig überdachen kann, sodass da so eine verschworene Atmosphäre entsteht und man sich wirklich erstens mit anderen zusammen in einer besonderen Situation befindet und dann auch noch auf den Film konzentrieren kann. Also bei uns wird auch durchaus Kino geboten. Das ist nicht nur einfach ein Event, bei dem man die anderen trifft, sondern es geht auch wirklich um das Gucken der Filme.
0: Samstag läuft Like a Complete Unknown. Was ist das für ein Film?
2: Das ist ein Film über Bob Dylans frühe Jahre, also einer der einflussreichsten amerikanischen Singer-Songwriter überhaupt. Gespielt wird er von Timothy Chalamet und ist irre atmosphärisch gemacht. Chalamet singt selbst, also Dylan hat nichts dazu beigetragen und ihm völlig freie Hand gelassen. Und es ist wirklich grandioses Kinohandwerk vom Feinsten.
0: Marc Tickfer vom Talflimmern, ganz herzlichen Dank.
2: Ich danke Ihnen und ich wünsche uns allen einen Sommer mit wunderbaren Begegnungen.
0: Ja, auf jeden Fall. So könnt ihr sehen den Film Samstagabend im Talflimmern. Ruf mich eben an für die Gästeliste 0202 26 3x14. Film startet um 21.30 Uhr. Klar, ne, muss ja dunkel sein. Wuppertaler Nummer 26 3x14.
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3: Gibt uns Staus und Blitzer durch. Gerne als Sprachnachricht. Radio Wuppertal WhatsApp 0202 25 77 207. Gute Fahrt.

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2: Ich bin Anni Stoßberg. Guten Tag. Die Grundschule Birkenhöhe am Katernberg bekommt jetzt in den Sommerferien ein neues Dach. Bereits zum Jahreswechsel gab es Probleme mit dem alten und dichten Dach. Durch die Decke tropfte es in die Klassenräume und die Toiletten. Die Stadt konnte jetzt kurzfristig eine Firma finden, die in den Ferien das Dach erneuert. Nilay Taya berichtet.
3: Im Juni gab es Streit zu dem Thema. Unter anderem die Gewerkschaft Erziehung und Wissenschaft, kurz GEW, hatte die Stadt für den monatelangen Zustand kritisiert. Das Wasser wurde unter anderem mit Mülltonnen aufgefangen. Eine Fachfirma hat das Ganze begutachtet, konnte aber nicht feststellen, von wo das Wasser ins Gebäude kam. Deswegen muss ein neues Dach her. Die Arbeiten dazu sind sehr laut, deswegen kommen dafür nur die Ferien in Frage.
2: Ein öffentlicher Scanner soll den Wuppertalerinnen und Wuppertalern Anträge auf Wohngeld erleichtern. Die Stadt nennt ihn Bürgerscanner. Er steht in der Wohngeldstelle an der Hofaue 89 in Elberfeld. Die eingescannten Dokumente für einen Wohngeldantrag oder einen Wohnberechtigungsschein landen direkt im elektronischen Postfach der zuständigen Abteilung. Mehr Infos dazu sind verlinkt auf radiowuppertal.de. In der Nacht von Montag auf heute hat ein Autofahrer versucht, vor der Polizei zu flüchten und dabei einen Unfall gebaut. Laut Polizei war der Wagen auf der Schönebecker Straße in Barmen viel zu schnell unterwegs. Als eine Streife ihn stoppen wollte, gab der Fahrer Gas. Beim Abbiegen verlor er die Kontrolle und prallte gegen ein Verkehrsschild, eine Hauswand und ein geparktes Auto. Der Beifahrer des Unfallwagens flüchtete zu Fuß. Den 25-jährigen Fahrer konnten die Einsatzkräfte festnehmen. Er war offenbar betrunken, hatte keinen Führerschein und fuhr ein nicht versichertes Auto mit falschen Kennzeichen. Das waren die Nachrichten mit Anni Stoßberg.
4: Jetzt haben wir am Ostersbaum an der Lego-Brücke 25 Grad, Barmen am Opernhaus 26 Grad. So, dann kriegen wir zwei Tage Hitze. Mittwoch und Donnerstag bis 33 Grad, sehr sonnig.

Golden heißt das Charts-Phänomen von Huntrix. Und das Phänomen ist, der ist seit über einem Jahr durchgehend in den deutschen Charts. Da hatte irgendwie letzten oder vor drei Wochen Jahrestag seit einem Jahr drin. Verrückt. Neue Musik jetzt bei Radio Wuppertal. Das ist Marc Atlas, 19 Jahre alt, aus Niedersachsen. Krasser Typ eigentlich, hat sich Klavier und Gitarre selbst beigebracht. Und das nutzt er jetzt, wenn er neue Songs schreibt. Das hier ist so ein schöner, motivierender, sommerlicher Hit von ihm. Marc Atlas, You Against My Love, neu bei Radio Wuppertal.

0: Radio Wuppertal, Dienstagnachmittag, ein Sommernachmittag in Wuppertal. Ich bin draußen hier auf der Terrasse. Wie man hört, Schwebebahn fährt gerade vorbei. Wir sind ja direkt an der Strecke hier am Arenberg. Temperatur ist angenehm, so um 25 Grad heute Nachmittag. Die Hitze ist dann ab morgen bei uns.
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0: Ja, wir erwarten jetzt zwei richtig heiße Tage. Also, ne, morgen, übermorgen, Mittwoch und Donnerstag. Sehr viel Sonne in Wuppertal und so Temperatur so um 33 Grad, so als Spitzentemperatur im Laufe des Tages. Auch die Nächte kühlen sich nicht so wirklich ab. Also wir bleiben so im 20-Grad-Bereich in den Nächten. Trotzdem, ne, Empfehlung ja wie immer, zu Hause lüften, am besten nachts oder früh morgens, wenn es am kühlsten ist, und dann tagsüber alles zumachen, Fenster zu rollen, runter, vor Vorhänge, Jalousien, was auch immer ihr habt, damit sich die Wohnung nicht zu sehr aufheizt. So ein bisschen, ja, Entspannung nenne ich es jetzt mal, ist dann auch schon wieder am Samstag. Da ist dann das Wetter so ähnlich wie heute, also so um 25, 26 Grad. Also es ist nicht so die Mega-Hitze, wie wir sie schon mal hatten vor ein paar Wochen, aber trotzdem, ne, dann doch relativ heiß. Ihr passt einfach auf euch auf.
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1: Mit Lena Bauer, guten Tag. Der ukrainische Präsident Zelensky ist in Washington eingetroffen und trifft sich dort gerade mit US-Präsident Trump. Geplant ist ein Gespräch im Weißen Haus. Das soll seit etwa einer halben Stunde laufen. Jannik Böke aus der Nachrichtenredaktion. Zelensky hatte vorab über den Online-Dienst X mitgeteilt, dass es ihm dabei vor allem um mehr Schutz vor russischen Raketen geht.
2: Genau, Stichwort Patriot-Raketen. Mit denen will die Ukraine nach eigenen Angaben russische ballistische Raketen abfangen. Das sei sehr wichtig, so ein ukrainischer Vertreter vor dem Gespräch. Nach Angaben der UNO haben russische Raketenangriffe im Juni besonders viele Zivilisten in der Ukraine getötet.
1: Das Treffen ist Zelensky Medienberichten zufolge aber nicht nur deswegen wichtig.
2: Ja, nach Angaben des ukrainischen Vertreters soll es auch über mögliche neue Gespräche rund um ein mögliches Ende der Kämpfe gehen. Konkrete Aussichten auf ein Ende des Krieges gibt es aber weiter nicht. Auch in der letzten Nacht haben sowohl die Ukraine als auch Russland Drohnenangriffe gemeldet.
1: Danke dir, Jannik, für den Überblick und damit kommen wir zu den weiteren Meldungen in Kürze. Die Bundesstaatsanwaltschaft hat bestätigt, dass Ermittler ein Bekennervideo nach dem Anschlag beim CSD in Berlin gefunden haben. Man habe es auf dem Handy des mutmaßlichen Täters entdeckt. Bei dem Angriff am Rande des CSDs in Berlin wurden am Samstag über 30 Menschen verletzt, eine Frau davon tödlich. Ein schweres Erdbeben hat im Südwesten von Japan für viele Verletzte und Schäden gesorgt. Mindestens ein Mensch ist laut Medienberichten ums Leben gekommen. Die nationale Wetterbehörde in Japan warnt vor möglichen weiteren Erschütterungen in der Region. Der deutschen Wirtschaft geht es weiter ein bisschen besser. Zu der Einschätzung kommt die Bundesbank in ihrem aktuellen Monatsbericht. Sie spricht von einem Mini-Wachstum und das trotz Belastungen wie durch den Krieg im Iran. Ein nächtlicher Einbruch, Waffen oder ein selbst gegrabener Tunnel wie in Gelsenkirchen. All das war für einen Raub in einer Sparkassenfiliale in Mönchengladbach nicht nötig. Zwei Männer haben im Stadtteil Reit fast 30 Bankschließfächer aufgebrochen, während die Bank geöffnet war. Jannik Böke hat die Einzelheiten dazu.
2: Rund eine halbe Stunde sollen sich die Täter im Schließfachraum aufgehalten und dabei 29 Schließfächer aufgebrochen haben. An 14 weiteren haben die Ermittler außerdem Hebelspuren entdeckt. Nach Angaben der Sparkasse wurde die Tat von Kunden und Mitarbeitern gestört. Trotzdem gelang es den Tätern, mit Beute zu flüchten, so die Polizei. Wie es überhaupt möglich war, die Schließfächer aufzubrechen, während die Bank geöffnet hatte, ist noch unklar. Die Polizei hat eine Ermittlungskommission eingerichtet.
1: Und das waren die Nachrichten mit Lena Bauer.
3: Klar, morgen ist die Hitze wieder weg, sagt der Drei-Tage-Trend. Mittwoch, Donnerstag viel Sonne um 33 Grad. In Wuppertal Freitag ein paar Wolken, dann ungefähr so warm wie heute. Aktuell haben wir am Katernberg am Radio Wuppertal Sendepass 26 Grad. Am Wichlinghauser Markt 26 Grad. Hier ist der Verkehr, Autobahnen sind entspannt. Einen Blitzer haben wir aktuell auf der Grüthener Straße. Und ihr sagt gerne Bescheid, wenn ihr Blitzer im Wuppertal seht. Wir haben eine WhatsApp-Nummer 0202 2577 207.
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3: Habt ihr Lust auf das Weltrekord-Musical? Es ist das am längsten kontinuierlich laufende Musical der Welt. In Bochum im Starlight-Theater, das sie ja extra dafür gebaut haben, vor fast 40 Jahren. Mehr als 19 Millionen Menschen haben die Show da schon gesehen und ihr könnt da bald dazugehören. Ich habe Musical-Tickets für euch, ein Family-Ticket für Starlight Express. Gleich hier gegen 3:45. Radio Wuppertal, Dienstagnachmittag. Ich bin Michael Brockhorst. Ich wünsche einen schönen Feierabend.

Culture Club aus den 80ern. Musik von Pink hört ihr jetzt. Beste Frau hat vom CSD-Angriff in Berlin gehört und hat ihre Anteilnahme gepostet. Wir halten euch im Herzen, schreibt sie. Runaway von Pink läuft jetzt. 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

0: 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Dienstagnachmittag, Radio Wuppertal läuft. So, Leute, ich habe Musical-Karten für euch. Für Starlight Express in Bochum und da habe ich die Hauptdarstellerin am Telefon, Farah Liss. Hallo.
1: Hi.
0: Du bist Pearl in Starlight Express. Was ist denn das für eine Rolle?
1: Also Pearl ist der erste Klassewagen und erlebt dann so ein bisschen den Zugalltag.
0: Genau, das ist ja die Idee bei Starlight Express. Also es sind ja quasi Modellzüge eigentlich ja auf der Bühne, die aber lebendig sind. Das heißt, ihr spielt alle auf Rollschuhen, ne?
1: Ja, genau. Also im Endeffekt soll das alles ja so ein Kindheitstraum darstellen, ne? Also ein Kind, der mit seinem Modell Eisenbahnen spielt und dann gibt es eine Weltmeisterschaft der Züge und das stellen wir dann nach. Das heißt, wir fahren da auch richtige Rennen. Also teilweise so 40 bis 50 km/h kriegen wir da locker hin.
0: Was magst du an der Show besonders?
1: Ich finde immer cool, wie nah wir am Publikum sind. Also wir fahren da durch die Leute durch. Wir haben inszenierte Sachen, wo wir quasi ins Publikum reinfallen. Also mir macht das persönlich auch total Spaß, die Reaktion von den Zuschauern zu sehen oder wenn Kinder irgendwie besonders irgendwie mitgehen. Und das macht dann auch richtig Spaß. Und das ist super besonders bei uns im Theater natürlich.
0: Jetzt ist ja verrückt, das Stück läuft seit 38 Jahren in Bochum, jeden Abend. 38 Jahre, so alt bist du ja noch gar nicht. Wie ist das für dich?
1: Ja, es ist irgendwie verrückt, darüber nachzudenken. Ich hatte da letztens erst ein Gespräch mit unserer Erstbesetzung Mama, die Reva. Die war ja vom Broadway auch die allererste Pearl. Und die hat ihre erste Show gespielt, da war ich noch nicht mal geboren. Das waren 10 Jahre, bevor ich geboren wurde. Ich meine, mittlerweile, du sagst Starlight Express irgendwo in Deutschland und jeder kennt's. Also ja. Das hat ja so einen Einfluss.
0: Wann hast du das erste Mal von Starlight gehört?
1: Da war ich 4 oder 5, ich bin mir nicht mehr ganz sicher. Also zwischen 4 und 5. Und dann saß ich ganz vorne in der ersten Reihe. Da hat es mich quasi in den Starlight-Fieber reingezogen.
0: Und jetzt stehst du da selber auf der Bühne. War das immer so eine Rolle, wo du gesagt hast, ah, das möchte ich mal machen?
1: Ja, klar, ich war da 4 oder 5. Ne? Mir sind einige Sachen im Kopf geblieben, jetzt aber nicht 1:1. Aber eine der Sachen war Pearl. Und ich habe da ein Freundschaftsbuch gehabt, ne, was man dann irgendwie seinen Freunden gegeben hat. Und da habe ich immer reingeschrieben, ich möchte gerne Pearl im Starlight Express sein. Ja. Schon mit 4 oder 5 habe ich gesagt, nee, ich möchte zum Starlight Express. Also da gab es gar keinen Weg drumherum.
0: Also guckt es euch an, Starlight Express in Bochum und dann seht ihr Farah Liss als Pearl auf der Bühne. Danke, dass du Zeit hattest für uns und einen schönen Nachmittag.
1: Ja, das wünsche ich euch auch. Danke.
0: Dankeschön. Also die haben jetzt bis Anfang September da das Friends and Family Sonderangebot. Ich habe jetzt hier für euch das Family Ticket. 5 Personen, davon 2 Kinder, ruft mich eben an. 0202 26 3x die 14 in den Sommerferien ins Musical Wuppertaler Nummer 26 3x die 14. Dienstagnachmittag. Hier ist Radio Wuppertal.

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0: Halb fünf.
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2: Ich bin Anni Stoßberg. Guten Tag. In Elberfeld hat die Polizei zwei mutmaßliche Ladendiebe auf frischer Tat ertappt. Eine Mitarbeiterin eines Modehauses an der Herzogstraße war am Montagabend ein verdächtiges Pärchen aufgefallen. Ein Mann und eine Frau packten massenhaft Kinderkleidung im Wert von rund 1.600 Euro in ihre Taschen. Die alarmierten Polizeibeamten nahmen die beiden noch im Geschäft fest. Die Verdächtigen haben in Deutschland keinen festen Wohnsitz. Sie sollen aus Estland kommen. Die Frau ist 34, der Mann 43. 40 Jahre alt. Bei der Durchsuchung ihres Autos fand die Polizei heute weitere Kleidung im Wert von 1.000 Euro, vermutlich ebenfalls Diebesgut. Die beiden müssen sich nun einem beschleunigten Verfahren beim Amtsgericht stellen. Seit Monaten tropft es in der Grundschule Birkenhöhe Rhein. Jetzt bekommt die Schule am Katernberg ein komplett neues Dach. Das Gebäudemanagement der Stadt hat kurzfristig einen Betrieb gefunden, der das Dach jetzt in den Schulferien erneuert. Aufgefallen war der Schaden schon zum Jahreswechsel. Mehr Infos hat Nila Thayer.
3: In Klassenzimmern und in den Schulklos hatte es von der Decke getropft. Fachleute konnten nicht herausfinden, wo das Dach der Grundschule undicht ist. Deswegen ist eine komplette Sanierung die einzige Lösung, heißt es von der Stadt. Die hat für die Zustände an der Grundschule Birkenhöhe viel Kritik bekommen. Unter anderem von der Gewerkschaft Erziehung und Wissenschaft, die schnelles Handeln gefordert hatte. Zum Start ins neue Schuljahr soll das Dach fertig sein.
2: In der Nacht von Montag auf heute hat ein Autofahrer versucht, vor der Polizei zu flüchten und dabei einen Unfall gebaut. Laut Polizei war der Wagen auf der Schönebecker Straße in Barmen viel zu schnell unterwegs. Als eine Streife ihn stoppen wollte, gab der Fahrer Gas. Beim Abbiegen verlor er die Kontrolle und prallte gegen ein Verkehrsschild, eine Hauswand und ein geparktes Auto. Der Beifahrer des Unfallwagens flüchtete zu Fuß. Den 25-jährigen Fahrer konnten die Einsatzkräfte festnehmen. Er war offenbar betrunken, hatte keinen Führerschein und fuhr ein nicht versichertes Auto mit falschen Kennzeichen. Das waren die Nachrichten mit Anni Stoßberg.
4: Jetzt haben wir am Lichtscheider Kreisel 25 Grad, Elberfeld am Laurentiusplatz 27 Grad. Dann kriegen wir jetzt zwei Hitzetage, Mittwoch und Donnerstag bis 33 Grad und sehr sonnig. Freitag ein paar Wolken und dann ähnlich warm wie heute. Und der Verkehr, alles entspannt auf den Autobahnen. Ihr meldet euch gerne, wenn ihr Staus oder Blitzer in Wuppertal seht. Wir haben eine WhatsApp-Nummer 0202 2577 207.
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0: aber zum Herbst-Winter muss er natürlich wieder rein, ja, damit er dann im nächsten Sommer wieder genutzt werden kann.
1: Und das ist der beste Moment, oder? Wenn man das erste Mal in den Pool gehen kann.
0: Auf jeden Fall. Schöne Abkühlung, gerade bei so warmen Temperaturen. Und ja, die Kinder mögen es auch. Es ist sehr angenehm.
1: Dann sind Sie ja schon mal safe an den kommenden 2 Hitzetagen in Wuppertal, morgen und übermorgen. Das klingt doch super. Dann wünsche ich viel Entspannung, genau, im Pool. Und dann wünsche ich Ihnen sehr viel Spaß bei Starlight Express in Bochum.
0: Boah, super. Vielen, vielen Dank.
1: Sehr gerne. Dienstagnachmittag, hier ist Radio Wuppertal. Ich bin Michael Brockhaut. Schönen Feierabend.

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0: Dienstagnachmittag, hier ist Radio Wuppertal. Schönen Feierabend.
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Das Glühwürmchen-Lied läuft jetzt bei Radio Wuppertal. Fireflies heißen die ja auf Englisch. Das ist der neue Hit von Martin Garrix zusammen mit U2. Fireflies, neu bei Radio Wuppertal 107.4.

0: Ah, wir bekommen täglich neue Urlaubsfotos von euch. Vielen Dank, alle, die unsere kleine gelbe Quietscheente abgeholt haben, machen wirklich schöne Fotos mit ihr. Und ich bin auch fasziniert, wo ihr überhaupt so hinfahrt.
1: Schöne Grüße aus dem sonnigen Pferden an der Aller. Gestern war die kleine Urlaubsente in Cuxhaven an der Kugelbarke.
2: Ich melde mich aus meinem Urlaub mit der Radio Wuppertal. Urlaubsente von Mallorca aus, von Alcudia. Ich habe heute Morgen meine sportliche Runde gedreht, um mich weiter auf den Röntgenlauf in Remscheid vorzubereiten.
3: Wir sind wieder in Tallinn und haben doch die Entenfamilie mit besucht. Euch einen schönen Tag.
0: Dankeschön. Ja, das haben wir schon ein paar Mal gesehen in so Souvenirshops, ne, in denen es so quietsche Enten gibt. Da setzt ihr die Radio Wuppertal-Ente dazu und macht dann schnell ein Foto da von der Entenfamilie. Wir sammeln die Fotos alle in der großen Bildergalerie auf radiowuppertal.de. Also, da könnt ihr eigentlich jeden Tag reingucken. Da sind immer wieder neue Fotos dabei. Richtig schön, das macht wirklich Spaß. Dienstagnachmittag, hier ist Radio Wuppertal 107.4. Ich bin Michael Brockhort. Schönen Feierabend.

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2: Mit Lena Bauer, guten Tag. Morgen soll erstmal Schluss sein mit den ganzen Personaldiskussionen rund um Union und Bundesregierung. Zumindest erwartet Bundeskanzler Merz, dass der Unmut in der CDU mit der Ernennung von 3 Bundesministern endet. Dafür droht an anderer Stelle neuer Ärger. Jannik Böke aus den Nachrichten: Immer mehr Verfassungsrechtler sagen aktuell, das, was Merz da plant, ist eigentlich gar nicht erlaubt.
3: Ja, der Fahrplan schaut ja so aus, dass morgen Bundespräsident Frank-Walter Steinmeier die Ernennungsurkunden übergibt, zum Beispiel an Carsten Lindemann, der neuer Gesundheitsminister wird. Das Problem: die neuen Minister, die müssen danach vom Bundestag vereidigt werden, und der ist bis September in der Sommerpause. Und diese lange Wartezeit von 6 Wochen zwischen Ernennung und Vereidigung, die sorgt bei Verfassungsrechtlern für große Bauchschmerzen.
2: Jetzt könnte man ja sagen, wenn das ein Problem ist, dann unterbrechen wir die Sommerpause und rufen eine Sondersitzung des Bundestags ein. Warum passiert das nicht?
3: Also Friedrich Merz sagt, das habe vor allem Kostengründe, da man sonst 630 Abgeordnete aus den Ferien nach Berlin zurückbeordern müsste. Einige Juristen sagen aber, ihr müsstet genauso eine Sondersitzung einberufen. Praktische Folgen wird die späte Vereidigung wohl nicht haben. Eine Amtsübernahme ohne Eidesleistung verstößt zwar gegen die Verfassung, dies hätte aber keine unmittelbaren rechtlichen Konsequenzen, sagt zum Beispiel der frühere Präsident des Bundesverfassungsgerichts.
2: Danke, Jannik. Und damit kommen wir zu dem kurzen Überblick über weitere Meldungen. Bei dem schweren Erdbeben im Südwesten Japans hat es offenbar mehrere Tote gegeben. Laut Medienberichten starb mindestens ein Mensch in den Trümmern eines eingestürzten Hauses, und möglicherweise könnte es weitere Tote in einem beschädigten Einkaufszentrum in der Erdbebenregion geben. Laut Regierung wurden Gebäude, Straßen und Brücken beschädigt. Außerdem fiel in einigen Gebieten der Strom aus. In Spanien können Menschen in 13 Gemeinden wieder in ihre Häuser zurück. Nach Angaben des Innenministeriums sind die Evakuierungsanordnungen in 3 Waldbrandregionen aufgehoben. Das Innenministerium spricht aktuell von Fortschritten bei der Brandbekämpfung, warnt aber weiter vor einer kritischen Lage. Ab Mittwoch könnte sich die Situation in den Waldbrandgebieten dort weiter verschärfen durch steigende Temperaturen und starke Winde, die die Feuer möglicherweise wieder weiter anfachen. Über 30.000 Briefe und Warensendungen waren in Krefeld verschwunden. Jetzt hat das zuständige Amtsgericht einen Postboten in dem Zusammenhang schuldig gesprochen. 1 Jahr auf Bewährung, so lautet das Urteil, wegen Verletzung des Posts- und Fernmeldegeheimnisses. Der Prozess ist heute zu Ende gegangen. Zwischen Oktober 2021 und April 2023 sollen die Sendungen verschwunden sein. Statt in Briefkästen sollen sie im Keller einer Wohnung in Krefeld gelandet sein. Nach Angaben des Gerichts stützt sich das Urteil im Wesentlichen auf die Einlassung des angeklagten Postboten. Der 37-Jährige soll eingeräumt haben, regelmäßig Post abends mit nach Hause genommen zu haben, weil er die Auslieferung nicht geschafft habe. Ihm konnten am Ende 85 Taten nachgewiesen werden. Gegen 2 Mitangeklagte war das Verfahren bereits Mitte Juli eingestellt worden. Und das waren die Nachrichten mit Lena Bauer.
4: Morgen ist die Hitze wieder da, sagt der 3-Tage-Trend. Mittwoch, Donnerstag viel Sonne, um 33 Grad im Wuppertal. Freitag ein paar Wolken, ungefähr so warm wie heute dann. Wir haben jetzt in Ronsdorf an der Blombachtalbrücke 25 Grad, Vohwinkel am Kaiserplatz 27 Grad. Auf den Autobahnen ist alles frei, gute Fahrt.
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4: Die nächste Hitze kommt also nach Wuppertal, ne? Morgen, übermorgen wieder über 30 Grad. Was macht ihr da?
6: Wir gehen schwimmen und vielleicht gehen wir ins Bauhaus, holen uns einen schönen Pool.
7: Einfach nachts über immer Fenster auf und dann am Morgen alles zu, alles dunkel machen.
8: Morgen so früh wie möglich zu lüften, danach Fenster zu, Rollladen runter, Vorhänge zu.
9: Wenn du Wasser trinkst, bist du safe, glaube ich.
4: Ja, das ist auf jeden Fall wichtig, ne? Also achtet wieder auf euch ab morgen und guckt auch mal um euch herum, ob es da allen gut geht bei dem Wetter. Radio Wuppertal, Dienstagnachmittag. Ich bin Michael Brockhaus. Schönen Feierabend.

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Radio Wuppertal, Dienstagnachmittag, 5 Uhr morgens ist die beste Zeit des Tages. Darum geht es bei Michael Schulte, das Gefühl, ne, wenn es draußen langsam hell wird, die Sonne so aufgeht, das ist aber auch wirklich schön. 5 AM heißt der Hit von Michael Schulte. 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

0: Radio Wuppertal, Dienstagnachmittag, 28. Juli heute. Na, heute ist Tag des Kaffeesatzes in Deutschland. Hat sich irgendjemand einfach so mal ausgedacht, hat er gedacht, ah, ist eine super Idee, machen wir es heute mal. Ich habe zu Hause einen Kaffeevollautomat. Ne? Bevor wir den angeschafft haben, sind so ein paar Rezensionen durchgegangen. Der ist ja relativ teuer, da will man auch einen guten haben. Ne? Und bei so Kaffee-Experten bei YouTube, da hieß es, dass diese Kaffeesatz-Dinger, die am Ende rausfallen, diese Pellets, die hätten eine besonders schöne Form. Haben wir die Maschine natürlich genommen. So, ansonsten kann man ja mit so gebrauchten Kaffeesatz auch die Zukunft vorhersagen. Ist ein Ding für Hannes Höfer aus unserer Comedy.
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2: Seid ihr spirituell? Also meine Oma kann zum Beispiel Kaffeesatz lesen. Ne? Immer wenn so ein Schmock ohne in der Tasse bleibt, dann guckt sie rein und weiß sofort, ah, die ist dreckig. Oder Sternzeichen. Jeder kennt ja seins. Aber Aszendenten? Ne, klingt wie ein Job an der Uni. Was ist mit Energiekristalle? Weißt du, reibst dir so mit so einem Rosenquarz über deinen Meniskus und zack, Marathon unter 4 Stunden. Also ich glaub dran. Meine Freundin ist mal ins Schweigekloster gegangen, um auf Alpakas zu reiten. Geht aber auch ausgefallener. Es gibt auch Kräuterkunde mit Magie. Das kenne ich. Die machen ja auch so Brühwürfel. Du kannst dir auch die Karten legen lassen, musst halt nur für ins Casino gehen. Und im Endeffekt geht's nur um Glauben bei der Sache. Globuli für die Seele. Und wenn's hilft, dann machen. Lasst euch nur nicht abziehen. Ein Medium, das mit eurem Haustier redet, für 450 Euro, dann hat Mauzi hoffentlich was Wichtiges zu erzählen. Oder Sprays, die eure Liebesenergie entfachen. Die sollten wenigstens gut riechen. Und immer dran denken, wenn der Merkur rückläufig ist und die Venus durch dein Sternzeichen wandert, dann ist vielleicht bei Lidl die Milch im Angebot. Oder so.
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0: 17.24 Uhr haben wir es. In Elberfeld haben sie gestern mutmaßliche Ladendiebe geschnappt. Die haben sich da in einem Laden jede Menge Kinderklamotten in die Taschen gestoppt. Das fand eine Verkäuferin verdächtig, hat die Polizei angerufen. Hört ihr in den Radio Wuppertal Nachrichten gleich um 5:30.
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0: Es ist 5:30.
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2: Ich bin Anni Stoßberg. Guten Tag. In Elberfeld hat die Polizei zwei mutmaßliche Ladendiebe auf frischer Tat ertappt. Einer Mitarbeiterin eines Modehauses an der Herzogstraße war am Montagabend ein verdächtiges Pärchen aufgefallen. Ein Mann und eine Frau packten massenhaft Kinderkleidung im Wert von rund 1.600 Euro in ihre Taschen. Die Verdächtigen haben keinen Wohnsitz in Deutschland, sie sollen aus Estland kommen. Die Polizei nahm die 34 Jahre alte Frau und den 43 Jahre alten Mann fest. Bei der Durchsuchung ihres Autos fand die Polizei heute weitere Kleidung im Wert von 1.000 Euro. Vermutlich ist das ebenfalls Diebesgut. Die beiden müssen sich jetzt einem beschleunigten Verfahren beim Amtsgericht stellen. Die Grundschule Birkenhöhe am Katernberg bekommt jetzt in den Sommerferien ein neues Dach. Bereits zum Jahreswechsel gab es große Probleme mit dem undichten Dach. Durch die Decken tropfte es in die Schulklassen und in die Toiletten. Die Stadt konnte jetzt kurzfristig eine Firma finden, die in den Ferien das Dach erneuert. Nilay Taya berichtet.
3: Im Juni gab es Streit zu dem Thema. Unter anderem die Gewerkschaft Erziehung und Wissenschaft, kurz GEW, hatte die Stadt für den monatelangen Zustand kritisiert. Das Wasser wurde unter anderem mit Mülltonnen aufgefangen. Eine Fachfirma hat das Ganze begutachtet, konnte aber nicht feststellen, von wo das Wasser ins Gebäude kam. Deswegen muss ein neues Dach her. Die Arbeiten dazu sind sehr laut, deswegen kommen dafür nur die Ferien in Frage.
2: In der Nacht von Montag auf heute hat ein Autofahrer versucht, vor der Polizei zu flüchten und dabei einen Unfall gebaut. Laut Polizei war der Wagen auf der Schönebecker Straße in Barmen viel zu schnell unterwegs. Als eine Streife ihn stoppen wollte, gab der Fahrer Gas. Beim Abbiegen verlor er die Kontrolle und prallte gegen ein Verkehrsschild, eine Hauswand und ein geparktes Auto. Der Beifahrer des Unfallwagens flüchtete zu Fuß. Den 25-jährigen Fahrer konnten die Einsatzkräfte festnehmen. Er war offenbar betrunken, hatte keinen Führerschein und fuhr ein nicht versichertes Auto mit falschen Kennzeichen. Das waren die Nachrichten mit Anni Stoßberg.
4: Jetzt haben wir in Oberbarmen am Wupperfelder Markt 27 Grad, Elberfeld im Briller Viertel 26 Grad. Dann kriegen wir zwei Tage Hitze, Mittwoch und Donnerstag bis 33 Grad und sehr sonnig. Freitag ein paar Wolken und dann wieder so warm wie heute. Auf den Straßen ist alles frei. Gute Fahrt.
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4: 17.33 Uhr haben wir es. Ich wünsche einen schönen Feierabend.

Ein Gruß aus den 90er Jahren von Deep Blue Something, Breakfast at Tiffany's, Radio Wuppertal, Dienstagnachmittag. Jetzt ist so ein bisschen Sommergefühl für euch auf der Playlist. Später Nachmittag, Sonne ist nicht mehr so stechend heiß. Keine Termine und ihr seid im Auto unterwegs, Fenster offen und ihr fühlt einfach diese wunderbare sommerliche Leichtigkeit. So wie hier bei Miles Smith und Niall Horan. Drive Safe, neu bei Radio Wuppertal. Und

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4: Die Radio Wuppertal Verkehrshotline gibt uns Staus und Blitzer durch. 0800 5x4 07. Gute Fahrt.

0: kurz vor sechs, Dienstagnachmittag bei Radio Wuppertal. Ihr wisst, was das heißt. Gleich ab 18 Uhr die Szene Wuppertal mit Flo Franke. Wobei, du eigentlich haben, ist doch überall Sommerpause in der Kultur, oder? Du musst doch gar nichts machen heute.
1: Ja, doch, ein bisschen was ist los. Ja. Richtig cool. Zum Beispiel gibt es eine Wuppertaler Band, die auf dem Wacken spielt.
0: Nein,
1: ja,
0: wirklich?
1: Doch, übermorgen.
0: Die dürfen los, ne?
1: Donnerstag um 12 Uhr dürfen die auf die Bühne.
0: Beste Zeit.
1: Auf jeden Fall. Die haben gesagt, sie sind gespannt, wer da schon wach ist. Aber 20.000 passen ja theoretisch hin. Also es wird, glaube ich, ein Riesending.
0: Das große Metal-Festival in Norddeutschland. Sehr cool. Bin ich sehr gespannt. Was passiert denn noch bei dir?
1: Ich habe eine ganz unbekannte junge Band als Live-Gast. Everything Unknown. Kennen noch nicht so viele. Spielen aber jetzt beim Brückenpark-Jubiläum. Mhm. Und bringen dieses Jahr ihr erstes Album raus.
0: Was machen die so für Musik?
1: So College-Punk. Mich erinnert das so ein bisschen an Blink.
0: Aha, ja, okay,
1: ich bin gespannt, wie die sich gefunden haben, was sie so machen und was sie so vorhaben.
0: Und was du auch immer dabei hast, ist so ein Song der Woche. Verrätst du schon oder sagen wir mal?
1: Das ist die Wackenband tatsächlich. Ja. Die habe ich gedacht, da muss ich die auch featuren, da müssen die auf der Playlist stattfinden. Ist nämlich gar kein böser Metal, wie man jetzt denken könnte, sondern eigentlich so richtig cooler Indie-Folk-Pop. Richtig gut.
0: Ihr habt eine Aufgabe, jetzt dranbleiben bei Radio Wuppertal. Gleich die Szene mit Flo Franke.

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1: Mit Lena Bauer, guten Abend. In Deutschland gibt es immer weniger Ausbildungsplätze. Zumindest sinkt das Angebot der Ausbildungsbetriebe. Immer mehr Firmen bieten weniger Ausbildungsplätze an. Zu diesem Ergebnis kommt die aktuelle Ausbildungsumfrage der Deutschen Industrie- und Handelskammer, kurz DIHK. Hintergrund ist demnach die schwächelnde Wirtschaft. Yannick Böke aus dem News-Team mit mehr Infos dazu.
2: Es klingt paradox. Auf der einen Seite bauen die Unternehmen wegen der schlechten Konjunktur Ausbildungsplätze ab. Besonders Unternehmen, die Verluste erwarten, setzen hier den Rotstift an. Gleichzeitig fällt es Betrieben immer schwerer, die vorhandenen Lehrstellen mit passenden Bewerbern zu besetzen. Etwa die Hälfte der befragten Firmen sagt, nicht für alle Plätze habe man einen passenden Azubi gefunden. Häufig würden Grundkompetenzen bei den Bewerbern fehlen. Jeder zweite Ausbildungsbetrieb stelle weit verbreitete Schwächen beim Arbeits- und Sozialverhalten fest. Fast ebenso häufig werden unzureichende kognitive Kompetenzen genannt.
1: Und damit jetzt zu den weiteren Meldungen in der Zusammenfassung. Bundeskanzler Merz erwartet, dass zeitnah Schluss mit den ganzen Personaldiskussionen ist. Morgen sollen die neuen Minister ihre Ernennungsurkunden vom Bundespräsidenten bekommen. Außerdem ist dann die Wahl von Thorsten Frey als neuen Unionsfraktionsvorsitzenden angesetzt. Bei einem Besuch in Irland sagte der Kanzler, er geht davon aus, dass nach der Unionsfraktionssitzung morgen alle Entscheidungen nicht nur getroffen, sondern auch akzeptiert sein werden. Wegen mutmaßlicher Spionage bei der NATO bleibt eine Frau in Belgien vorerst in Untersuchungshaft. Das hat laut Staatsanwaltschaft das zuständige Gericht entschieden. Die kanadische Staatsbürgerin chinesischer Herkunft soll ein Praktikum im militärischen NATO-Hauptquartier absolviert haben. Sie steht im Verdacht, für einen Drittstaat spioniert und sich an einer kriminellen Organisation beteiligt zu haben. Die FIFA will Anteile an den kommerziellen Rechten ihrer Fußballturniere an Investoren verkaufen. Ziel sei es laut Weltverband, dadurch mehr als 4 Milliarden Dollar einzunehmen. Auch Weltmeisterschaften sollen in Zukunft demnach unter dem Dach eines neuen Unternehmens organisiert sein. Die FIFA soll dabei Mehrheitseigentümer bleiben. Die Hitzewelle steht in den Startlöchern und damit steigt auch die Waldbrandgefahr bei uns in NRW. Der Deutsche Wetterdienst ruft voraussichtlich am Donnerstag die zweithöchste Gefahrenstufe aus, unter anderem für Teile des Rheinlandes, der Eifel und Ostwestfalen-Lippe. Die extreme Trockenheit führt mittlerweile sogar dazu, dass einige Bäume Laub abwerfen, um den Verlust von Wasser zu verringern. Entsprechend erinnern die Behörden daran, dass Rauchen, Grillen und offenes Feuer im Wald streng verboten sind. Und das waren die Nachrichten mit Lena Bauer.
3: Das Wuppertal-Wetter richtig sommerlich. Aktuell messen wir 27 Grad auf der Kaiserhöhe, 29 am Alten Markt. In den nächsten Tagen wird es noch heißer. Morgen 33, Donnerstag sogar bis zu 35 Grad. Freitag entlädt sich das dann in Hitzegewittern, kühlt einen Tick ab. Das Wochenende wird dann ein bisschen angenehmer. Die Verkehrsinfos gehen schnell. Nur eine Gefahrenmeldung habe ich für euch. Achtung auf der A1 Richtung Dortmund, Kreuz Leverkusen auf der Überleitung zur A3. Da ist ein Auto liegen geblieben. Da bitte vorsichtig. Ansonsten aktuell alles frei, allen unterwegs. Gute Fahrt. Kommt gut an.
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3: Dienstagabend, kurz nach 6, eine Stunde Zeit, auf die Kunst- und Kulturszene der Stadt zu schauen. Schön, dass ihr dabei seid. Ich bin Flo Franke, habt einen schönen Dienstag.

0: Dienstagabend bei Radio Wuppertal. Willkommen in der Szene. Wir schauen, was kulturell so los ist im Tal und starten Freitag in der Alten Feuerwache im Innenhof. Da gibt es wieder das Open-Air-Kino Talflimmern. Eine ganz besondere Stimmung ist das. Kinofilmschaum unter freiem Himmel. Das ist was ganz Besonderes, sagt Veranstalter Marc Tikwa.
1: Für mich geht es in erster Linie um die Atmosphäre, die man eben selbst zu Hause oder mit einer kleinen Gruppe auf der Wiese so nicht hinbekommen kann. Also für mich ist die Atmosphäre eigentlich das Entscheidende.
0: Herr Freitag läuft Verflucht nochmal von Kirk Jones. Schöne Tragikomödie aus Schottland ist das. Eben in diesem ganz besonderen Setting. 21:30 geht's los. Muss ja dunkel sein, ne, damit man den Film auch richtig schön sieht. Und dann bekommt man eben was ganz Besonderes. Es ist Samstag. Machen wir dann einen kurzen Ausflug in die Nachbarschaft zur Cobra nach Solingen. Da gibt's Grillen und Chillen. Da spielt Oliver Hanf. Ein schönes Akustikset. Songs von Usher bis Kings of Leon oder Andreas Burani sind dabei. Und natürlich auch eigene Songs.
2: Traffer.

Schön klingt das, ne? Super Stimme hat er. Und ja, ich glaube, das wird ein sehr, sehr schöner Abend. Eintritt ist frei, ein Hut geht rum. 19:30 geht's los in der Cobra in Solingen. Dann noch generell ein schöner Tipp für die Ferien. Im Visiodrom läuft nämlich die Ausstellung Origins. Da geht's um die Entstehung der Welt. Mal ganz nah rangezoomt, von der Entstehung der Sterne bis zu den ersten Pflanzen und Tieren auf der Erde. Richtig schön gemacht, tolle Bilder. Die Ausstellung gibt's Mittwoch bis sonntags 10 bis 18 Uhr. Donnerstags könnt ihr sogar bis 20 Uhr durch. Noch mehr Kultur- und Veranstaltungstipps findet ihr auch bei uns auf der Website auf radiowuppertal.de. Ich bin Flo Franke, wünsche euch einen schönen Dienstagabend.

0: Kurzes Verkehrsupdate. Klaus hat gerade noch einen Blitzer durchgegeben.
1: Ein Vorwinkel auf der Brüdner Straße, kurz vor dem Ortsausgangsschild in Richtung Gutzulinden, steht ein Blitzer.
0: Ja, also Achtung, ein Vorwinkel auf der Brüdner Straße. Allen unterwegs, gute Fahrt, kommt gut an.

0: Dienstagabend bei Radio Wuppertal. Auch heute gibt's Musik aus der Stadt für euch. Das sind Wüstenberg. Hört, die machen so Indie-Folk-Rock richtig gut. Die gibt's noch gar nicht so lange, erst seit letztem Jahr. Aber in dieser Zeit ist verdammt viel passiert. Da haben sie richtig viel erreicht. Sie waren zum Beispiel auf Tour mit Fiddler's Green und sind jetzt am Donnerstag tatsächlich auf Wacken. Ein irres Gefühl, hat mir Sänger Franz verraten.
1: Es ist wirklich total fantastisch. Wir sind ja erst anderthalb Jahre unterwegs. Und dass jetzt das Wacken kommt, ist natürlich, ist wie ein Traum.
0: Ja, und wenn ihr jetzt denkt, Moment, Indie-Folkband auf einem Metal-Festival, passt das? Ja, absolut, sagt Franz.
1: Die Metalheads, die Rocker auf dem Wacken sind unendlich offen, tolerant und auch mitmachfreudig. Die sind sich für nichts zu schade. Die klatschen viel, die singen mit, die machen Circle Pits. Das ist wirklich ein unendlich dankbares Publikum. Von daher sind wir einfach voller Vorfreude.
0: Ja, ich drücke auf jeden Fall die Daumen, dass es ein gutes Ding wird. Auf jeden Fall ein super Typ, super Band. Jetzt für euch auf der Playlist Wüstenberg mit The King's Gambit. Habt einen schönen Dienstag.
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0: Halb sieben, wir schauen aufs Wuppertal Wetter, richtig sommerlich draußen, aktuell 27 Grad am Wichlinghauser Markt, 29 am Achenberg. In den nächsten Tagen wird es noch heißer, morgen 33, Donnerstag sogar bis zu 35 Grad. Freitag entlädt sich das dann in Hitzegewittern, kühlt so ein Tick ab, das Wochenende wird dann ein bisschen angenehmer. Die Verkehrsinfos, Straßen sind frei, aber Klaus hat einen Blitzer durchgegeben.
1: Auf der Brüdner Straße, kurz vor dem Ortsausgangsschild, in Richtung Gutzulinden, steht ein Blitzer.
0: Also Grüdner Straße in Vorwinkel, Achtung da, bitte vorsichtig fahren. Ansonsten alles frei, allen unterwegs, gute Fahrt, kommt gut an.
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0: Kurz nach halb sieben, es ist Zeit fürs große Szeneninterview bei Radio Wuppertal. Ich bin nicht mehr allein im Studio, das Studio ist pickepacke voll. Everything Unknown ist hier, eine Band aus dem Tal. Falls ihr die noch nicht kennt, wird höchste Zeit. Jungs, schön, dass ihr da seid.
3: Ja, schön da zu sein.
0: Ich mache das ja immer so, ich sag meinen Gästen immer, komm, ihr dürft euch quasi den Opener selbst aussuchen, also ihr dürft euch einen Song aussuchen. Und ihr habt gesagt, das wäre schon cool, wenn du irgendwas von Blink spielen könntest. Gott sei Dank hatten wir irgendwas hier im System von Blink. Warum Blink? Erklärt mal kurz. Also
3: ich würde sagen, das ist so die Band, wenn Leute fragen, was macht ihr so für Musik, dann kann man immer auf die zeigen. So, und das passt dann irgendwie trotzdem auf allen Ecken so.
0: Finde ich gut, dann können wir das gleich mal vergleichen einfach. Jetzt also erstmal Blink und dann gleich Everything Unknown im großen Szeneninterview. Ich freue mich drauf. Bis gleich. Ciao, ciao.

0: 18.34 Uhr, Zeit fürs große Szeneninterview bei Radio Wuppertal. Heute mit der Band Everything Unknown. Für die Leute, die euch noch nicht kennen, wie würdet ihr selbst eure Musik beschreiben?
1: Schwierig. Ich würde sagen, wie gesagt, wir haben ja gerade schon gesagt, so Blink ist so eine Band, wo man immer drauf zeigen kann. Pop-Punk.
2: Highschool-Rock sage ich immer noch gerne.
1: Ja, aber geht auch mal so ein bisschen ins Erwachsenere rein, würde ich sagen.
0: Jetzt
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0: klingt richtig geil, muss ich ehrlich sagen.
1: Dankeschön.
0: Wobei Let's Die, Die, Die ist auch krass. Was sind so eure Themen, die ihr so in den Songs behandelt?
1: Es sind viele so Coming-of-Age-Geschichten natürlich dabei. Die Songs sind aber auch immer irgendwie politisch. Und das ist manchmal mehr ein Unterton, der mitläuft. Manchmal ist es ein bisschen offener, jetzt so bei der aktuellsten Single zum Beispiel oder bei der davor auch. Es läuft immer mit. Ansonsten würde ich sagen, Mirko, du hast es gerade ganz gut zusammengefasst. Willst du noch mal kurz sagen, wie du es gesagt hast?
2: Aufwachsen in einer sehr, sehr komischen Welt oder in einer Welt, die sehr, sehr komisch geworden ist.
0: Jo. Warum ist euch das so wichtig, das dann nach außen zu sagen, also so ein Statement auch zu machen? Ihr könntet ja auch sagen, okay, wir sind bewusst unpolitisch, ne? Wir lassen das gar nicht an uns ran, aber ich habe das Gefühl, ihr habt ja wirklich auch was zu sagen.
3: Ja, wir haben festgestellt, dass auch nicht nur bei uns, sondern auch im Freundes- und Familienkreis auch so irgendwie Weltschmerz und so ein großes Thema ist. Und ich glaube, diese politischen Themen sind uns wichtig, aber gleichzeitig war es uns auch wichtig, da irgendwie noch so was Hoffnungsvolles mit rauszusehen. Also unsere Songs sind zwar alle auch thematisch zum Teil ernst, aber ich glaube, wir haben immer so hoffnungsvolle, schöne Melodien, Sachen zum Mitsingen. Die Leute haben eigentlich Spaß auf unseren Konzerten, das ist jetzt nicht so ein verbittertes Beisammensein, sondern das ist so die Idee eigentlich so, da das Gute noch rauszuziehen und alle so ein bisschen bei Laune zu halten.
0: Das wäre jetzt auch meine Frage, wie fühlt sich das auf dem Konzert an? Also was nehmen die Leute bei euch mit, wenn ihr auf der Bühne steht?
1: Ja, Spaß, Energie würde ich sagen, viel tanzen, viel springen, mitgrölen, ist alles da, es sind Konzerte für alle. Und alle sollen da Spaß haben.
0: Ich fühl's komplett und ich würde sagen, wir lassen die Zuhörer jetzt auch so ein bisschen Spaß haben. Ich habe einen Song von euch auf die Playlist gepackt, Cut You Out, einer eurer neuesten Songs. Ihr arbeitet zwar gerade an einer neuen Platte, aber wann es soweit ist, hören wir gleich. Jetzt erstmal ihr auf der Playlist Cut You Out, Everything Unknown, 18:37 bei Radio Wuppertal.

0: Wenn ihr gedacht habt, meine Güte, was war das für gute Musik hier bei Radio Wuppertal? Everything Unknown, die Band aus dem Tal hier heute im großen Szene-Interview. Ich freue mich, dass ihr da seid. Das war eine ganz neue Single von euch. Trotzdem arbeitet ihr gerade an einem neuen Album. Wann kommt's raus?
1: Nächstes Jahr im Frühling wahrscheinlich. Wir peilen so April an. Ja.
0: Wie viele Songs kommen drauf?
1: Da kommen, stand jetzt, 6 Songs drauf, wird gegebenenfalls aber noch
0: erweitert.
1: Ein kleines
0: Album, dann. Ja, ein ganz kleines Album. Aber trotzdem, richtig gut, ihr habt einiges vor. Ich habe gesehen, ihr habt auf jeden Fall noch ein paar Konzerte dieses Jahr auch, wo die Leute hier aus Wuppertal hinkommen können. Ihr spielt im Loch, glaube ich, Mitte Oktober. Und jetzt vor allem in 2,5 Wochen spielt ihr an der Münchner Brücke, ne?
2: Genau, da feiert der Brückensteig 5-jähriges Jubiläum und hat das mit einer richtig coolen Charity-Aktion verbunden fürs Kinderhospiz. Und das finde ich top. Ich muss auch zusagen, ich arbeite jetzt seit Neuestem beim Brückensteig und habe festgestellt, wie cool das ist, da dieses Vernetzen in Wuppertal zu haben. Und es ist echt schön, weil wir da was für einen guten Zweck tun. Und an dem Tag ist jede Person herzlich eingeladen, vorbeizukommen. Da ist den ganzen Tag Action mit unterschiedlichen Live-Acts und Tanz und Interviews und es wird Spenden gesammelt. Also ja, kommt rum.
0: Generell natürlich das Setting auch Münchner Brücke ist natürlich irre cool. Und ich meine, es passt ja auch perfekt zu euch, weil ihr seid richtig eine bergische Band. Ne? Wie habt ihr euch denn zusammengefunden? Also wie seid ihr entstanden?
3: Ganz, ganz grundsätzlich zusammengefasst haben Antoine und ich damals, als wir noch etwas jünger waren, sind wir sehr, sehr viel auf Konzerte gewesen und fanden das schon immer irgendwie cool und dachten uns, ja, irgendwie kriegen wir das bestimmt auch hin. Und dann war das eigentlich mehr nur so eine Idee und dann haben wir gesagt, komm, wir machen mal, haben einen Song zusammen geschrieben, haben den veröffentlicht und ab da ging es eigentlich dann immer, ich will jetzt nicht sagen aufwärts, aber ab da ging es dann los, so.
1: Es ging immer irgendwo hin, also mal aufwärts, mal abwärts.
0: Genau. Es gibt einen Songwriter, den ich sehr, sehr mag, der sagt, vorwärts ist keine Richtung. Ne? Also insofern, irgendwo hin geht's, das ist schon sehr, sehr gut. Ihr macht alles selber, es klingt wahnsinnig professionell. Wie viel Arbeit steckt ihr in die Band? Also wie viel steckt da so drin?
1: Alles. Also, also ich glaube, bei uns allen ist das so ein Ding, wenn wir nicht arbeiten bzw. studieren oder halt Familienverpflichtungen sind, dann sind wir im Raum, im Studio, machen Videos, schreiben Songs. Das ist quasi unser ganzes Leben.
0: Man merkt euch an, dass ihr euch auch wahnsinnig schätzt, dass ihr wahnsinnig wertig miteinander umgeht. Also es ist wahnsinnig wertschätzend. Seid ihr auch wirklich so ganz klassisch, seid ihr Freunde oder habt ihr euch einfach nur fürs Musikmachen zusammengefunden?
3: Ja, also wir sind definitiv Freunde. Also wir kennen uns zum Teil seit 15 bis 20 Jahren, zum Teil aus Schulzeit, zum Teil kurz danach. Haben immer schon in unterschiedlichsten Musikkonstellationen gemeinsam musiziert. Auch zum Teil ganz andere Genres. Also ich weiß hier, Antoine mit irgendwie Metal, ich früher noch so Richtung Country, also alles Mögliche und haben dann jetzt früher oder später halt zusammengefunden und dieses gemeinsame Interesse an der Musikrichtung und an den Texten halt gefunden und uns zusammengetan.
0: Das ist schon spannend, wenn ihr euch so lange kennt, weil so lange gibt's euch als Band auch noch nicht, oder?
1: Nee, also die Band, als Tom und ich die gegründet haben, das war 2023 und quasi in der Konstellation jetzt seit ja 2 Jahren.
0: Zweieinhalb. Warum dann so spät?
1: Also ich glaube, das war tatsächlich ein Ding. Ich war vorher immer noch in anderen Bands, die anderen auch. Und als Tom und ich dann angefangen haben mit dem Projekt, wo das am Anfang nur so eine Studionummer war und wir haben gesagt, okay, wenn wir live spielen wollen, brauchen wir auch mal andere Leute. Und da kommen wir ein bisschen zurück zu dem Ding, sind wir eigentlich befreundet? Also wir haben jetzt, Tom und ich haben jetzt nicht gesagt, wir suchen jetzt den begabtesten Gitarristen im Bergischen Land, so auch wenn er das natürlich ist.
0: Gerade die Kurve bekommen. Gut, ja. Sehr gut. Ja.
1: Nee, aber wir haben halt geguckt, ey, was für Leute haben wir halt Bock, was zu machen. So, und dann kam das.
0: Das fand ich eben ganz spannend. Ihr habt mir off-air erzählt, eigentlich seid ihr zu fünft, der Drummer kann heute nicht und der Rest, es sind eigentlich nur 4 Gitarristen und ihr müsstet euch dann irgendwie aufteilen, wer was macht. Daran sieht man ja schon, dass ihr irgendwie auch befreundet sein muss, weil ja irgendwie alle die gleiche Aufgabe haben, oder?
3: Also
0: ja,
3: es war so ein bisschen so eine Notlösung, weil wir haben uns so umgeguckt und haben uns überlegt, okay, wer kann was? Und dann war so, ja, du kannst Gitarre, du kannst auch Gitarre, du kannst auch Gitarre, ja super. Das wird irgendwie schwierig und dann haben wir uns halt so notdürftig irgendwie so ein bisschen zusammengeflickt.
0: Blieb nur Eagles Coverband oder jetzt das eigene, ne? Genau. Everything Unknown heißt ihr. Woher kommt der Name?
1: Also Tom hat den Namen ausgesucht, hat aber vergessen, wo der herkommt. Ich weiß es aber noch. Das ist nämlich eine Songzeile aus einem ZSK-Song. Ja, genau. Aber Tom hat gesagt, lass mal so nennen. Und dann war er 2 Jahre später so, ich weiß gar nicht, wo ich das her habe.
0: Jetzt kommt im Herbst ein richtig großes Konzert für euch, glaube ich, im Loch. Ne? Also das ist wahrscheinlich was, wo ihr stark drauf hinarbeitet. Wie viel ist bis dahin noch zu tun? Und was würdet ihr sagen, für wen ist das was?
1: Ich würde sagen, das ist was für alle Leute, die Bock haben auf Live-Musik. So, erstmal, um das irgendwie aus dem Weg zu räumen. So, bei uns sind alle willkommen, alle gesehen, alle sollen Spaß haben können. Und was bis dahin zu tun ist, also es ist eigentlich immer was zu tun, weil, keine Ahnung, Proben kann man eigentlich nie genug. aber wir sind eigentlich relativ ein eingespieltes Team. Ich bin da zuversichtlich, dass das was wird.
0: Wenn ihr euch irgendwas wünschen könntet, was würdet ihr euch wünschen für die Zukunft in 5 Jahren zum Beispiel? Wo wollt ihr sein?
2: Ja, also hast wir hatten einen großen Meilenstein letztes Jahr, wo wir das erste Mal international gespielt haben. Zwei Konzerte in Dublin. Das war für uns schon riesig. Und jetzt ist, glaube ich, so mit dem EP-Release und dann anschließend an die EP auch Natur, wo wir auch schon an den ersten Daten dran sind und auch Support-Acts schon einplanen. Ich glaube, das ist so eine Riesensache für uns. Ob das jetzt nächstes Jahr passiert oder eine größere Tour danach oder so. Aber ich glaube, das zielen wir so an und das ist so erstmal das, was wir vor Augen halten. Und was danach kommt, das nehmen wir dann. Aber jetzt erstmal ist das so der Fahrplan.
0: Aber eine Tour dann durch Deutschland oder wirklich auch europaweit?
4: Also ich würde sagen, wo der Weg halt am Ende hinführt, dadurch, dass wir natürlich irgendwie so DIY sind und alles irgendwie so gut es geht halt irgendwie selber stemmen, ist das natürlich alles auch nicht so einfach und auch immer irgendwie alles so ein bisschen ermüdend in der Szene. Genau, vor allem Geld und so weiter spielt da halt eine große Rolle, auch Arbeit, Studieren und so weiter, das kommt natürlich auch mit dazu, aber ich sag mal, also wenn wir irgendwie die Möglichkeit haben, so viele Konzerte wie es geht, vielleicht auch Festivals zu spielen und so, ich denke mal, das ist eigentlich der Traum von jedem von uns. Also wir sind jetzt irgendwie, wir glauben nicht, dass wir davon leben können irgendwann mal, wäre es vielleicht schön, aber ich glaube erstmal dieses, dass wir auf Tour sind, zusammen spielen, das ist glaube ich das, was uns so reizt an der Sache.
0: Habt ihr da irgendwas auf der Bucketlist, wo ihr sagt, das wäre ein Traum für uns, da wollen wir noch hin?
4: Hurricane Festival, also wenn irgendjemand zuhört vom Hurricane Festival,
1: vom Mikro.
0: Ja, wieso? Ich finde das super, ja. Also man braucht ja hohe Ziele. Ich wünsche es euch von ganzem Herzen. Ich glaube, ihr seid auf einem richtig guten Weg. Ihr macht auf jeden Fall wahnsinnig gute, danke, spaßige Musik. Es hat mir richtig viel Spaß gemacht heute mit euch. Ich hoffe euch auch. Wenn ihr Lust habt, die Jungs live zu sehen in 2,5 Wochen am Brückenpark oder am 15.10. im Loch, Tickets, verlinke ich euch nochmal auf radiowuppertal.de. Da gibt es dann auch das Interview zum Nachhören. Und
1: ich würde gerne noch ein Konzert von uns pluggen Ende des Jahres, und zwar am 13. November in der Weststadthalle in Essen mit Avalanche. Das wird der größte Gig, den wir bisher gespielt haben. Da gibt es auch Karten online zu erwerben, wenn ihr Bock habt, kommt vorbei.
0: Ja, hört ja auch nochmal bei mir. Ganz kurz zum Schluss vielleicht nochmal für die Zuhörer. Wo findet man noch mehr Infos zu euch? Also wenn die Hörer jetzt sagen, boah, super sympathische Band, coole Musik, ich möchte mehr von denen.
2: Ja, also wir betreiben, glaube ich, hauptsächlich unser Instagram-Kanal, wo wir wirklich tagesaktuell mehr oder weniger sind. Ansonsten gibt es uns auf allen Streaming-Plattformen, bei YouTube. Wir versuchen irgendwie immer präsent zu sein und da was rauszuhauen. Also da könnt ihr euch gerne erkundigen.
0: Jungs, vielen, vielen Dank für eure Zeit heute. Ich wünsche euch ganz, ganz viel Erfolg und wir hören bestimmt noch einiges von euch.
1: Dankeschön. Ja, danke.
0: Ciao. Vielen Dank. Ciao, macht's gut. Schönen Dienstagabend euch.

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1: Mit Lena Bauer, guten Abend. Tanken tut weh, denn die hohen Ölpreise machen sich auch weiter an den Zapfsäulen bemerkbar. Viele Menschen scheinen auch deswegen auf E-Mobilität umzusteigen. Denn der Verkauf von Elektrofahrzeugen steigt europaweit. Er liegt auf einem neuen Allzeithoch. Zu dem Schluss kommt Wirtschaftsprüfungs- und Beratungsgesellschaft PwC in einer aktuellen Studie. Jannik Böke aus der Nachrichtenredaktion hat mehr Infos dazu.
2: Von April bis Juni haben die Autobauer EU-weit erstmals über 600.000 Elektroautos verkauft, heißt es in der PwC-Studie. Damit war fast jedes vierte verkaufte neue Auto mit Batterie statt Tank ausgestattet. Automobilexperten führen den Trend auf die Ölpreisentwicklung zurück. Die wirke sich wie ein externer Beschleuniger für die Verbreitung der Elektromobilität aus. Gleichzeitig sind neue E-Autos mit Blick auf Reichweite praxistauglicher und etwas günstiger geworden. In Deutschland ist der Trend besonders deutlich zu sehen. Hier war fast jedes dritte verkaufte Fahrzeug ein E-Auto.
1: Und damit kommen wir zu weiteren Meldungen in der Zusammenfassung. An der französischen Atlantikküste müssen wegen der Waldbrände wieder Menschen in Sicherheit gebracht werden. Hitze und Wind erschweren nach Angaben der Feuerwehr weiter die Löscharbeiten. In Spanien entspannt sich die Lage dagegen in einigen Regionen. Dort dürfen laut Innenministerium rund 34.000 Menschen in ihre Häuser zurück oder wieder nach draußen. Israels Ministerpräsident Netanyahu ist zu Gesprächen mit US-Präsident Trump im Weißen Haus eingetroffen. Das hat Netanyahus Büro mitgeteilt. Bei dem Treffen soll es vor allem um den Iran gehen. Nach Darstellung von Trump will Netanyahu die USA davon überzeugen, sich nicht vom Krieg im Iran abzuwenden. Berichten zufolge will er außerdem Geheimdienstinformationen zu mutmaßlichen iranischen Aufrüstungsplänen vorlegen. Die FIFA plant einen Milliardendeal mit Investoren. Laut Weltverband sollen private Geldgeberanteile an einem neuen Unternehmen kaufen, in dem die Rechte an Turnieren wie der Männer- und Frauen-WM gebündelt werden. Die FIFA erhofft sich davon mehr als 4 Milliarden Dollar und will die Mehrheit behalten. Die UEFA kritisiert die Pläne scharf und warnt, die Führung des Fußballs dürfe nicht zur Handelsware werden. Das Abi-Zeugnis umtauschen, weil die Gesamtnoten nicht richtig berechnet sind. Das ist jetzt rund 100 Mal bei Abi-Zeugnissen in Baden-Württemberg passiert. In rund 70 Fällen ist laut Land der Abi-Schnitt zu gut berechnet worden. Verantwortlich für den Fehler sei die Software eines privaten Dienstleisters dafür sein. Ein Programmierfehler habe das Ganze ausgelöst. Bei einer Überprüfung waren Unstimmigkeiten aufgefallen, so das Land. Die Schüler mit den zu guten Abi-Noten werden demnach jetzt von der eigenen Schule kontaktiert. Und das waren die Nachrichten mit Lena Bauer.
3: Das Wetter. Ja, es bleibt weiter sonnig und heiß bei uns in NRW. Jetzt am Abend noch Werte um die 28 Grad. Und an den nächsten Tagen wird es dann noch ein Tick heißer. Morgen bis zu 35 und am Donnerstag dann bis zu 38 Grad in der Spitze.
0: NRW Verkehr.
3: Zwei Meldungen habe ich noch. Um kurz nach 7 die A4 Köln Richtung Aachen zwischen Düren und Langerwehe. 2 Kilometer 15 Minuten. Und die A44 Kassel Richtung Dortmund zwischen Lichtenau und dem Kreuz Wünneberg-Haaren. 4 Kilometer. Hier seid ihr in guten 10 Minuten wieder durch.
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3: So, dann kommt mal gut rein in euren Feierabend. Erste Amtshandlung im Auto. Einmal die Klimaanlage schön hochdrehen. Kühlt euch ein bisschen runter. Wir kühlen euch ab mit den besten Hits an diesem Dienstagabend. Gleich der King of Pop, Michael Jackson mit Bad. Und vorher jetzt Rita Ora zusammen mit Liam Payne. Das ist For You. Ich bin Finn Weiden. Hi zusammen.
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0: gleich. 7:15. Es ist ein großes Thema bei uns in dieser Woche. Der mutmaßlich islamistische Anschlag auf den Christopher Street Day in Berlin am Wochenende. Auch hier in NRW ist natürlich die große Frage, ob so eine Tat auch hier hätte passieren können und ob die Sicherheitsbehörden ausreichend vorbereitet sind. Im NRW-Landtag verlangt die SPD jetzt eine Aufklärung über mögliche Verbindungen des mutmaßlichen Täters hier zu uns nach NRW. José Nasiandi aus unserem Landtagsstudio in Düsseldorf. Was genau will die SPD da im Landtag wissen?
1: Ja, die SPD fragt die Landesregierung, ob der mutmaßliche Attentäter von Berlin Kontakte zu Islamisten hier in NRW hatte, zum Beispiel über Chatgruppen. Es gibt zwar noch keine konkreten Hinweise, aber die Frage kommt nicht von ungefähr. Bei uns in NRW werden derzeit 166 islamistische Gefährder geführt. Gleichzeitig wird bundesweit darüber diskutiert, warum der als Gefährder eingestufte Mann aus Berlin trotz einer Verurteilung auf freiem Fuß war. Er wurde ja nach Jugendstrafrecht behandelt und NRW-Innenminister Reul sagte mir, dass er das auch sehr kritisch sieht.
2: Verstehen kann ich sowas nicht. Ich begreife nicht, wie jemand, der als Gefährder eingestuft ist, auf freien Fuß gesetzt wird.
1: Reul betont aber auch, über Gerichtsurteile entscheidet die unabhängige Justiz.
0: Ja, und jetzt wird auch darüber diskutiert, die Regeln für Gefährder zu verschärfen. Im NRW gibt es schon solche schärferen Regeln. Welche Möglichkeiten haben denn die Sicherheitsbehörden in Nordrhein-Westfalen schon jetzt?
1: Ja, das Land hat in den vergangenen Jahren die Befugnisse der Polizei schon deutlich ausgeweitet. Im Einzelfall sind elektronische Fußfesseln möglich, auch ein präventiver Gewahrsam für Gefährder. Ob das nach dem Berliner Anschlag ausreicht, das müsse jetzt ohne Hektik überprüft werden, sagt Reul.
2: Wir haben durch unser Polizeigesetz uns neue Methoden auch ermöglicht. Halb Deutschland hat hier geschimpft, dass wir verrückt wären. Heute haben wir 28 Tage die Möglichkeit, jemanden in Gewahrsam zu nehmen, wenn eine Gefahr droht.
1: Aber, und das betont er immer wieder, absolute Sicherheit könne es nicht geben.
0: Ja, der Anschlag auf den Christopher Street Day in Berlin wirft nach wie vor viele Fragen auf, auch hier bei uns in NRW. Die Infos und Hintergründe dazu hatte José Nasiandi. Danke dir.
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0: Das Wetter.
1: Ja, da kann ich gar nicht so viel zu sagen. Es bleibt weiter heiß bei uns in NRW. Jetzt am Abend noch Werte um die 28 Grad in der Spitze. Und die nächsten Tage werden dann noch heißer. Also eincremen nicht vergessen. Morgen bis zu 35 und dann am Donnerstag bis zu 38 Grad.
0: NRW Verkehr.
1: Und das ist noch los auf den Straßen. Drei Meldungen habe ich für euch. Die A4 Köln Richtung Aachen zwischen Düren und Langerwehe. 1 Kilometer, 5 Minuten plus. A31 Oberhausen-Gronau zwischen Heeg und Gronau-Ochtrup. 1 Kilometer, eine Dreiviertelstunde Zeitverlust. Und die A565 Bonn Richtung Meckenheim zwischen Bonn-Tannenbusch und Bonn-Endenich. Hier dichter Verkehr, ein Plus für euch von 5 Minuten.
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1: Ihr sucht die perfekten Sommerhits für diesen Abend? Na klar, die gibt's doch von uns. Jetzt Zomba mit Homewrecker habe ich für euch im besten Mix. Und natürlich haben wir den ganzen Abend auch vollgepackt mit euren besten Sommerhits. Also bleibt gerne dran. Ich bin Finn Weiden. Wir machen uns einen schönen Abend zusammen. Hi!

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0: Das sind Purple Disco Machine und Sophie and the Giants hier bei uns. Mit Paradise. Schönen Dienstag euch.
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0: Und da ist er auch wieder mit voller Power zurück, der Sommer hier bei uns in NRW. Bis zu 38 Grad werden in den nächsten Tagen erreicht. Hui ja, und damit ihr die besten Spots für die heißen Tage hier bei uns in NRW kennt, testen wir für euch ganz, ganz viele Badeseen. Kollegin Kimberly Klages hat am Ternscher See in Selm vielleicht euer perfektes Badeseematch gefunden.
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1: Wo treffen wir uns?
3: Wir sind heute am Ternscher See in Selm.
1: Muss ich was bezahlen?
4: Also tatsächlich ist es so, dass wir fürs Parken 3 Euro nehmen, egal wie lange jemand bei uns ist. Erwachsene ab 15 zahlen 6 Euro und Kinder von 5 bis 15 zahlen 3 Euro.
1: Was können wir da machen?
3: Also man kann Aquaclimben gehen auf dem Klettergerüst oder Stand-Up-Paddeln auf dem See.
5: Schwimmen und sich erholen.
6: Ein Angelverein ist schräg gegenüber. Ja, und ansonsten kann man super joggen gehen und im Wald was machen.
1: Kann ich meine Kids mitbringen?
5: Also ich denke schon, ich habe Kinder. Meine Kinder sind jetzt groß, aber wenn ich das sehe, die haben hier einen Wasserpark, ne, einen Spielplatz.
3: Der See ist schon groß, aber trotzdem relativ übersichtlich. Also man hat einen relativ guten Blick auf Kinder. Und unten am See ist auch so ein Sprungbrett und das ist relativ nah am Rand. Also ich glaube, das ist schon gut für Kinder.
6: Und es gibt auch extra so einen kleinen Nichtschwimmerbereich, wo es halt nicht ganz so tief ist, wo Kinder halt auch gut schwimmen können. Das ist so mit Bojen so abgezäunt.
1: Treffen wir uns zum Essen oder nur für Drinks?
3: Wir treffen uns zu Essen und Drinks und Küchenchef Daniel weiß, was am besten geht.
7: Also Pommes natürlich, Currywurst Pommes, gar keine Frage. Fritten NRW geht bei uns auch gut. Das ist die mit Sour Cream, mit Tomatenwürfel und mit Guacamole. Frische Cocktails, Limoncello Spritz, Wildberry Lele, Aperol und so weiter. Ein frisch gezapftes Weizen, ein helles, ein Radler direkt vom Fass oder auch ein Pilz natürlich. Ja, und dabei ein Blick auf den See. Ich würde sagen, besser geht's nicht, oder?
1: Können wir da chillen?
3: Kann man, wenn es nicht zu voll ist, perfekt. Ist es zu voll, ist es etwas lauter, aber ansonsten ist das echt toll hier.
5: Ja, ich denke mal, das ist eine Oase im Ruhrgebiet und das hat man selten. Und hier der Ternscher See, wenn man sich das anguckt, das ist eine kleine, eingeschworene Gemeinschaft.
1: Ist es ein Match?
3: Also ich würde sagen, schon Match. Im Sommer bin ich ja auch sehr oft mit Freunden, das ist schon cool hier.
8: Ein Match. Wir kommen regelmäßig hier hin, wir finden es immer toll.
3: Perfekt Match.
9: Ich sage immer perfekt. Was Besseres gibt's nicht.
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1: Ich bin Tanja Wagner. Nach dem Anschlag am Rande des Christopher Street Days in Berlin ist die Debatte um mögliche politische Konsequenzen in vollem Gang. Die CSU hat die Einführung elektronischer Fußfesseln für Gefährder ins Gespräch gebracht.
2: Mehr als 400 islamistische Gefährder hat das Bundeskriminalamt bundesweit ausgemacht. Die CSU würde diesen Personenkreis am liebsten per elektronischer Fußfessel überwachen. Die Chancen auf Zustimmung vom Koalitionspartner SPD stehen gut. CSU-Landesgruppenchef Hoffmann hält Fußfesseln jedenfalls für praktischer als Präventivhaft, denn diese, so sagt er, sei nur schwer umsetzbar. Sein Parteichef Söder will prüfen lassen, ob bei Gefährdern nicht grundsätzlich früher das Erwachsenenstrafrecht angewendet werden kann. Und er will ihnen den Führerschein entziehen. Thomas Bleskin, Nachrichtenredaktion.
1: Angesichts einer neuen Hitzewelle in Frankreich versucht die Feuerwehr mit allen Mitteln, die an der Atlantikküste wütenden Waldbrände in den Griff zu bekommen. Teilweise loderten die Brände wieder auf und weitere Campingplätze und Feriensiedlungen wurden evakuiert. Andernorts konnten Bewohner zurück in ihre Häuser. Viele andere europäische Länder, darunter auch Deutschland, schicken Unterstützung. In Spanien feiern die Einsatzkräfte mittlerweile erhebliche Erfolge. Es gebe Licht am Ende des Tunnels, sagte Ministerpräsident Pedro Sanchez. Der Fußball-Weltverband FIFA plant einen milliardenschweren Umbau. Investoren sollen bei den kommerziellen WM-Rechten einsteigen und der FIFA mehr als 4 Milliarden Dollar bringen. Organisiert werden die Turniere künftig über ein neues Unternehmen, an dem die FIFA die Mehrheit hält.
3: Der Europäische Fußballverband UEFA läuft jetzt schon gegen die Pläne Sturm. Er wirft der FIFA vor, den Fußball zur Handelsware zu machen und fragt, wer am Ende überhaupt von dem Milliardendeal profitiert. Die FIFA hält selbstverständlich dagegen. Sie verspricht, das zusätzliche Geld in den nächsten 4 Jahren weltweit in den Fußball zu investieren und vor allem kleinere Verbände zu stärken. Zoe Tessovali, Redaktion.
1: Beruf und Familie lassen sich nach einer Umfrage in Deutschland noch immer schwer miteinander vereinbaren. Besonders Frauen sind mit den gegebenen Bedingungen unzufrieden, hat eine Umfrage im Auftrag des Sozialverbands Deutschland ergeben. In Summe sehen 43% der Befragten in der aktuellen Situation ein Problem. Als Manko werden zum Beispiel fehlende Kita-Plätze und Betreuungsangebote für Schulkinder gesehen.
4: Das Wetter.
5: Ja, es bleibt weiter sonnig und heiß bei uns in NRW. Jetzt am Abend noch Werte um die 28 Grad. Und an den nächsten Tagen wird es dann noch ein Tick heißer. Morgen bis zu 35 und am Donnerstag dann bis zu 38 Grad in der Spitze.
0: NRW Verkehr.
5: Und das ist aktuell los auf den Straßen. Die A4 Köln Richtung Aachen. Zwischen Köln-Klettenberg und dem Kreuz Köln-West 1 Kilometer 5 Minuten plus. Dann die A31 Oberhausen-Gronau zwischen Lettgen-Ahaus und Gronau-Ochtrup. 3 Kilometer, 1 Stunde plus. Und die A45 Hagen Richtung Gießen zwischen Freudenberg und Siegen. 1 Kilometer, hier seid ihr aber in guten 5 Minuten wieder durch.
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5: Starten wir mal rein in diesen Dienstagabend. Macht was Schönes draus, werft eine Wurst auf den Grill oder holt euch zumindest ein kaltes Getränk. Wir sind bei euch mit den besten Hits. Jetzt Bibi Rexha und New Religion passt doch perfekt in diesen Sommerabend. Ich bin Finn Weiden. Hi zusammen.
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0: Savage Garden, To the Moon and Back, hier bei uns im besten Mix. Macht euch einen schönen Dienstagabend mit uns. Ich hoffe, ihr hattet einen sonnigen Tag. So, vielleicht stand bei euch diese Woche ja auch was Besonderes an. Geburtstag, neuer Job oder ja einfach ein besonderer Moment im Leben. Und da ist ganz interessant, warten viele von uns offenbar gar nicht erst drauf, dass jemand jetzt anderes mit einem Geschenk um die Ecke kommt. Wir beschenken uns einfach selbst. Ja, und dafür geben die Deutschen überraschend viel Geld aus. Kollege Leo Arrigi, ja wie viel denn?
1: Ja, im Schnitt rund 2000 Euro im Jahr. Das zeigt eine aktuelle Umfrage der FOM Hochschule. Am spendabelsten mit sich selbst sind dabei übrigens die 29- bis 24-Jährigen. Die kommen auf rund 2400 Euro pro Jahr. Und Männer geben für Selbstgeschenke im Schnitt sogar deutlich mehr aus als Frauen.
0: Okay, aber was zählt denn jetzt überhaupt als Selbstgeschenk? Ich denke mal, die neue Zahnpasta vermutlich eher nicht.
1: Nee, genau. Notwendige Alltagskäufe zählen natürlich nicht. Gemeint sind Sachen, die wir uns ganz bewusst gönnen. Am häufigsten Kleidung, Schuhe oder Accessoires. Danach kommen Reisen und Freizeitaktivitäten wie Konzerte und dann gutes Essen und Getränke.
0: Okay, wir beschenken uns also gerne selbst. Und warum genau machen wir das jetzt?
1: 43% verbinden solche Käufe mit besonderen Erinnerungen, also zum Beispiel ein Schmuckstück nach einem Karrieresprung oder eine Reise zum Geburtstag. Der Studienleiter sagt deshalb sinngemäß, wir kaufen uns nicht nur etwas, wir kaufen uns damit auch Erinnerungen.
0: Aha, Selbstgeschenke, ihr habt's gehört, sind für viele also längst mehr als ein spontanes Shopping. Im Schnitt geben wir dafür rund 2000 Euro im Jahr aus und oft steckt sogar ein ganz besonderer Moment dahinter. Die Infos von Leo Arrigi, danke dir.
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0: Das Wetter.
1: Ja, es bleibt weiter sonnig und heiß bei uns in NRW. Jetzt am Abend noch Werte um die 28 Grad. Und an den nächsten Tagen wird es dann noch ein Tick heißer. Morgen bis zu 35 und am Donnerstag dann bis zu 38 Grad in der Spitze.
0: NRW Verkehr.
1: Und das ist noch los auf den Straßen. Die A4 Köln Richtung Aachen. Zwischen Köln-Klettenberg und dem Kreuz Köln-West 1 Kilometer 30 Minuten plus. Und die A31 Oberhausen-Gronau zwischen Lettgen-Ahaus und Gronau-Ochtrup. 2 Kilometer, hier braucht ihr gute 20 Minuten länger.

Es ist doch wirklich der schlimmste Moment, wenn man jetzt im Sommer mit dem Auto unterwegs ist. Man sitzt schön auf dem Sitz mit seiner Klimaanlage. Alles ist schön temperiert und dann steigt man aus, ist zu Hause angekommen und wird erstmal von der Hitze erschlagen. Ja, ich hoffe, diesen Moment habt ihr heute schon hinter euch. Seid schon gut in den Feierabend gekommen. Wir machen uns einen schönen Dienstagabend zusammen. Jetzt mit Musik von Rag & Bone Man. Das ist Skin. Mein Name ist Finn Weiden. Guten Abend.

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0: Schönen Dienstagabend euch. Finn Weiden ist hier. So, und jetzt ist Schluss mit lecker Bierchen, ne? Also nicht bei euch jetzt beim Grillen gerade, sondern an den Bahnsteigen bei uns in NRW. Ja, die Deutsche Bahn will künftig an allen Bahnhöfen ein Alkoholverbot durchsetzen. Wie finden wir das? Ja, also er hier hat eine ganz starke Meinung dazu.
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3: Ja, nee, ist klar.
4: Genug ist genug, hat letzte Woche hier Bahnchefin Evelyn Palla gesagt. Und da habe ich gesagt, jawohl, richtig so, Evelyn. So geht's ja auch nicht weiter. Diese ganzen Verspätungen bei der Bahn, ausgefallene Klimaanlage bei 35 Grad, keine Pommes mehr im Bordrestaurant. Da wird's doch höchste Eisenbahn, dass mal einer auf den Tisch haut und die Probleme angeht. Ich war richtig glücklich, als ich das gelesen habe. Und dann habe ich den Fehler gemacht und weitergelesen. Ja, von diesem Mist redet die Oberschaffnerin gar nicht. Sie meint mit, genug ist genug, das Saufen am Bahnhof. Alkoholverbot auf allen deutschen Bahnhöfen. Wie, was, jetzt auch in Dortmund? Wie soll das denn gehen? Da kann sich die Bude doch gleich zumachen. Und deshalb muss man auch mal genau hingucken, wie Frau Palla das meint. Die Bahnhofskneipen dürfen natürlich weiterhin von Erdinger bis Flensburg das Bierchen servieren. Und im Bordbistro bei der Bahn kannst du dir auch weiterhin die Kante geben. Gott sei Dank. Das ist schließlich deutsches Kulturgut. Was aber jetzt nicht mehr erlaubt sein wird, ist auf dem Bahnsteig. Das Dosenbier, die Flasche Wodka, das Schächtelchen Kümmerling. Ja, auch der Damenkegelclub Lustige Wechseljahre muss auf dem Weg nach Norderney den kleinen Feigling von der Passagierliste streichen. Ja, Gisa, auch du.
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1: Ich bin Tanja Wagner. Nach dem Anschlag am Rande des Christopher Street Days in Berlin ist die Debatte um mögliche politische Konsequenzen in vollem Gang. Die CSU hat die Einführung elektronischer Fußfesseln für Gefährder ins Gespräch gebracht.
2: Mehr als 400 islamistische Gefährder hat das Bundeskriminalamt bundesweit ausgemacht. Die CSU würde diesen Personenkreis am liebsten per elektronischer Fußfessel überwachen. Die Chancen auf Zustimmung vom Koalitionspartner SPD stehen gut. CSU-Landesgruppenchef Hoffmann hält Fußfesseln jedenfalls für praktischer als Präventivhaft, denn diese, so sagt er, sei nur schwer umsetzbar. Sein Parteichef Söder will prüfen lassen, ob bei Gefährdern nicht grundsätzlich früher das Erwachsenenstrafrecht angewendet werden kann. Und er will ihnen den Führerschein entziehen. Thomas Bleskin, Nachrichtenredaktion.
1: Angesichts einer neuen Hitzewelle in Frankreich versucht die Feuerwehr mit allen Mitteln, die an der Atlantikküste wütenden Waldbrände in den Griff zu bekommen. Teilweise loderten die Brände wieder auf und weitere Campingplätze und Feriensiedlungen wurden evakuiert. Andernorts konnten Bewohner zurück in ihre Häuser. Viele andere europäische Länder, darunter auch Deutschland, schicken Unterstützung. In Spanien feiern die Einsatzkräfte mittlerweile erhebliche Erfolge. Es gebe Licht am Ende des Tunnels, sagte Ministerpräsident Pedro Sanchez. Der Fußball-Weltverband FIFA plant einen milliardenschweren Umbau. Investoren sollen bei den kommerziellen WM-Rechten einsteigen und der FIFA mehr als 4 Milliarden Dollar bringen. Organisiert werden die Turniere künftig über ein neues Unternehmen, an dem die FIFA die Mehrheit hält.
3: Der Europäische Fußballverband UEFA läuft jetzt schon gegen die Pläne Sturm. Er wirft der FIFA vor, den Fußball zur Handelsware zu machen und fragt, wer am Ende überhaupt von dem Milliardendeal profitiert. Die FIFA hält selbstverständlich dagegen. Sie verspricht, das zusätzliche Geld in den nächsten 4 Jahren weltweit in den Fußball zu investieren und vor allem kleinere Verbände zu stärken. Zoe Tassovali, Redaktion.
1: Beruf und Familie lassen sich nach einer Umfrage in Deutschland noch immer schwer miteinander vereinbaren. Besonders Frauen sind mit den gegebenen Bedingungen unzufrieden, hat eine Umfrage im Auftrag des Sozialverbands Deutschland ergeben. In Summe sehen 43% der Befragten in der aktuellen Situation ein Problem. Als Manko werden zum Beispiel fehlende Kita-Plätze und Betreuungsangebote für Schulkinder gesehen.
4: Das Wetter.
5: Ja, es bleibt weiter heiß bei uns in NRW. Jetzt am Abend noch Werte über der 20-Grad-Marke. Morgen dann bis zu 35 und am Donnerstag sogar bis zu 38 Grad in der Spitze.
4: NRW Verkehr.
5: Der Blick auf die Straßen mit diesen 2 Meldungen. Die A4 Köln Richtung Aachen zwischen Köln-Klettenberg und dem Kreuz Köln-West 1 Kilometer 25 Minuten plus. Und die A31 Oberhausen-Gronau zwischen Heeke und Gronau-Ochtrup 1 Kilometer. Hier braucht ihr eine Dreiviertelstunde länger. Haltet durch und kommt gut an.
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5: Und für euch habe ich gleich eine richtige Power-Nummer hier bei uns. Von den Jungs aus Düsseldorf, von den Toten Hosen. Die haben einen neuen Song rausgebracht, Nur nach vorn heißt er. Den hört ihr gleich direkt bei uns. Und vorher jetzt ein bisschen was Entspannteres von Kygo. Das ist Firestone. Vielleicht gar nicht so schlecht bei diesen warmen Temperaturen. Einzige Bewegung ist da zu den kalten Getränken in den Kühlschrank oder auch zur Wurstzange am Grill. Macht euch einen schönen Abend. Ich bin Finn Weiden. Hi zusammen.

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0: 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Das ist Leonie hier bei uns im besten Mix mit Don't Worry. Schön, dass ihr mit dabei seid an diesem Dienstagabend. Sag mal ehrlich, wie schön ist das bitte, sich einfach mal selbst was zu gönnen? Weiß nicht, keine Ahnung, neue Sneaker, ein richtig gutes Essen oder so eine fette Traumreise. Wir Deutschen, fand ich sehr interessant, kaufen uns selbst im Jahr wohl für rund 2000 Euro selbst Geschenke. Ja, sagt eine aktuelle Umfrage der FOM Hochschule. Besonders beliebt sind da Kleidung, gutes Essen und Reisen. Wir haben mal gefragt, wie es bei euch so mit Selbstgeschenken aussieht.
1: Also ich persönlich gebe immer was für die Kinder. Mein Mann ist auch so. Wir sind eher so, wir machen denen eine Freude.
2: Nicht wirklich.
3: Ach, wenn so Kleinigkeiten, aber meistens nur für die Kinder Sachen kaufen.
4: Ja, schenke ich mir. Ich gehe irgendwie shoppen und kaufe ich mir, ach, das konnte ich noch haben und dann mache ich das gerne auch.
0: So ist es. Am meisten gönnt sich übrigens die Generation Y, also die 29- bis 44-Jährigen. Viele verbinden Selbstgeschenke mit besonderen Erinnerungen oder auch Lebensereignissen, also zum Beispiel am Geburtstag, Karrieresprung oder anderen wichtigen Momenten. Menschen kaufen sich damit quasi Sachen, die sie dann immer wieder an diese schöne Zeit zurückerinnern. So, ich schenke mir jetzt selbst einen Song. Wofür der ist, da muss ich noch überlegen. Müsste jetzt auch durch, ist aber eine tolle Nummer. Passt gut in diesen Abend. Robbie Williams mit Angels. Ich bin Finn Weiden. Schönen Abend.

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0: Das Wetter.
1: Ja, es geht genauso weiter wie heute die nächsten Tage. Jetzt am Abend noch Werte über der 20-Grad-Marke. Morgen dann bis zu 35 Grad und am Donnerstag sogar bis zu 38 Grad in der Spitze.
0: NRW Verkehr.
1: Und das ist noch los auf den Straßen. Die A4 Köln Richtung Aachen. Zwischen Köln-Klettenberg und dem Kreuz Köln-West 1 Kilometer 30 Minuten Zeitverlust. Und die A40 Essen-Duisburg zwischen Essen-Zentrum und Essen-Frohnhausen. Dichter Verkehr, hier seid ihr aber in guten 5 Minuten wieder durch.
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1: Macht euch einen schönen Dienstagabend mit uns. Ich bin Finn Weiden und das ist jetzt Musik von Shakira. Die Die. Tag zusammen. Oh.

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0: So, wie ist das bei euch mit der Regelung? Kein Bier vor 4, gilt das bei euch auch? Ja? Wie sieht's denn mit Kaffee aus? Da sagen ja viele, sie können abends keinen Kaffee mehr trinken. Dann vielleicht irgendwie keinen Kaffee nach 4. Ja, obwohl ich sage ja im Moment, wo es so heiß draußen ist, ob ich jetzt wegen dem Kaffee nicht schlafen kann oder ob ich wegen der Temperatur nicht schlafen kann. Ja, muss man selbst wissen. Heute ist übrigens Tag des Kaffeesatzes. Jetzt haben wir die Überleitung wieder. Es gibt ja Menschen, die können darin die Zukunft lesen, sagt man. Comedian Hannes Höfer, der hat da so seine Erfahrungen gemacht.
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2: Seid ihr spirituell? Also meine Oma kann zum Beispiel Kaffeesatz lesen. Ne? Immer wenn so ein Schmock ohne in der Tasse bleibt, dann guckt sie rein und weiß sofort, ah, die ist dreckig. Oder Sternzeichen. Jeder kennt ja seins. Aber Aszendenten, ne, klingt wie ein Job an der Uni. Was ist mit Energiekristalle? Weißt du, reibst dir so mit so einem Rosenquarz über deinen Meniskus und zack, Marathon unter 4 Stunden. Also ich glaub dran. Meine Freundin ist mal ins Schweigekloster gegangen, um auf Alpakas zu reiten. Geht aber auch ausgefallener. Es gibt auch Kräuterkunde mit Magie. Das kenne ich. Die machen ja auch so Brühwürfel. Du kannst dir auch die Karten legen lassen, musst halt nur für ins Casino gehen. Und im Endeffekt geht's nur um Glauben bei der Sache. Globuli für die Seele. Und wenn's hilft, dann machen. Lasst euch nur nicht abziehen. Ein Medium, das mit eurem Haustier redet, für 450 Euro, dann hat Mauzi hoffentlich was Wichtiges zu erzählen. Oder Sprays, die eure Liebesenergie entfachen. Die sollten wenigstens gut riechen. Und immer dran denken, wenn der Merkur rückläufig ist und die Venus durch dein Sternzeichen wandert, dann ist vielleicht bei Lidl die Milch im Angebot. Oder so.
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1: Ich bin Uli Reitinger. Nach dem Terroranschlag am Rande des Berliner Christopher Street Days gibt es neue Hinweise auf das Motiv des Täters. Auf seinem Handy haben Ermittler ein Bekennervideo gefunden. Das haben die Bundesanwaltschaft und Innenminister Dobrindt bestätigt.
2: Auf dem Video ist ein vermummter Mann zu sehen, der Arabisch spricht. Er schwört der Terrororganisation IS die Treue. Auf dem Handy haben die Ermittler weiteres Material entdeckt. Was genau, sagen sie nicht. Nur, dass diese Dateien jetzt ausgewertet werden. Laut Bundesinnenminister Dobrindt spricht vieles dafür, dass die Aufnahmen und die Dateien tatsächlich vom mutmaßlichen Täter stammen. Parallel wird weiter über schärfere Maßnahmen gegen islamistische Gefährder diskutiert. Besonders oft fällt dabei das Stichwort elektronische Fußfessel. Zoe Tessovali, Nachrichtenredaktion.
1: Frankreich wird von einer neuen Hitzewelle getroffen. Die Feuerwehr versucht mit allen Mitteln, die an der Atlantikküste wütenden Waldbrände in den Griff zu bekommen. Teilweise lodern Brände wieder auf, weitere Campingplätze und Feriensiedlungen wurden evakuiert. Viele europäische Länder, darunter auch Deutschland, schicken Unterstützung. In Spanien feiern die Einsatzkräfte mittlerweile erhebliche Erfolge. Es gebe Licht am Ende des Tunnels, sagte Ministerpräsident Pedro Sanchez. Im Weißen Haus hat es heute gleich mehrere wichtige Treffen gegeben. US-Präsident Donald Trump empfing erst den ukrainischen Präsidenten Selenskyj und anschließend Israels Ministerpräsident Netanyahu.
3: Selenskyj war der Erste bei Trump unter Ausschluss von Presse und Öffentlichkeit. Es ging um Stärkung der ukrainischen Luftabwehr und dabei konkret um Patriot-Abfangraketen. Auch sollen die festgefahrenen Verhandlungen über ein Kriegsende wieder in Gang gebracht werden. Auch mit Netanyahu ging es um Krieg, den Iran-Krieg. Angeblich wollte Netanyahu neue Geheimdienstinformationen vorlegen, die belegen, dass der Iran weiterhin militärisch aufrüstet. Israel will, dass die USA im Iran-Krieg bei der Stange bleiben. Trump bevorzugt eine Vereinbarung. Aus den USA, Tina Eck.
1: Der Fußballweltverband FIFA will einen Teil der kommerziellen Rechte an seinen Turnieren an Investoren verkaufen und damit mehr als 4 Milliarden Dollar erlösen. Auch künftige WM-Turniere sollen dann unter dem Dach eines neuen Unternehmens organisiert werden, dessen Mehrheitseigentümer der Weltverband wäre. Der Deal könnte Berichten zufolge den Druck erhöhen, mehr WM-Teilnehmer zuzulassen und die WM häufiger als bisher auszutragen. Das waren die Nachrichten mit Uli Reitinger.
4: Das Wetter. Ja, es bleibt weiter heiß bei uns in NRW. Heute ja noch am Abend Temperaturen um die 28 Grad in den nächsten Stunden. Morgen dann 35 Grad in der Spitze. Und am Donnerstag legen wir nochmal einen drauf, dann sogar bis zu 38 Grad. Fröhliche Schwitzen.
0: NRW Verkehr.
4: Mit dem Hinweis von der A4 Köln Richtung Aachen. Zwischen dem Kreuz Köln West und Frechen Nord. Hier steht ein brennendes Fahrzeug auf dem Standstreifen. Aktuell sind auch Rettungs- und Einsatzkräfte vor Ort. Es staut sich aber zurück. 2 Kilometer. Ihr braucht circa eine Stunde länger. Haltet durch und kommt gut an.
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4: Und wir gehen es ganz entspannt an. An diesem Dienstagabend, Finn Weiden ist hier. Hi zusammen. Wir machen uns einen schönen Abend zusammen bei diesen Temperaturen. Ich drücke euch die Daumen, dass ihr jetzt nicht in einer Dachgeschosswohnung übernachten müsst. Ja, könnte ganz schön heiß werden. Aber wir sind bei euch, auch wenn ihr nicht schlafen könnt. Mit den besten Hits. Hier ist Michael Jackson.

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0: natürlich so ein richtiger Sommer-Favorite-Song. Alex Warren mit Fever Dream hier bei uns.
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0: Das sind wir, so sieht's aus. Der Sommer ist zurück. Auch morgen wird's nochmal richtig knallerheiß. Bis zu 36 Grad sind dann drin. Also wenn es irgendwie geht, dann ab an einen der vielen schönen Badeseen in NRW oder auch in euer Freibad des Vertrauens. Unser Kollege Robert Jans, der hat für uns mal ganz früh morgens hinter die Kulissen in einem Freibad geschaut.
3: 20 nach 6 haben wir, neben mir steht Schwimmmeisterin Kerstin und wir schließen jetzt einfach mal das Tor auf. Zack, rein geht's.
4: Kasse aufmachen, damit die Leute alle rein können, Türen aufschließen, Chlor messen, damit die Leute überhaupt ins Wasser dürfen.
3: Und dann wurde erstmal die ganze Technik gecheckt. Ich versuch's mal zu beschreiben, jetzt, wir sind in so einem Technikraum und jetzt geht's ja auch noch runter und das sieht wirklich aus, als würde jetzt da noch unten wie so eine Art Maschinenraum sein. Es wird auch immer lauter. Was ist da genau?
5: Das sind noch 3 Umwälzpumpen. Das Wasser von da aus quasi ins Becken befördern.
3: Außerdem natürlich ganz wichtig, Wassertemperatur checken. 26,2. Und das um noch nicht mal 7 Uhr. Und dann, wir kennen den Geruch alle, Chlor. Es gibt diesen Mythos, wenn das Wasser so krass nach Chlor riecht, dass dann viel reingepinkelt wird. Ist das
5: richtig,
3: so?
5: Das sind die Chlormine, ja genau.
3: Da war natürlich alles top. Übrigens genauso wie der blaue Beckenboden.
5: Also wir haben da diesen Beckenbodensauger, der regelmäßig im Wasser ist und eigentlich regelmäßig die Bahnen abfährt.
3: Dann wurde hier noch so ein bisschen gerödelt und dann waren wir eigentlich ready. Guck mal kurz auf die Uhr. Guten Morgen, 7 Uhr, du bist die Erste heute, Respekt.
6: Ja, ich wohne hier gegenüber, hat man auch keine Ausrede mehr. Muss man schnell schwimmen gehen morgens bei der Arbeit. Das tut richtig gut.
3: Und dann wurde es wirklich Stunde für Stunde voller.
7: Also Schwimmen ist für mich das mein Kardiosport. Dann komme ich erstmal ausgepowert in den Tag und habe eine Sporteinheit gemacht.
3: Und während die Kerstin hier alles im Blick behält, haben die anderen eine gute Zeit.
8: Nette Atmosphäre, das Wasser ist toll, bisschen entspannen und ein bisschen die Seele baumeln lassen.
9: Ja! Mal in die Sonne, mal in den Schatten. Es ist quasi perfekt.
3: So, und da haben wir auch schon Mittag bei dir. Naht jetzt auch der Feierabend. Wie geht's dann für dich noch weiter auf den letzten Metern? Gleich kommt wahrscheinlich wie noch mal so eine Übergabe, ne?
5: Genau, wir machen gleich einfach eine Übergabe und dann übernimmt der Kollege von mir.
3: Also, Kerstin hat gleich Feierabend. Vorher springe ich natürlich auch noch rein. Natürlich vom Beckenrand. Kleiner Scherz.
0: Muss man aber, glaube ich, auch der Typ für sein, ne? Morgens um 7 Uhr schon ins Freibad gehen. Ich setze es mal auf die Liste der guten Vorsätze für 2027. Kommt ja wieder ein Sommer. Macht euch einen schönen Abend mit uns. Das sind die Sugar Babes mit Push the Button.
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0: Das Wetter.
1: Ja, es bleibt weiter heiß bei uns in NRW. Jetzt am Abend noch Werte über der 20-Grad-Marke. Morgen dann bis zu 35 und am Donnerstag sogar bis zu 38 Grad in der Spitze.
0: NRW Verkehr.
1: Mit drei Meldungen. Die A4 Köln Richtung Aachen. Zwischen Köln-Klettenberg und Frechen-Nord. 2 Kilometer, 20 Minuten plus. A31 Oberhausen-Gronau. Zwischen Heeg und Gronau-Ochtrup. Hier dichter Verkehr, 5 Minuten plus. Und die A565 Bonn Richtung Meckenheim, zwischen dem Kreuz Bonn-Nord und Bonn-Endenich. 1 Kilometer, hier braucht ihr gute 10 Minuten länger.
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1: Ich habe gerade mal überlegt, Michael Jackson nennt man ja den King of Pop. Wie nennen wir dann eigentlich Taylor Swift? Queen of Pop. Oh, klingt gar nicht so schlecht. Machen wir einfach jetzt heute Abend. Hier ist die Queen of Pop für euch, Taylor Swift mit Opalite. Ich bin Finn Weiden. Hi! 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

0: Wir lassen diesen schönen Sommertag langsam ausklingen. Macht euch einen schönen Dienstagabend mit uns.
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0: Ja, Sommer hier bei uns in NRW heißt ab an den See. Und davon haben wir ja wirklich einige, die sich perfekt für eine Abkühlung eignen. Wir testen die ganze Zeit schon die besten Badeseen in Nordrhein-Westfalen. Und heute geht's an den Ternscher See. Kollegin Kimberly Klages hat die mal für euch ausgecheckt.
2: Also wenn man reinkommt, dann ist hier direkt eine riesengroße Liegewiese, auf der man sich sonnen kann und entspannen kann. Direkt mit Blick auf den Ternscher See. Wirklich super schön und echt einfach auch richtig ruhig. Also total entspannt. Also im See sind gerade ganz viele Kinder, die zum Beispiel auf dem Wasserkletterpark klettern. Dann gibt es auch ein Sprungbrett direkt ins Wasser, wo man reinspringen kann. Also hier gibt es auf jeden Fall eine Menge Angebote für die Kids.
3: Wir waren klettern und sind dann gleich gerade noch mal gesprungen.
2: Und wie ist es?
3: Cool. Ich fand's auch cool. Also da auf dem Parcours, da kann man so springen und klettern und so.
2: So, für mich geht's jetzt auch direkt mal ins Wasser. Mal schauen, wie warm das ist. Auf jeden Fall glasklares Wasser. Man hat einen super schönen Sand als Einstieg. Also hier liegen keine Steine auf dem Boden. Man kann auch bis zum Boden runter gucken. Da hinten, da sehe ich sogar ein paar Fische hier rumschwimmen. Nach der Abkühlung würde ich sagen, gibt es erstmal eine Stärkung für mich. Ich habe nämlich ein bisschen Hunger. Ich probiere jetzt die NRW-Fritten aus. Das sind Knoblauchpommes mit Sour Cream, Guacamole und Tomaten. Passend in den Farben von NRW. Also knusprig sind sie auf jeden Fall. Jetzt probiere ich es noch mit Guacamole und Sour Cream. Richtig lecker, weil es auch richtig frisch ist. Und dann auch noch mit direktem Seeblick. Also da kann man sich es schmecken lassen. Wirklich ein traumhafter Tag, den man hier verbringen kann am Ternscher See. Super tolles Wasser, ganz viele Möglichkeiten für Groß und Klein, Spaß zu haben, sich aber auch zu entspannen. Also einfach toll.
0: Also klares Wasser habe ich rausgehört und NRW-Fritten. Hast mich überzeugt, Kimberly. Wir waren für euch am Ternscher See.

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1: Ich bin Uli Reitinger. Nach dem Terroranschlag am Rande des Christopher Street Days in Berlin hat die Polizei auf dem Handy des Attentäters Abdul B. ein Bekennervideo gefunden. In dem Video sei zu sehen, wie eine vermummte Person, vermutlich eben der Tatverdächtige, einen Treueschwur auf die Terrororganisation Islamischer Staat leiste, heißt es von der Bundesanwaltschaft. Der mutmaßliche Täter wurde zuvor vom LKA eng observiert. Er soll sich unauffällig verhalten haben. Während die Einsatzkräfte in Spanien bei den Waldbränden erste Erfolge melden, bleibt die Lage in Frankreich angespannt. In Bordeaux mussten erneut tausende Menschen in Sicherheit gebracht werden. Und Experten warnen jetzt schon vor weiteren Waldbränden im August.
2: In Frankreich westlich von Bordeaux bleibt die Lage tatsächlich weiter angespannt. Mit der Hitze und der Trockenheit sind heute etliche Feuer wieder neu aufgeflammt. Die Einsatzkräfte kämpfen nun auf Hochtouren dagegen, dass sie keine neuen Flächen fressen. Bisher ist das ganz gut gelungen. Sicherheitshalber mussten auch einige Campingplätze und Touristenunterkünfte geräumt werden. Etwa 4000 Menschen sind davon betroffen. Aus Lesch, Rache Sommer.
1: Die Pilotengewerkschaft Vereinigung Cockpit hat ihren jährlichen Flughafencheck veröffentlicht. Das Ergebnis: Der Flughafen München ist wieder der sicherste in Deutschland. Dafür wurde in der bayerischen Landeshauptstadt auch einiges getan.
3: Mit dauerhaft beleuchteten Zufahrten an Start- und Landebahnen hat der Münchner Flughafen die Piloten überzeugt und damit den Flughafen Leipzig auf Platz 2 verdrängt. Die dauerhafte Beleuchtung sei ein wichtiges Mittel, um Zusammenstöße zu vermeiden. Viele Flughäfen würden da aber aus Kostengründen drauf verzichten. Insgesamt seien aber alle Flughäfen in Deutschland sicher genug für den Passagierbetrieb. Den letzten Platz in der Auswertung der Pilotengewerkschaft belegt der Flughafen Rostock-Lage. Die Piloten kritisieren, dass sie hier nicht zu Sicherheitsbesprechungen eingeladen werden. Fiona Reinhardt, Nachrichtenredaktion.
1: Angesichts der schwachen Konjunktur in Deutschland steigt die Zahl der Unternehmen, die ihr Angebot an Ausbildungsplätzen verringern. Zugleich fällt es Betrieben häufig schwer, die vorhandenen Lehrstellen mit passenden Bewerbern zu besetzen. Das sind wesentliche Ergebnisse der jüngsten DIHK-Ausbildungsumfrage, an der sich rund 14.000 Unternehmen beteiligt haben. Fast jedes dritte Unternehmen reduziert demnach das Ausbildungsangebot. Das waren die Nachrichten mit Uli Reitinger.
4: Das Wetter. Ja, es geht genauso weiter wie heute die nächsten Tage. Jetzt am Abend noch Werte über der 20-Grad-Marke. Morgen dann bis zu 35 Grad und am Donnerstag sogar bis zu 38 Grad in der Spitze.
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4: Mit dem Blick auf die Straßen, und das geht ganz schnell, uns ist nichts gemeldet. Ihr habt freie Fahrt, kommt alle gut und sicher an euer Ziel.
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4: Und das um kurz nach 11 mit mir, Finn Weiden. Hi zusammen, schön, dass ihr mit dabei seid. Ja, ich habe richtig tolle Songs für euch, passen auch sehr gut in diese Nacht. Der hier vor allem könnte auf so einer Nightwife-Playlist drauf sein. Das ist Teddy Swims, Mr. Know It All. Tag zusammen.

0: Das ist einfach eine Mega-Nummer, oder? Kenny Loggins mit Footloose hier bei uns. Gleich haben wir es 11:15. Schön, dass ihr mit dabei seid an diesem Dienstagabend. Und wir sind in diesem Herbst wieder auf großer Comedy-Camp-Tour. Unter anderem mit dabei Comedian Mirja Regensburg. Sie war ja schon ganz oft mit dabei. Ich glaube, da kann man gar nicht mehr in einer Hand abzählen. 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Dieses Jahr könnt ihr sie zusammen mit Atze Schröder, Hannes Höfer und auch Jürgen Bangert sehen. 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Und Mirja ist ja nicht nur eine großartige Comedian, ihr müsst wissen, sie ist auch Erfinderin, und zwar von der Muffin Jeans.
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2: Heute Mirja Regensburg.
3: Nein, aber es ist alles gut, so wie es ist. Ich habe keinen Bock auf Sport, das nervt mich einfach so. Ich trage meine Muffin-Jeans mit Stolz, obwohl heute ist es eine Muffin-Lakritz-Hose. Hier vorne der Mann mit dem blauen Oberteil, du kennst sie aber, die Muffin-Jeans, ne? Oder gar nicht, bist du gar nicht. Hier, die Muffin-Jeans, wenn der Teig oben so übers Pünktchen. Hältst du dir gerade die Augen zu? Geil, bei der Frau daneben ist gerade die Brille beschlagen. Das ist die Muffin Jeans, verstehst du? Hast du auch? Ja, geil, er so, hä? Nee, noch nie gesehen. Ich dachte, das gehört so, dass ich den Kleinen beim Pipi machen nicht sehen kann. Hinten haben das auch viele, ja, Love Handles oder wie ich immer sage, Griffe zum Wegschmeißen. Das ist die Muffin Jeans, ja. Nein, ich trage auch keine Spanx, das würde ich nicht, kennst du Spanx, ne? Spanx, diese Schlankmachunterwäsche, diese Gummiteile. Wenn du einen Furz lässt, hast du auf den Rücken Blase.
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0: Das Wetter.
1: Ja, es bleibt weiter heiß bei uns in NRW. Jetzt am Abend noch Werte über der 20-Grad-Marke. Morgen dann bis zu 35 und am Donnerstag sogar bis zu 38 Grad in der Spitze.
0: NRW Verkehr.
1: Keine Meldungen um kurz nach 11:30. Ihr habt freie Fahrt. Kommt alle gut und sicher an euer Ziel.
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1: Was sind das wieder für Temperaturen? Aktuell morgen 35 Grad und am Donnerstag bis zu 38 Grad in der Spitze bei uns in NRW. Kaum aushaltbar, wirklich. Vor allem, wenn man schön auf der Autofahrt dann noch hinten mit dem T-Shirt schön festklebt am Sitz. Kennt ihr das? Ja, Klassiker. Muss doch nicht sein, oder? Na gut, können wir nichts ändern diese Woche. Wir haben ein paar Tipps für euch gesammelt oder habt ihr uns erzählt, wie ihr am besten bei diesen, ja, warmen Temperaturen euch abkühlt. Hört ihr gleich in einer Viertelstunde hier bei uns. Jetzt für euch Musik von Tate McRae. Das ist She's All I Wanna Be und ich bin Finn Weiden. Dann haben wir doch alles gesagt für diesen Abend. Tag zusammen.

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0: So, ich sag's euch. Einige Leute, die jetzt gerade mit am Radio mit dabei sind, können bestimmt nicht schlafen, wegen diesen warmen Temperaturen draußen. Ja, der Klassiker, ne? Die Dachgeschosswohnung musste ich auch selbst 2 Jahre lang miterleben. Es ist nicht schön. Wenn die Sonne da so reinknallt, tagsüber ist es nicht schön. Und natürlich dann auch nachts bei diesen Temperaturen, wenn sich die ganze Wärme oben im Haus ansammelt. Ja, wir sind bei euch auf jeden Fall jetzt im Sommer. Boah, morgen wieder Temperaturen, ich habe es gerade noch mal gesehen, bis zu 35 Grad und dann am Donnerstag bis zu 38 Grad. Wir spielen wirklich das große Schwitzroulette hier aktuell, sowohl auf dem Weg ins Büro, im Auto und jetzt dann auch immer wieder auf dem Weg in den Feierabend zurück. Aber es muss doch nicht sein, oder? Habt ihr Tipps, wie geht ihr damit um und fühlt ihr euch für solche Temperaturen eigentlich vorbereitet?
1: Ich versuche morgen so früh wie möglich zu lüften, danach Fenster zu, Rollladen runter, Vorhänge zu und wirklich versuchen, so lange wie möglich kühle Umgebung in.
2: Wir haben uns vorgenommen, wir gehen schwimmen und ja, vielleicht gehen wir ins Bauhaus, holen uns einen schönen Pool.
3: Tuch nehmen oder einen feuchten Lappen nehmen, ins Zenit packen oder aber mal die Füße damit frisch machen.
4: Einfach nachts über immer Fenster auf und dann am Morgen alles zu, alles dunkel machen. Und ansonsten ganz viel trinken und einfach aufs Beste hoffen.
5: Wenn du Wasser trinkst, bist du safe, glaube ich. Und nicht an die Sonne unbedingt um zwischen 12 und 14 Uhr.
6: Ich mag Wärme, ich hasse Hitze. Ich fühle mich nicht vorbereitet. Ich habe einen Ventilator, aber ich fühle mich nicht gut dabei.
0: Ja, okay. Dann werden es harte Tage, ich glaube, für uns alle. Also Ventilator an, viel trinken. Ich hoffe, dass ihr alle wenigstens im Büro mit Klimaanlage versorgt seid. Und ja, Grüße gehen, wie gesagt, raus an alle, die jetzt in einer Dachgeschosswohnung schlafen müssen. Ihr und natürlich alle, die auch bei diesen Temperaturen arbeiten müssen. Seid die wahren Helden heute Nacht. Kommt gut durch diese Nacht, jetzt mit Musik von Michael Schulte. Das ist 5 a.m.

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1: Ich bin Uli Reitinger. Nach dem Anschlag am Rande des Christopher Street Days in Berlin ist die Debatte um mögliche politische Konsequenzen in vollem Gange. Die CSU hat die Einführung elektronischer Fußfesseln für Gefährder ins Gespräch gebracht.
2: Mehr als 400 islamistische Gefährder hat das Bundeskriminalamt bundesweit ausgemacht. Die CSU würde diesen Personenkreis am liebsten per elektronischer Fußfessel überwachen. Die Chancen auf Zustimmung vom Koalitionspartner SPD stehen gut. CSU-Landesgruppenchef Hoffmann hält Fußfesseln jedenfalls für praktischer als Präventivhaft, denn diese, so sagt er, sei nur schwer umsetzbar. Sein Parteichef Söder will prüfen lassen, ob bei Gefährdern nicht grundsätzlich früher das Erwachsenenstrafrecht angewendet werden kann. Und er will ihnen den Führerschein entziehen. Thomas Bleskin, Nachrichtenredaktion.
1: Angesichts einer neuen Hitzewelle in Frankreich versucht die Feuerwehr mit allen Mitteln, die an der Atlantikküste wütenden Waldbrände in den Griff zu bekommen. Während der größere der beiden Brände bei Bordeaux punktuell wieder aufloderte und zur Evakuierung tausender weiterer Touristen führte, bekam die Feuerwehr den flächenmäßig kleineren Brand südwestlich von Bordeaux unter Kontrolle. Dort konnten 15.000 Evakuierte zurück in ihre Häuser. Die Organisatoren vom Jugendwort des Jahres haben die 10 Begriffe verkündet, aus denen junge Menschen ihre 3 Favoriten auswählen können. Bis zum 20. August haben sie dafür Zeit.
3: Eltern und Lehrer dürften den ein oder anderen Begriff schon mal gehört haben. Die Zahlenfolge 6-7 passt eigentlich immer, inklusive der abwägenden Handbewegung. Wer Crash-Out geht, verliert komplett die Fassung. Und wenn etwas Peak ist, ist es der absolute Höhepunkt. Junge Menschen entschuldigen sich heute auch schon mal mit dem Begriff Schere und finden Dinge super. Auch die virale Songzeile Du bist gut genug zählt zu den Kandidaten. Wenn etwas mehr als gut genug, sondern richtig stabil ist, dann ist es in der Jugendsprache gute Käse. Thomas Bremser, Nachrichtenredaktion.
1: Der Fußball-Weltverband FIFA will einen Teil der kommerziellen Rechte an seinen Turnieren an Investoren verkaufen und damit mehr als 4 Milliarden Dollar erlösen. Auch künftige WM-Turniere sollen dann unter dem Dach eines neuen Unternehmens organisiert werden, dessen Mehrheitseigentümer der Weltverband wäre. Ein solcher Deal könnte den Druck erhöhen, das Teilnehmerfeld einer WM weiter auszubauen oder die WM häufiger als bisher auszutragen.
4: Das Wetter. Trocken und klar kommen wir durch diese Nacht. 14 bis 19 Grad, der Keller hilft oder die Klimaanlage natürlich. Morgen geben wir da nochmal so richtig Gas bei 33 bis 36 Grad. Es bleibt trocken, Regen ist nach wie vor kein Thema.
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5: A44 Dortmund-Kassel zwischen Erwitte, Anröchte und Gesäcke, 1 Kilometer Stau, 5 Minuten Zeitverlust. Und A57 Krefeld-Köln. Zwischen Dormagen und Köln-Worringen 1 Kilometer stockender Verkehr. Wir wünschen allen unterwegs gute Fahrt.
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4: Puh, so langsam wird's etwas angenehmer mit den Temperaturen. Kommt gut durch diese Nacht, Claudia Lewis hier. Hallo zusammen.

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0: Justin Bieber ist das für eure Nacht. Tja, mit lecker Bierchen am Bahnsteig, das war's dann ja jetzt auch. Ihr habt es ja mitbekommen, die Deutsche Bahn will künftig an allen Bahnhöfen ein Alkoholverbot durchsetzen. Wie finden wir das denn? Also er hier hat auf jeden Fall eine klare Meinung dazu.
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4: Genug ist genug, hat letzte Woche hier Bahnchefin Evelyn Palla gesagt. Und da habe ich gesagt, jawohl, richtig so, Evelyn. So geht's ja auch nicht weiter. Diese ganzen Verspätungen bei der Bahn, ausgefallene Klimaanlagen bei 35 Grad, keine Pommes mehr im Bordrestaurant. Da wird's doch höchste Eisenbahn, dass mal einer auf den Tisch schaut und die Probleme angeht. Ich war richtig glücklich, als ich das gelesen habe. Und dann habe ich den Fehler gemacht und weitergelesen. Ja, von diesem Mist redet die Oberschaffnerin gar nicht. Sie meint mit, genug ist genug, das Saufen am Bahnhof. Alkoholverbot auf allen deutschen Bahnhöfen. Wie, was, jetzt auch in Dortmund? Wie soll das denn gehen? Da kannst du die Bude doch gleich zumachen. Und deshalb muss man auch mal genau hingucken, wie Frau Palla das meint. Die Bahnhofskneipen dürfen natürlich weiterhin von Erdinger bis Flensburg das Bierchen servieren. Und im Bordbistro bei der Bahn kannst du dir auch weiterhin die Kante geben. Gott sei Dank. Das ist schließlich deutsches Kulturgut. Was aber jetzt nicht mehr erlaubt sein wird, ist auf dem Bahnsteig. Das Dosenbier, die Flasche Wodka, das Schächtelchen Kümmerling. Ja, auch der Damenkegelclub Lustige Wechseljahre muss auf dem Weg nach Norderney den kleinen Feigling von der Passagierliste streichen. Ja, Gisa, auch du.
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0: Das Wetter.
1: Sternenklar, der Himmel heute Nacht. Eigentlich müsste man draußen schlafen im Zelt. 14 bis 19 Grad sind es draußen. Morgen wird es dann richtig knackig warm. 33 bis 36 Grad. Zum Wochenende hin werden die Temperaturen dann wieder ein bisschen erträglicher.
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2: Hier die aktuelle Verkehrslage. A33 Bielefeld-Brilon zwischen Paderborn-Sennelager und Paderborn-Mönkeloh. 1 Kilometer Stau, 14 Minuten Zeitverlust. Weiterhin auf der A57 Krefeld-Köln zwischen Dormagen und Köln-Worringen. 1 Kilometer stockender Verkehr. Und zusätzlich auf der A445 Hamm-Arnsberg zwischen Kreuzwerl und Neheim. 1 Kilometer zähfließender Verkehr. Wir wünschen allen unterwegs gute Fahrt.
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1: Claudia ist hier. Hallo. Kommt gut durch diese Nacht. Und hier ist der offizielle Herzschmerz-Soundtrack von Elmo. Freunde vom Bergdoktor wissen, was ich meine. Hier ist Take That für euch in Patience.

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0: Oliver Dean. Hat ein Stimmchen, die Frau. So easy to fall in love. Ja, was haben wir heute? Bis zu 36 Grad, übermorgen dann irgendwie noch heißer. Also wer irgendwie kann, der plant natürlich so ein bisschen was Kühles und Nasses um sich herum zu haben in den nächsten Tagen. Und damit ihr die besten Spots für die heißen Tage in NRW kennt, testen wir für euch ja in dieser Woche Badeseen. Kim Klages hat am Ternscher See in Selm vielleicht euer perfektes Badeseematch gefunden.
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1: Wo treffen wir uns?
3: Wir sind heute am Ternscher See in Selm.
1: Muss ich was bezahlen?
4: Also tatsächlich ist es so, dass wir fürs Parken 3 Euro nehmen, egal wie lange jemand bei uns ist. Erwachsene ab 15 zahlen 6 Euro und Kinder von 5 bis 15 zahlen 3 Euro.
1: Was können wir da machen?
5: Also man kann Aquaclimben gehen auf dem Klettergerüst oder Centerpaddeln auf dem See.
6: Schwimmen und sich erholen.
7: Ein Angelverein ist schräg gegenüber. Ja, und ansonsten kann man super joggen gehen und im Wald was machen.
1: Kann ich meine Kids mitbringen?
6: Also ich denke schon, ich habe Kinder. Meine Kinder sind jetzt groß, aber wenn ich das sehe, die haben hier einen Wasserpark, ne, einen Spielplatz.
5: Der See ist schon groß, aber trotzdem relativ übersichtlich. Also man hat einen relativ guten Blick auf Kinder. Und unten am See ist auch so ein Sprungbrett und das ist relativ nah am Rand. Also ich glaube, das ist schon gut für Kinder.
7: Und es gibt auch extra so einen kleinen Nichtschwimmerbereich, wo es halt nicht ganz so tief ist, wo Kinder halt auch gut schwimmen können. Das ist so mit Bojen so abgezäunt.
1: Treffen wir uns zum Essen oder nur für Drinks?
5: Wir treffen uns zu Essen und Drinks und Küchenchef Daniel weiß, was am besten geht.
8: Also Pommes natürlich, Currywurst-Pommes, gar keine Frage. Fritten NRW geht bei uns auch gut. Das ist die mit Sour Cream, mit Tomatenwürfel und mit Guacamole. Frische Cocktails, Limoncello-Spritz, Wildberry-Lele, Aperol und so weiter. Ein frisch gezapftes Weizen, helles, ein Radler direkt vom Fass oder auch ein Pilz natürlich. Ja, und dabei ein Blick auf den See. Ich würde sagen, besser geht's nicht, oder?
1: Können wir da chillen?
3: Kann man, wenn es nicht zu voll ist, perfekt. Ist es zu voll, es ist etwas lauter, aber ansonsten ist das echt toll hier.
6: Ja, ich denke mal, das ist eine Oase im Ruhrgebiet und das hat man selten. Und hier der Ternscher See, wenn man sich das anguckt, das ist eine kleine, eingeschworene Gemeinschaft.
1: Ist es ein Match?
5: Also ich würde sagen, schon Match. Im Sommer bin ich ja auch sehr oft mit Freunden, das ist schon cool hier.
9: Ein Match. Wir kommen regelmäßig hier hin, wir finden es immer toll.
7: Perfekt Match.
10: Ich sage immer perfekt. Was Besseres gibt es nicht.
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1: Ich bin Uli Reitinger. Nach dem Terroranschlag am Rande des Berliner Christopher Street Days gibt es neue Hinweise auf das Motiv des mutmaßlichen Täters. Auf seinem Handy haben Ermittler ein Bekennervideo gefunden. Das haben die Bundesanwaltschaft und Innenminister Dobrindt bestätigt.
2: Auf dem Video ist ein vermummter Mann zu sehen, der Arabisch spricht. Er schwört der Terrororganisation IS die Treue. Auf dem Handy haben die Ermittler weiteres Material entdeckt. Was genau, sagen sie nicht, nur dass diese Dateien jetzt ausgewertet werden. Parallel wird weiter über schärfere Maßnahmen gegen islamistische Gefährder diskutiert. Besonders oft fällt dabei das Stichwort elektronische Fußfessel. Zoe Tessovali, Nachrichtenredaktion.
1: Frankreich wird von einer neuen Hitzewelle getroffen. Die Feuerwehr versucht mit allen Mitteln, die an der Atlantikküste wütenden Waldbrände in den Griff zu bekommen. Teilweise lodern Brände wieder auf. Weitere Campingplätze und Feriensiedlungen wurden evakuiert.
3: Hitze, Trockenheit und Wind kommen heute auf Westfrankreich zu und machen den Einsatzkräften Sorgen. Sie fürchten, dass auf schon verbrannten Flächen heute wieder etliche Feuer ausbrechen könnten. Zahlreiche Stellen im Wald wurden daher gerodet, um den Flammen keinen neuen Fraß liefern zu können. Einige andere können dennoch aufatmen. In 3 Kommunen dürfen evakuierte Anwohner nach Hause. Voraussetzung ist aber, dass sie eine Notfalltasche und ihr Handy bereithalten, um im Fall der Fälle schnell wieder fliehen zu können. Aus Bordeaux, Rache Sommer.
1: Das Bundeskabinett will heute die umstrittenen Reformpläne zum Erneuerbare-Energien-Gesetz auf den Weg bringen. Wirtschaftsministerin Reiche will bei der Förderung erneuerbarer Energien Kosten senken. So soll es für neue, kleine Solaranlagen auf dem Hausdach ab 2027 keine dauerhafte Förderung mehr geben. Außerdem bekommen die Betreiber von neuen Solar- und Windkraftanlagen in bestimmten Gegenden in Zukunft geringere Ausgleichszahlungen, wenn diese Anlagen wegen einer drohenden Netzüberlastung zeitweise abgeschaltet werden müssen. Erstmals seit Beginn des Iran-Kriegs hat US-Präsident Trump den israelischen Ministerpräsidenten Netanyahu im Weißen Haus empfangen. Unterschiedliche Interessen im Krieg hatten zuletzt Risse in der Beziehung der engen Verbündeten offenbart. Unmittelbar vor Netanyahu empfing Trump den ukrainischen Präsidenten Zelensky. Trumps Sprecherin schrieb nachher auf X, beide Treffen verliefen positiv und produktiv.
4: Das Wetter.
5: Nochmal durchlüften heute Nacht, 14 bis 19 Grad. Morgen wird es dann sehr schnell wieder sehr warm, 33 bis 36 Grad kriegen wir. Die Sonne strahlt vom wolkenlosen Himmel, Regen ist nicht in Sicht.
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6: A57 Krefeld-Köln zwischen Dormagen und Köln-Worringen, 1 Kilometer Stau. Wir wünschen allen unterwegs gute Fahrt.
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5: Sternenklarer Himmel heute Nacht. Kommt gut durch. Claudia Löß hier. Hallo zusammen.

0: Aha, guck mal an, da haben wir es doch. Sich selber einfach mal was gönnen. So richtig sich selber verwöhnen. Das können wir Deutschen anscheinend ganz gut. Das ist eine aktuelle Umfrage der FOM Hochschule. Danach kaufen wir uns selbst im Jahr wohl für rund 2000 Euro Geschenke. Ganz schön viel. Besonders beliebt sind da eben so Kleidung, gutes Essen und Reisen. Wir haben mal gefragt, wie es bei euch so aussieht mit Selbstgeschenken.
1: Also ich persönlich gebe immer was für die Kinder. Mein Mann ist auch so. Wir sind eher so, wir machen denen eine Freude.
2: Nicht wirklich.
3: Ach, wenn so Kleinigkeiten, aber meistens nur für die Kinder Sachen kaufen.
4: Ja, schenke ich mir. Ich gehe shoppen und kaufe ich mir, ach, das konnte ich noch haben. Und dann mache ich das gerne auch.
0: So, mindestens eine, die sich auch selber mal was gönnt. Die 29- bis 44-Jährigen übrigens sind besonders spendabel zu sich selbst. Das willst du auch machen, wenn es sonst keiner macht, ne? Hier ist Donna Summer für euch und Kygo.
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0: Das Wetter.
1: Trocken und klar kommen wir durch diese Nacht. 14 bis 19 Grad. Der Keller hilft oder die Klimaanlage natürlich. Morgen geben wir da nochmal so richtig Gas bei 33 bis 36 Grad. Es bleibt trocken. Regen ist nach wie vor kein Thema.
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2: Hier die aktuelle Verkehrslage. A31 Gronau-Oberhausen zwischen Lechten, Ahaus und Borken. Dichter Verkehr, 7 Minuten Zeitverlust. Weiterhin auf der A40 Essen-Dortmund zwischen Dortmund-Barob und Dortmund-Hombruch. 1 Kilometer stockender Verkehr. Und zusätzlich auf der A57 Krefeld-Köln zwischen Dormagen und Köln-Worringen. 1 Kilometer zähfließender Verkehr. Wir wünschen allen unterwegs gute Fahrt.
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1: Diesen schönen Song habe ich hier für euch, für diese späte Uhrzeit. Timberland featuring Carrie Hilson zusammen, The Way I Are. Claudia Löß hier, hallo zusammen.

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0: Es ist mal wieder soweit. Seit gestern dürft ihr über das Jugendwort des Jahres abstimmen. Also, sofern ihr zwischen 11 und 20 Jahre alt seid. 10 Begriffe sind ja wie immer vorgeschlagen. Digger ist zum Beispiel dabei. Naja, das haben wir mal alle schon mal gehört. Macker auch. Was ich ganz witzig finde, ist gute Käse. Also wenn irgendwas nicht gut ist, sondern richtig gut, wenn es richtig passt, dann ist es gute Käse. Muss man erst mal drauf kommen. Als Beispiel heißt es hier, der Song ist gute Käse. Lass ihn einfach mal so stehen. Das ist hier neu bei uns im Best Mix. Jack Dean und Merce.
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